Einen wunderschönen guten Morgen, liebe Freunde. Hier ist das Freie Radio Kassel mit dem zu Ende gehenden Nachtprogramm. Heute haben wir gehört, heute Nacht in der Nacht von Freitag auf Samstag, Live-Musik von Grateful Dead aus dem Jahre 1974 aufgenommen. Im Oktober 1974 im Winterland Theater in San Francisco und erschienen auf der 5-fach-CD The Grateful Dead Movie Soundtrack. Dabei waren Jay Garcia und Bob Weir Gesang und Gitarre, Phil Lesh Bass und Gesang, Bill Kreutzmann und Mickey Hart an den beiden Schlagzeugen, Keith Gottschow am Piano und Donna Gottschow am Gesang. Die hat bei einigen Stücken mitgesungen. Ja, das war's mit unserem Nachtprogramm hier im Freien Radio Kassel. Aber bitte dranbleiben, denn es geht gleich weiter mit unserer indischen Musik. Das ist genau das Richtige, um sich entweder in den beginnenden Tag begleiten zu lassen oder wenn man die Nacht durchgemacht hat, um so nach und nach wegzudämmern. Das passt sehr schön dafür. Also viel Spaß damit. Und hier im Freien Radio Kassel geht's dann um 8 Uhr weiter mit den Wiederholungen von gestern. Und um 16 Uhr beginnt dann unser neues Live-Programm.

0: Hallo liebe Zuhörer und Zuhörerinnen, herzlich willkommen beim Freies Radio Kassel. Schön, dass ihr da seid. Heute haben wir ein ganz besonderes Thema für euch. Wir sprechen heute über ein Gefühl, nach dem jeder von uns strebt. Es geht um das Thema Glück. Zuerst, wir fragen uns, was macht uns im Alltag eigentlich so richtig glücklich? Ist es gesundes Leben, gutes Essen oder etwas ganz anderes?
1: Danach stellen wir euch typische Glückssprünge aus unseren Heimatländern oder aus Deutschland vor. Dabei erklären wir kurz, was der Glücksbringer ist, woher er kommt und in welchen Situationen man ihn benutzt.
2: Perfekt gesagt. Dann, wir spielen ein kleines Quiz zu deutschen Idiomen und Redewendungen rund um das Glück. Ratet doch einfach mal mit und testet, wie gut ihr euch mit diesen typischen Ausdrücken auskennt.
0: Unser nächster Programmpunkt ist Sprichwörter in verschiedenen Sprachen. Jedes Land und jede Sprache hat ganz eigene traditionelle Redewendungen über das Thema Glück. Heute teilen wir auch diese Kulturen miteinander.
1: Weiter geht es mit einer Diskussion über ausgewählte Sprüche zum Thema Glück, wobei jeder seine Meinung begründet und auf andere reagiert.
2: Als nächstes wird es sehr persönlich bei uns im Studio. Unsere Mitschüler erzählen uns in einem kurzen Interview von dem glücklichsten Tag in ihrem Leben.
0: Wir wünschen Ihnen viel Spaß beim Zuhören.

0: So, liebe Zuhörer und Zuhörerinnen, beginnen möchten wir unsere Sendung mit einem kleinen Gespräch darüber, was uns eigentlich glücklich macht. Ich begrüße heute im Studio Mahmoud.
1: Hallo.
0: Dag Masib.
2: Hallo.
0: Hazal.
3: Hallo.
0: Und Kevin.
4: Hallöchen.
0: Hallo, hallo. Okay, Glück, ja? Also alle Menschen streben nach Glück, alle Menschen wollen glücklich sein. Was macht euch dann eigentlich glücklich? Mahmoud, was macht dich glücklich?
1: Für mich persönlich, viele Sachen macht mich glücklich.
0: Mhm. Zum Beispiel?
1: Zum Beispiel, wenn ich mein Leben mit anderen teilen kann,
0: okay,
1: fühle ich mich sehr glücklich. Und zum Beispiel, wenn ich, als ich hier im Ausland bin und meine Familie im Heimatland,
0: mhm,
1: und wenn ich mit meiner Familie telefoniere und ich erzähle über Alltag, was passierte, und ich höre von ihnen auch, das macht mir echt glücklich und ich fühle mich energetisch. Und besonders, wenn ich mit meiner Frau spreche, das macht mir glücklich.
0: Oh, deine Frau ist auch im Ausland?
1: Ja.
0: Also im Heimatland?
1: Im Heimatland, sie ist noch nicht da.
0: Okay, ja. Also wenn ich dich richtig verstanden habe, es macht dich glücklich, wenn du Zeit mit deiner Familie verbringst. Wenn nicht live, dann zumindest irgendwie am Telefon.
1: Ja, und auch ich mache gerne Sport. Mhm. Und wenn ich Sport mache oder ich treibe Cricket oder Fußball, das mit anderen, ich versuche ein, zweimal pro Woche zu spielen. Das macht mir auch glücklich.
0: Und wenn ich das richtig verstanden habe, du meinst es ja, es ist für dich wichtig, das Leben mit anderen zu teilen.
1: Ja.
0: Also Sport in dem Sinne macht dich nur dann glücklich, wenn du das nicht alleine machst. Ist das so?
1: Ja, genau. Ich fahre gern auch Fahrrad mit anderen und zusammen.
0: Mhm.
1: Und das macht mir sehr aufregend und ich fühle, das gibt mir Energie für den ganzen Tag.
2: Aber Tahmasi, was denkst du? Meine Familie lebt in meinem Heimatland und ich vermisse auch, wie Mahmoud hat gesagt. Und wir sprechen jeden Tag, besonders wenn ich meine Tochter spreche, fühle ich mich sehr glücklich.
0: Mhm.
2: Und auch ich mag Sport treiben, besonders Fußball spiele ich unglaublich gerne. Und in Kassel spiele ich jedes Wochenende mit meinen Freunden Fußball und ich verbringe dort eine tolle Zeit und lerne dort neue Menschen kennen.
0: Okay, schön. Also auch eher ein Mannschaftssporttyp.
1: Mhm.
0: Ja, Hazal, treibst du dann auch gerne Sport, beziehungsweise macht dich das glücklich?
3: Ich treibe Sport, aber für mich persönlich ist das Erreichen von meinen Selbstzielen macht mich glücklich.
0: Mhm. Du bist so eine zielstrebige Person.
3: Ja,
0: okay,
3: ja.
0: Gut.
3: Ein Leben ohne konkrete Pläne fühlt mich oft orientierungslos.
0: Okay.
3: Deshalb habe ich immer ein Ziel für mein Leben. Aber natürlich ist der Weg nicht einfach. Das ist immer schwer für mich, weil ich immer viel arbeite.
0: Ja, und nicht nur der Weg ist schwer. Wenn du jetzt, was passiert, wenn du ein Ziel nicht erreichst? Bist du dann traurig?
3: Ja, genau. Ich mag nicht diese Situation oder Zustand, aber das ist passiert.
0: Ja, natürlich. So ist das Leben.
3: Ja.
0: Was machst du denn dagegen?
3: Erinnere mich, dass ich bin nur ein Mensch und Erfolg gibt es in unserem Leben auch. Unerfolgreiche Situationen gibt es auch.
0: Ja, ja. So ist es. Also das Leben ist nicht immer ein Ponyhof, sagt man.
3: Ja, ich stimme dir so.
0: Danke.
4: Ja, also dem kann ich auch zustimmen. Also die Ziele im Leben sind sehr wichtig. Aber für mich würde ich sagen, zumindest persönlich, dass Glück für mich ein bisschen etwas anders ist. Am wichtigsten für mich ist die Gesundheit.
0: Ja, okay, klar.
4: Also mein ganzes Leben habe ich unter verschiedenen Krankheiten gelitten. Und das ist nicht, dass mein Leben total traurig ist und oh, du Arme. Aber weißt du, die Gesundheit ist deshalb für mich so, so wichtig. Und es ist eine der größten Sachen in meinem Leben.
0: Naja, ich glaube nur, also wir sind ja hier die meisten so jung und noch knackig und gesund. Ich glaube, erst wenn man so richtig krank wird, kann man verstehen eigentlich, wie toll ist es eigentlich, ja, schmerzfrei zu leben. Ja.
4: Die Tage, wo ich leichte Symptome und wenn ich nicht so starke Schmerzen hatte, diese Tage waren einfacher, sie waren glücklicher, sie waren besser für mich. Und das ist natürlich nicht zu sagen, dass die kranken Menschen nicht glücklich werden können, aber also das ist persönlich.
0: Ja, aber das ist schon schwer, ja, Glück zu empfinden, wenn du irgendwelche Schmerzen hast. Ja. Aber Kevin, du bist doch hier frisch verheiratet.
4: Ja,
0: ist das dann nicht so, dann all you need is love? Also bist du jetzt eigentlich nicht doppelt ja, glücklich wie sonst?
4: Wir sind beide kranke Menschen. Also wir beide verstehen, dass die Krankheit sehr wichtig ist, um glücklich zu fühlen. Wir sind glücklich und mit dem Heirat sehr zufrieden und sehr, sehr froh. Aber Glück ist etwas, das aus verschiedenen Sachen besteht.
0: Na klar.
4: Für mich ist die Gesundheit am wichtigsten.
0: Ja, verstehe ich total.
4: Ja.
0: Mahmoud, wolltest du was sagen?
1: Ja, für mich, ich stimme Kevin absolut zu. Und was soll ich sagen, dass... wenn ich gesund bin und ich versuche, gesund zu bleiben und fühle deine Schmerzen sehr. Und ich wollte euch sagen auch, dass glücklich ist ein Wort und es ist unterschiedlich, man erreicht. Wir sind vier Teilnehmer hier, wir sagen über vier Themen. Und ja, es ist unterschiedlich. Wichtig ist, glücklich zu sein.
4: Ja, und es ist, ich würde sagen, es ist auch sehr interessant, wie wir unsere eigenen Meinungen hatten. Also,
1: ja.
0: Naja, aber das ist normal, ja. Also jeder
4: ist
0: seines eigenen Glückes Schmied, sagt man ja. Also jeder ist dafür verantwortlich, sich glücklich fühlen zu wollen oder nicht. Okay, dann vielen Dank für dieses interessante, ja, lebendige Gespräch. Ich wünsche euch natürlich, dass ihr krank frei bleibt und glücklich. Ja.
1: Vielen Dank.
0: Ciao.
1: Tschüss.
0: Tschüss.

0: Und nun sprechen unsere Teilnehmer und Teilnehmerinnen über Glücksbringer aus ihren Heimatländern. Sie erzählen über die Geschichte und Anwendungsgebiete dieser Glücksbringer.
1: Hallo, ich heiße Maria und komme aus Russland. Bei uns gibt es auch ein paar Dinge, die als Glücksbringer gelten. Heutzutage ist bei uns ein roter Faden als eine typische Glücksbringer. Früher aber war ein Hufeisen ein Symbol des Glücks. Der Glaube an die glücksbringende Kraft des Hufeisen ist sehr alt und in vielen Ländern bekannt. Es gibt verschiedene Legenden, woher es kommt. Eine Legende sagt, dass dieser Glaube im alten Ägypten entstanden ist. Die Pferde für die Wagen des Pharaons wurden mit goldenen Hufeisen beschlagen. Wenn ein Pferd sein Hufeisen verloren hat, und ein Mensch es gefunden hat, war er nicht nur glücklich, sondern auch reich. Darüber hinaus galt das Eisen schon immer als ein magischer Stoff, der die Menschen beschützen konnte. Ein weiterer Grund ist, dass das Hufeisen 7 Nägel hat. Das ist eine mystische Zahl, die auch in vielen Religionen übernommen wurde. Es gibt auch eine Legende über einen Schmied und einen Teufel. In dieser Legende beschlug der Schmied den Teufel mit einem Hufeisen. Seitdem gilt das Hufeisen als Schutzsymbol.
2: Hallo, ich bin Lami und komme aus China. Fu ist ein wichtiger Glücksbringer in China. Das bedeutet viele Meinungen, zum Beispiel Glück, ein harmonisches und gutes Leben. Es bedeutet auch Gesundheit, familiäre Harmonie und inneren Frieden. Fu stammt aus sehr alten chinesischen Schriftformen. Es ist in den linken und rechten Teil unterteilt. Der linke Teil hängt mit Opfergaben und Religion zusammen. Der rechte Teil symbolisiert ursprünglich Gefäß für Wein oder Opfergabe. Die Bedeutung war, man bietet die Opfergabe den Göttern an und betet um Segen. Wenn das Frühlingsfest in China kommt, schreiben wir Fu auf rotes Papier und kleben sie an die Tür oder kaufen Dekorationen über Fu und hängen sie an die Tür oder das Fenster. Interessanterweise werden wir uns auch dafür entscheiden, Fu auf den Kopf zu hängen, weil in Chinesisch die Aussprache dieser beiden Worte ist, das Umtragen und Ankommen. Die Bedeutung davon ist, das Glück ist angekommen. Diese Art von Wortspielen ist typisch für die chinesische Kultur. Heute findet man Fu überall in China. Es ist ein wichtiges Symbol bis heute in China.
3: Ich heiße Alparslan, ich komme aus der Türkei. In der Türkei ist das Nazarpelle ein typischer Glücksbringer. Es ist ein blaues Auge aus Glas. Viele Menschen glauben, dass es Glück bringt und Menschen von negativer Energie schützt. Man kann die Nazarpelle in Häusern, Autos, Geschäften oder als Schmuck sehen. Man glaubt, dass das Blauauge vor dem bösen Blick schützt. Diese Tradition ist sehr alt und kommt aus dem Orient. Schon vor vielen Jahren benutzen Menschen Nazarpelle als Schutzsymbol. Besonders in der Türkei ist diese Tradition bis heute sehr wichtig. Viele Menschen hängen eine Nazarpelle ins Haus oder Auto. Babys bekommen oft einen kleinen Nazarpelle-Anhänger. Manche Menschen tragen Nazarpelle auch als Kette oder Armband. Aber meiner Meinung nach funktioniert die Nazarpelle nicht. Und es ist nur ein Aberglaube. Ich finde es nicht logisch, dass eine kleine Glasperle so etwas machen kann.
4: Hallo, ich bin Lovely. Ich komme von den Philippinen. Mein Glücksbringer ist der Gecko. Auf den Philippinen nennen wir ihn Tuko. Das Wort Tuko kommt von dem Geräusch, das das Tier macht. Er ruft laut Tuko, Tuko. Auf den Philippinen glauben die Menschen seit Generationen, wenn ein Tuko im Haus wohnt, bringt das Glück und viel Geld. Er beschützt das Haus auch vor bösen Geistern. Es gibt viele verschiedene Situationen, in welchen der Gecko als Glücksbringer gilt. Erste, wenn der Gecko nachts ruft, zahlen wir mit. Wir sagen bei jedem Ruf, Geld, kein Geld, Geld, kein Geld. Der letzte Ruf zeigt an, ob wir bald Glück oder Geld bekommen. Zweite Situation, wenn man in ein neues Haus einzieht und ein Gecko dort wohnt, ist das ein sehr gutes Zeichen für die Familie. Dritte, er bringt auch im Alltag Glück, weil er gefährliche Insekten und Kakerlaken frisst. Er hält das Haus sauber.

0: So, liebe Zuhörer und Zuhörerinnen, willkommen zu unserem Programm. Ich bin euer Moderator Kevin und ich bin hier mit meinen beliebten Mitschülern Mert.
1: Hallo.
0: Bahar.
2: Hallo.
0: Mahmoud.
3: Hi.
0: Und Ranch.
4: Hallo.
0: Vielen Dank, dass ihr alle hier mit mir seid. Heute haben wir für euch ein kleines Spiel über unser allgemeines Thema Glück. In unserem Spiel geht es um Idiome. Jeder von unseren Teilnehmern haben drei Idiome. Jedes Idiom wird vorgelesen und mit drei Antwortmöglichkeiten zur Bedeutung gestellt. Und die anderen Teilnehmer werden sich die richtige Antwort überlegen. Dann wird die Lösung genannt und erklärt, woher das Idiom stammt und in welchen Situationen es beispielsweise benutzt wird, bevor wir zum nächsten Idiom übergehen und so weiter. Also, lass uns anfangen mit unserem ersten Idiom. Mert, was hast du für uns heute?
1: Mein erstes Idiom ist Scherben bringen Glück. Was bedeutet das? Nummer A. Nach einem Missgeschick kann etwas Gutes passieren. Nummer B. Man soll immer vorsichtig sein. Nummer C. Alte Sachen sind wertvoll. Was denkt ihr?
3: Okay.
5: Interessant.
2: Ich glaube Nummer C.
5: Meine Meinung ist Nummer 2. B.
4: Ja. Ja, ich stimme Mahmoud auch. Ich glaube B. Nummer B ist richtig.
5: Ja. Nummer B ist richtig.
1: Richtig Antwort ist Nummer A.
4: Oh.
1: Das bedeutet, nach einem Missgeschick kann etwas Gutes passieren.
0: Ja, sehr interessant. Okay. Also jetzt, Ranch, hast du etwas?
4: Ja, ich habe. Mein erstes Idiom ist Hals- und Beinbruch. Was bedeutet Hals- und Beinbruch? Nummer A, jemand hat einen schweren Unfall. Oder B, man wünscht jemandem viel Glück. Oder Nummer C, jemand hat mehr Glück als Verstand.
5: Interessant.
1: Ich denke Nummer B.
2: Vielleicht Nummer B?
5: Ich wähle Nummer C.
4: Okay, Sie beiden haben recht. Nummer B. Man wünscht jemandem viel Glück.
0: Mhm. Ja, cool. Okay, also Bahar?
2: Ja, mein Idiom ist Glück im Unglück haben. Das... Was bedeutet das? Das erste Frage, man ist sehr reich. Und zweite Frage, man hat im Unglück noch Glück. Und Nummer drei, man hat kein Glück.
5: Ich würde wählen Nummer B, Glück im Unglück.
1: Ich würde Nummer C sagen, man hat kein Glück.
4: Nein, Nummer A.
2: Okay, aber das ist Antwort richtig 2, weil das ist, man hat im Unglück und noch Glück.
1: Ach so, super. Ja. Ja, schade.
0: Okay, und Mahmoud, was hast du?
5: Okay, meine Idiom ist, was habe ich mitgebracht? Es ist, ich sage erste Teil den Idiom und ihr solltet die zweite Teil von diesem gleichen Idiom sagen und diese Lücken erfüllen. So, morgen Stund hat Kaffee im Mund oder B, Gold im Mund oder C, Arbeit im Mund. Was ist richtig? Morgen Stund hat Kaffee im Mund, Gold im Mund oder Arbeit im Mund?
2: Ich glaube Arbeit im
5: Mund. Arbeit im Mund, okay. Was denkt ihr?
1: Ich denke Gold im Mund.
5: Gold im Mund, ja. Millionär werden.
4: Die erste?
5: Erste, Kaffee im Mund.
4: Ja.
5: Morgenstund.
4: Ja.
5: Du trinkst immer Kaffee?
4: Ja.
5: Okay, richtige Antwort ist bei Malt. Morgenstund hat Gold im Mund. Das bedeutet, morgen, wer früh aufsteht, kann den Tag gut nutzen und schafft viel. Für manche Menschen ist es ein großes Glück, die Ruhe am frühen Morgen zu genießen.
0: Das ist sehr interessant. Wusste ich gar nicht. Also, jetzt kommen wir zum zweiten Rund. Also, nochmal Mert, bitte.
1: Ja, was bedeutet sich wie ein Schneekönig freuen? Nummer A, sich über etwas ärgern. Nummer B, sich außergewöhnlich stark freuen. Nummer C, sich ausruhen und entspannen.
4: Sie. Ich sage sie.
2: Entspannen?
4: Ja.
2: Mhm. Ich glaube auch C.
5: Nummer C.
1: Mahmoud, welcher ist zweite?
5: Sich außergewöhnlich stark freuen.
1: Mhm. Ich glaube nicht. Aber ich glaube, die C ist richtig. Auch.
5: Also,
1: Ja, ja, sagt Numase. Mhm. Aber leider die richtige Antwort, sich außergewöhnlich stark freuen. Numadi.
2: Ah,
0: sehr interessant. Okay, Ranj.
4: Okay, mein zweiter Idiom. Mehr Glück als Verstand haben. Was bedeutet das? A. Jemand ist sehr intelligent. Oder B. Jemand hat Erfolg durch Glück und nicht durch kluge Entscheidungen. Oder C. Jemand gewinnt immer im Lotto.
5: Interessant.
1: Ich würde sagen Nummer C.
4: Hm.
5: Was ist der erste Teil noch einmal?
4: Jemand sehr intelligent.
5: Mhm. Ja.
2: Ja, ich glaube A.
4: A, nein, B ist die richtige Antwort. Jemand hat, das bedeutet, jemand hat Erfolg durch Glück und nicht durch kluge Entscheidungen.
0: Ach ja.
5: So, ja.
2: Okay.
5: Schade. Deutsche Idiom ist, ja, bedeutet anders.
0: Ja, verstehe. Okay, und Bahar?
2: Meine weitere Idiom ist Schwein haben. Das ist Schwein haben bedeutet Glück haben und besonders wenn man in Gefahr war oder ein Problem hatte, aber alles gut ausgegangen ist. Meine haben, ich habe drei Fragen. Dann erste, man hat ein echtes Schwein zu Hause als Haustiere. Und Nummer zwei, man ist sehr faul und schläft den ganzen Tag. Nummer drei, man hat großes Glück bei einer schwierigen Situation. Welches richtig, denken Sie?
5: Ich glaube, man hat großes Glück in einer so schwierigen Situation.
1: Ich stimme auch, Mahmoud, zu.
5: Super.
4: Ja, Nummer sie.
2: Ja,
5: weil du hast das Antwort schon erklärt, sehr, etwas.
2: Genau.
0: Okay, okay. Und Mahmoud nochmal.
5: Okay, denn mein zweites Idiom ist, es ist wie gleich als früher, ihr müsst den Lücken erfüllen. So, ich sage den ersten Teil und natürlich, ich gebe euch auch drei Antwortmöglichkeiten. So, man muss das Glück teilen, um es zu verlieren.

0: Es wird doppelt. So, man verliert die Glück nicht, natürlich, und auch vergessen nicht, es wird doppelt. So, Malt, du hast das richtige Antwort. Du hast Punkt.
1: Dankeschön.
0: Super, herzlichen Glückwunsch.
2: Danke,
1: Super.
2: danke. Unsere Einstein.
3: Okay, und jetzt zum letzten Rund. Mert?
2: Mein nächstes Idiom ist ein Glückspilz sein. Was bedeutet das? Nummer A, oft zur richtigen Zeit am richtigen Ort sein. Nummer B, viele Freunde haben. Nummer C, sehr fleißig arbeiten.
0: Interessant. Was ist das Idiom?
2: Ein Glückspilz sein.
0: Glückspilz sein. Habt ihr Ahnung? Ich habe keine Ahnung. Oh, vielleicht.
2: Nochmal die Optionen bitte. Nummer A, oft zur richtigen Zeit am richtigen Ort sein. Nummer B, viele Freunde haben. Nummer C, sehr fleißig arbeiten.
1: Ich glaube, Nummer A, was
0: Ja,
1: richtige Wort.
0: ich stimme auch zu. Ich wähle auch Nummer A. Richtige
4: Ja.
0: Zeit, richtiger Platz.
4: Ja.
2: Bahar?
4: Ich gebe fleißig arbeiten, Nummer C.
2: Ja, okay. Die richtige Antwort ist Nummer A, auf zur richtigen Zeit am richtigen Ort
0: Super.
2: sein.
1: Yay.
0: Wir werden gewinnen.
2: Ja.
3: Und Ransch, was ist dein letztes?
2: Mein letzter ist, was bedeutet das große Losziehen? A. Man verliert viel Gold. B. Man hat großes Glück und bekommt etwas sehr Gutes. Oder C. Man kauft ein Los für die Lotterie.
0: Immer Lotterie, deine
2: Ja.
0: dritte Antwort. Was ist das?
2: Ich würde Nummer C sagen.
0: Was ist das Idiom nochmal?
2: Das große Losziehen.
0: Grüße, das sehen. Lotterie. Ich wollte auch eine Lotterie haben. Grüße, Los sehen.
2: Also das bedeutet, du willst auch Nummer C.
0: Ich will auch sehen.
4: Dann ich gebe der.
2: Okay, Baha, du hast recht. Man hat
0: Ah.
2: großes Glück und bekommt etwas sehr Gutes.
0: Herzlichen Glückwunsch,
4: Dankeschön.
0: Bahar.
4: Mein erster richtig.
0: Ein Punkt
4: Danke.
0: mindestens.
4: Ja.
3: Das war sehr interessant. Okay, und Bahar, was ist dein letztes?
4: Mein letztes Idiom ist, jemanden ist das Glück holt. Das bedeutet, wenn jemanden das Glück holt, ist, dann hat diese Person viel Glück. Das Glück ist auf ihrer Seite. Zum Beispiel, er hat im Lotto gewonnen, das Glück war im Holt. Meine Quizfrage: Was bedeutet das Glück ist jemanden Holt? Nummer A, jemand ist traurig. Nummer B, jemand hat Glück. Nummer C, jemand ist krank. Welche denken Sie?
2: Ich sage Nummer B. Jemand hat Glück.
4: Ja,
0: Mhm.
4: dann
0: Super.
4: denkst
0: Das,
4: du?
0: du hast ein bisschen erklärt, deswegen Matt hat schon das gewesen. Ich wähle auch B.
2: Ja, wir alle sind B. Okay,
4: Sie
2: gut.
4: alles dann richtig.
0: Super.
2: Yay.
3: Sehr gut, sehr gut. Okay, und jetzt das letzte Idiom des Spiels. Mach und bitte.
0: Ein letztes Idiom ist, ihr müsst die Bedeutung sagen, ich gebe euch drei Antwortmöglichkeiten. Wenn jemand sagt, ich bin im siebten Himmel, was bedeutet das? Antwortmöglichkeit A, er ist müde und will schlafen. Antwortmöglichkeit B, er ist überglücklich oder sehr verliebt. Antwortmöglichkeit C ist, er fliegt in den Urlaub im siebten Himmel.
2: Natürlich, es ist für mich, es ist sehr klar, ich gehe mit B.
1: Ich gehe auch mit B.
0: Niemand in Urlaub?
4: Ja, ich gebe drei Urlaub, genau.
0: Okay. Denn der Antwort ist im siebten Himmel. Das bedeutet überglücklich oder sehr verliebt. Ja, nicht in Urlaub. Niemand kann im siebten Himmel Urlaub machen. Super, das passt perfekt zum Thema Glück, ne?

0: Jo,
1: Okay.
0: das war sehr interessant. So, jetzt kommen wir zum Ende unseres Programms. Gute Arbeit alle. Diese waren wunderschöne Idiome. Wir hoffen, dass ihr etwas Interessantes gelernt habt und viel Spaß hattet. Vielen Dank für das Zuhören. Tschüss.

0: Liebe Zuhörer und Zuhörerinnen, jetzt hören Sie Alp, Maria und Lovely. Sie werden Sprichwörter aus ihren Muttersprachen vorstellen und deren Bedeutung erklären.
1: Guten Tag zusammen. Mein Name ist Lovely und ich komme von den Philippinen. Ich möchte euch heute ein sehr bekanntes Sprichwort auf den Philippinen vorstellen. Die Hauptsprache dort ist Tagalog. Das Sprichwort heißt Pagmaitiaga, Mainilaga. Es hat einen schönen Reim und jeder Mensch auf den Philippinen kennt es. Wörtlich übersetzt bedeutet der Satz, wenn es Ausdauer gibt, gibt es geschmorten Eintopf. Der kulturelle Hintergrund ist sehr interessant. Nilaga ist ein Fest dieser philippinischen Rindfleisch-Eintopf. Früher war Fleisch ein Luxus und man musste den Eintopf stundenlang ganz langsam kuscheln lassen. Die tiefere Bedeutung für uns heute ist, das große Glück oder der Erfolg im Leben fallen uns nicht einfach in den Schoß. Man muss Geduld haben und fleißig sein. Wer durchhält, wird am Ende mit Glück belohnt, so wie man am Ende mit einem leckeren Essen belohnt wird. In welchen Situationen benutzt man dieses Sprichwort nun? Man verwendet es vor allem, um jemanden zu motivieren oder um einen Erfolg zu feiern. Ein gutes Beispiel sind wir selbst hier im Sprachkurs. Wenn jemand monatelang hart vor eine schwere deutsche Prüfung lernt, manchmal verzweifelt, aber nicht aufgibt und am Ende die Prüfung besteht. Wenn man dann stolz ein Zertifikat in den Händen hält, sagen Freunde oder Familie, Pagmaitiaga, Mainilaga. Oder auf Deutsch, deine Ausdauer hat dieses Glück gebracht. Das philippinische Verständnis von Glück in diesem Sprichwort ist sehr aktiv. Glück ist nicht, worauf man nur passiv wartet, sondern etwas, das man sich durch Geduld und Fleiß verdient. Ich hoffe, dieses Sprichwort hat euch gefallen.
2: Hallo zusammen, ich heiße Alparslan, ich komme aus der Türkei. Ich möchte heute über das Thema Glück sprechen und euch ein bekanntes türkisches Sprichwort vorstellen. Şans ayağına geldi. Übersetzt bedeutet das, dass Glück direkt zu jemandem kommt, ohne dass er danach suchen müsste. Man verwendet diesen Ausdruck, wenn man plötzlich eine tolle Chance bekommt, wie ein Geschenk des Schicksals. Ein gutes Beispiel dafür ist, wenn ein Freund zufällig ein Ticket für ein Konzert gewinnt, das eigentlich schon ausverkauft war. In so einem Fall sagen wir, du hast nichts dafür getan, aber das Glück ist zu dir gekommen. Es ist eine schöne Art zu sagen, dass manchmal Dinge einfach zur richtigen Zeit passieren.
3: Hallo, ich heiße Maria und komme aus Russland. Heute möchte ich über ein Sprichwort aus meinem Heimatland erzählen. Auf Russisch klingt es so, Счастье любит тишину. Auf Deutsch bedeutet es ungefähr, wahres Glück ist leise oder Glück liebt die Stille. Meiner Meinung nach passt dieses Sprichwort gut zum Leben. Heute zeigen viele Menschen ihre schönen Momente im Internet, aber nicht alles, was man sieht, ist wirklich Glück. Für mich bedeutet dieses Sprichwort, dass man sein Glück schützen sollte. Wenn man glücklich ist, sollte man es einfach genießen und nicht zu reden. Dieses Sprichwort kann man benutzen, wenn man eine neue Beziehung hat oder zum Beispiel eine gute Nachricht bekommt. Man sollte es nicht an die große Glocke hängen. Ab und zu ist es besser, wenn man das Glück für sich behält.

0: Jetzt, liebe Zuhörerinnen und Zuhörer, wollen wir mit ein paar unserer Deutschlernenden eine Diskussion über ausgewählte deutsche Sprichwörter führen. Mein Name ist Maria. Ich begrüße heute Hazal, Tahmasib, Ranch und Bahar.
1: Hallo.
2: Hallo.
0: Das erste Sprichwort, über das wir diskutieren wollen, ist Geld macht nicht glücklich. Hazal, was ist deine Meinung zu diesem Sprichwort?
3: Ich denke, Geld allein macht uns nicht glücklich. Aber meiner Meinung nach kann Geld uns sehr wohl glücklich machen, wenn man es richtig genutzt wird. Geld sollte nämlich nicht als reiner Besitz, sondern als ein Mittel zum Zweck gesehen werden. Wenn wir eine klare Absicht haben und das Geld für sinnvolle Zwecke, wie zum Beispiel unsere Hobbys, Seele oder für Entspannung ausgeben, schenkt es uns mehr Lebensqualität und somit auch Glück.
2: Da bin ich derselbe Meinung als du. Ich möchte etwas hinzufügen, dass man mit Geld keine echte Liebe oder Gesundheit kaufen kann. Allerdings erleichtert Vermögen das Leben in vielen Bereichen ungemein.
4: Also ich stimme diesem Sprichwort auch nur teilweise zu. Einerseits ist Geld sehr wichtig. Ohne Geld kann man keine Wohnung bezahlen zum Beispiel, kein Essen kaufen oder seine Familie unterstützen. Geld gibt Sicherheit und reduziert viele Sorgen. Andererseits macht Geld allein niemanden glücklich. Glück hängt auch von Liebe, Freundschaft, Gesundheit und inneren Frieden ab. Millionäre sind trotz ihrer Reichtums unglücklich. Als ich nach Deutschland gekommen bin, hatte ich nicht viel Geld. Trotzdem war ich glücklich, weil ich die Chancen hatte, eine neue Sprache zu lernen und meinem Traum näher zu kommen. Heute habe ich einen Teilzeitjob. Natürlich freue ich mich über mein Gehalt, aber noch wichtiger ist, dass ich Erfahrung sammle und meine Zukunft aufbaue.
0: Okay, dann sind sich alle einig, dass Geld allein zwar nicht glücklich macht, aber es ist uns eine große Hilfe im Leben. Dann machen wir weiter mit zweiten Spruch. Glück und Glas, wie leicht bricht das?
5: Ja, ich würde gerne meine Meinung dazu äußern.
0: Sehr gerne, Bahar.
5: Dieser Spruch vergleicht Glück mit Glas, weil beides zerbrechlich sein kann. Viele Menschen erleben Situationen, in denen sie sich ihr Leben plötzlich verändert. Ein Beispiel dafür ist der Verlust eines Arbeitsplatzes. Eine Person kann mit ihrem Leben zufrieden sein und Pläne für die Zukunft haben. Wenn sie plötzlich ihre Arbeit verliert, kann sich ihre Situation schnell ändern. In diesem Moment scheint das Glück verbrochen zu sein. Ich denke jedoch, dass Glück nicht ganz wie Glas ist. Wenn ein Glas zerbricht, kann man es oft nicht mehr reparieren. Beim Glück ist das anders. Menschen können nach schwierigen Zeiten wieder Hoffnung finden und neu anfangen. Deshalb zeigt dieser Spruch, dass Glück wertvoll ist und man die guten Momente im Leben schätzen sollte.
4: Ich stimme dir, Bahar, größtenteils zu. Wenn wir Ziele haben, fleißig arbeiten und nicht aufgeben, können wir viel erreichen. Niemand kann unser Leben komplett vor uns verändern. Natürlich gibt es Dinge, die wir nicht kontrollieren können, zum Beispiel Krankheiten, Kriege oder wirtschaftliche Probleme. Trotzdem können wir entscheiden, wie wir damit umgehen. Ich habe mein Heimatland verlassen und bin nach Deutschland gekommen. Das war nicht einfach. Ich musste durchlernen, Arbeit suchen und viele Schwierigkeiten überwinden. Niemand hat das für mich gemacht. Deshalb glaube ich, dass wir unser Glück aktiv mitgestalten sollen.
3: Ich habe ganz andere Meinung. Wenn unser Glück nur von Zufällen, von Glücksspielen oder von Geld abhängt, dann kann es sehr schnell kaputt gehen, genau wie Glas. Schon ein kleines Problem reicht aus und die gute Laune ist weg. Wenn wir aber ein stabileres Glück haben möchten, sollten wir nicht einfach nur abwarten. Stattdessen müssen wir uns selbst klare Ziele setzen und fleißig darauf hinarbeiten. So bauen wir uns eine sichere Basis auf. Dieses Glück verliert man nicht so leicht. weil wir stolz auf unsere eigene Leistung sein können und dadurch mehr Selbstvertrauen haben. Das Selbstwertgefühl bringt uns nämlich ein tiefes Gefühl der Zufriedenheit.
0: Ah ja, diese deine Aussagen passt im Prinzip zu dem dritten Sprichwort, das wir uns ausgewählt haben. Und zwar, jeder ist seines eigenen Glückes Schmied. Tachmasib, ich sehe, dass du etwas dazu sagen willst.
2: Ja, ich stimme diesem Sprichwort nicht ganz zu, weil viele Dinge im Leben nicht von uns abhängen. Zum Beispiel können wir unsere Herkunft, Krankheiten oder Wirtschaftskrisen nicht selbst kontrollieren. Oft haben Menschen trotz großer Mühe kein Glück, weil die äußeren Umstände sehr schlecht sind.
5: Ich denke da ein bisschen anderes. Dieser Spruch bedeutet, dass jeder Mensch für sein eigenes Glück verantwortlich ist. Viele Menschen glauben, dass sie ihr Leben durch ihre Entscheidungen selber gestalten können. Ich stimme dir aber so, dass manche Menschen sehr viele arbeiten, trotzdem nicht alles erreichen, was sie sich wünschen. Andere bekommen Chancen, ohne lange darauf warten zu müssen. Ein gutes Beispiel sind zwei Menschen mit dem gleichen Ziel. Beide geben ihr Bestes und arbeiten fleißig. Trotzdem kann einer schneller erfolgreicher werden als der andere, weil die Lebensumstände unterschiedlich sind. Deshalb glaube ich, dass Glück aus zwei Teilen besteht, aus unseren eigenen Bemühungen und aus den Chancen, die uns das Leben gibt. Nur einer von beiden reicht oft nicht aus. Aus diesem Grund finde ich diesen Spruch interessant, aber nicht 100% richtig.
3: Für mich bedeutet dieses Sprichwort vor allem eins. Glück ist eine Frage der Perspektive. Wir können die äußeren Umstände oft nicht ändern. Wir können entscheiden, wie wir darauf reagieren. Wenn wir positiv denken und optimistisch bleiben, schmieden wir unser eigenes Glück durch unsere innere Einstellung ganz unabhängig von materiellen Dingen.
0: Das ist ein schönes Schlusswort. Das war ja doch eine rege Diskussion. Vielen Dank für eure aktive Teilnahme. Bis zum nächsten Mal. Tschüss.

0: Hallo liebe Zuhörer und Zuhörerinnen, ich heiße Amr und bei mir ist Lami und sie möchte über ihren glücklichsten Tag des Lebens erzählen. Hm. Hallo Lami.
1: Hallo.
0: Was war der glücklichste Tag deines Lebens?
1: Mein glücklichster Tag ist der Tag, an dem meine Tochter geboren wird.
0: Hm, und wann war das?
1: Vor 2 Jahren.
0: Hm, ja, und erzähl uns mal, wie ist dieser Tag verlaufen?
1: Ich habe immer gehofft, mein eigenes Kind zu haben, aber ich habe meine Tochter durch vielen Versuchen. Deshalb habe ich mich über ihre Geburt gefreut. Ich kann mich an diesen Tag erinnern, dass er sehr heiß war. Ich ging wie üblich zur Untersuchung ins Krankenhaus, aber die Ärztin hatte mir gesagt, ich müsste sofort in den Operationsraum gebracht werden, um mich auf das Baby vorzubereiten, weil das Baby jetzt hypoxisch war.
0: Oh mein Gott, was ist denn passiert?
1: Ich wollte natürlich gebären, aber aus diesem Grund musste ich mich für einen Kaiserschnitt entscheiden.
0: Hm, du hast gehofft, es zu vermeiden, ja?
1: Glücklicherweise wurde meine Tochter sicher und gesund geboren.
0: Gott sei Dank.
1: Ja, danke. Als ich sie weinen hörte, gefühlt ich mich, alles gelohnt hat.
0: Das ist, was wichtig ist, ja?
1: Mhm, ja, besonders als ich sie sehen und berührt, weil ich den Beginn eines Lebens miterlebt habe und ich kann mit ihr zusammen leben.
0: Und wo war dein Mann die ganze Zeit? War er dabei?
1: Nein, er war vor dem Krankenhaus.
0: Ich weiß, dass in Deutschland Männer mit ihren männlichen Freunden die Geburt von ihren Kindern feiern. Hat dein Mann das gemacht?
1: Bei uns in China, man kann Blumen oder andere Sachen geschenkt bekommen.
0: Und wie lange bist du im Krankenhaus geblieben?
1: Ich habe 3 Tage geblieben.
0: Ah, du hast dich schnell von der OP erholt. Das ist sehr schön.
1: Mhm.
0: Ich weiß, dass Frauen bleiben manchmal Wochen im Krankenhaus nach einem Kaiserschnitt.
1: Ja.
0: Wolltet ihr eigentlich mehr Kinder haben, du und dein Mann?
1: Ja, vielleicht noch 2 Kinder.
0: Dann wünsche ich dir, dass du und dein Mann mehr Kinder bekommen, die dich und deinen Mann glücklich machen.
1: Oh, vielen Dank.
0: Vielen Dank, Lami, für deine tolle Geschichte.

0: So, liebe Zuhörerinnen und Zuhörer, wir hoffen, dass Ihnen unsere Sendung gefallen hat.
1: Hoffentlich hatten Sie viel Spaß und lernten ein oder zwei neue Sachen. Von unseren Mitschülern und uns, tschüss und bis zum nächsten Mal.
2: Tschüss!

Musik von Naked Lunch war das hier zum Einstieg in den Themenwechsel im freien Radio Kassel. Blackbird war das. Natürlich nicht das Blackbird, das wir alle kennen, sondern ein anderes Blackbird, aber ganz passend als Einstieg in die aktuelle Ausgabe der Sendung Themenwechsel, zu der ich euch sehr herzlich begrüße hier im FRK. Und ich habe es vorige Woche auch schon gesagt, ich sage es heute auch nochmal. Heute die letzte Themenwechselsendung, die über UKW zu empfangen ist. Denn nächste Woche, genau gesagt am 1. Juli, werden unsere UKW-Frequenzen abgeschaltet. Für die freien Radios in Hessen, für die 7 freien Radios, die es gibt, wird UKW abgeschaltet. Wir sind also dann ab dem 1. Juli nur noch über DAB Plus und über Livestream zu empfangen. Also wenn ihr noch ein altes UKW-Radio habt, dann werdet ihr uns bald nicht mehr empfangen können und wahrscheinlich auch etliche andere Sender so nach und nach, die werden alle wahrscheinlich vom UKW-Netz weggehen und werden sich dann dem Digitalradio zuwenden, DAB+. Ich weiß, viele Leute haben inzwischen schon solche Digitalradios, aber einige, gerade die Älteren, die haben noch ihren alten UKW-Empfänger. Und wie gesagt, wenn ihr weiter das freie Radio Kassel hören wollt, dann müsst ihr euch umstellen und auf ein UKW bzw. auf ein DAB+-Gerät umsteigen oder eben über Livestream hören. Das ist die andere Möglichkeit. Ja, ist leider so, aus Kostenrücksichten sieht die Aufsichtsbehörde und die Politik keine andere Möglichkeit, als die UKW Frequenzen einzustellen für die freien Radios in Hessen. Tja, so ist das leider. Wie gesagt, heute der letzte Themenwechsel über UKW, natürlich weiter den Themenwechsel ab nächste Woche, dann aber über DAB+. Hier im Themenwechsel gibt es heute im zweiten Teil den Mitschnitt einer Lesung, und zwar von Lutz Seiler. Er hat ja die Grimm-Professur in diesem Jahr gehabt, hier in Kassel an der Universität, die jedes Jahr ausgeschrieben wird. Und er war letzte Woche hier in Kassel und hat zwei Lesungen gehalten, zwei öffentliche Veranstaltungen. Und die erste von den beiden, die wird es nachher zu hören geben, hier im freien Radio, im Themenwechsel. Dann gibt es zwischendurch eine Buchvorstellung, da geht es um einen Krimi, ein Tipp von unserem Kollegen Torben für die Literatur sozusagen im Sommer, wenn man die Gelegenheit hat, zwischendurch mal ein bisschen was zu lesen. Da gibt es also, wie gesagt, dann eine Literatur-Buchbesprechung. Und ich möchte jetzt zu Beginn der Sendung mal etwas machen, was ich normalerweise überhaupt nie machen würde, weil ich es auch überhaupt nicht kann, aber es treibt mich doch so an, dass ich das dringend machen will und versuchen will. Ich will mal einen Text vorlesen. Das kann ich gar nicht, weil ich etwas schlecht sehe. Aber ich versuche mal, diesen kurzen Text halbwegs unfallfrei ins Mikrofon zu bringen. Das ist ein Text von einem anderen großen Literaten, der aber leider nie hier Grimm-Professor war. Wiglaf Droste, der lebt ja auch schon seit einiger Zeit nicht mehr und hat viele tolle und passende Texte zu allen möglichen Gelegenheiten geschrieben. So auch zum Thema Sommer. Ich zitiere: Scheißheiß ist es. Ich habe das schon als Kind im Alter von 5 Jahren gehasst, mit Masern bei 45 Grad im Campingzelt in Ligurien. Hermann Gremlitzer, der viele gute Sätze geschrieben hat, schrieb einmal I hate heat. Ich unterschreibe alle 3 Silben aus ganzem vollem Herzen. Was soll der Sommer? Die Eigenbirne trocknet ein, die Leute werden noch aggressiver und dümmer, als sie sowieso schon sind. Nachts kann man nicht nennenswert pennen, alles ist voller Insekten, gegen die es keinen Insektenbeauftragten gibt. Diese Jahreszeit ist vom humanitären Standpunkt aus betrachtet überflüssig. Medial wird einem alle halb und Nase lang ein Gewitter mitsamt Temperaturverminderung versprochen. Alles Lüge, wie Rio Reise einst sang. Man behilft sich mit kühlen Bädern, so gut es eben geht. Viel nützt es nicht. Der Sommer ist der Kapitalismus unter den Jahreszeiten. Außer zeigefreudigen Säuen braucht ihn keine Sau. Hauen wir ihn weg und machen uns auf zur kühlen Kommune. Zitat Ende. Soweit dieser grandiose Text von Wiglaf Droste, bei dem ich jedes einzelne Wort unterschreiben kann und bestätigen kann. Mit einer Ausnahme, das mit den Insekten, das stimmt nicht mehr so ganz, denn seit dem Insektensterben ist ja so, dass die Viecher größtenteils verschwunden sind. Auch jetzt im Sommer, ich habe eigentlich relativ wenig Insekten dieses Jahr bisher gehabt, aber das kann sich auch wieder ändern. Gut, aber der Sommer, wir haben jetzt erstmal noch 2 Tage zu schwitzen mit wahrscheinlich neuen Temperaturrekorden, aber am Sonntag und Montag, da kommt dann das große Ungewitter und wird die Hitzeglocke, die uns hier die letzten Tage malträtiert hat, hinwegblasen. Und laut Wetterbericht soll es in der nächsten Woche und auch darüber hinaus noch dann angenehme Temperaturen so um die 20 Grad geben, also wie sich das für einen guten Sommer gehört. Na gut, warten wir es mal ab, wie das dann weitergeht. Also, hier geht es weiter mit Musik und das passt auch zum Thema. Das Stück trägt nämlich den Titel Cold Nights und die wünschen wir uns momentan. Hier sind die Mountain Goats.

0: Beste Freunde, hier ist immer noch die Sendung Themenwechsel im Freien Radio Kassel. Und wir haben den Kollegen Torben hier. Der Kollege Torben hat sich auf einer strapaziösen Eisenbahnfahrt aus der Ostzone hierher mit einem Buch beschäftigt. Er hatte glücklicherweise eine Stunde länger Zeit, weil die Bahn wieder mal ein bisschen später gekommen ist. Und deswegen hat er etwas länger Zeit, sich mit einem Kriminalroman zu beschäftigen. Normalerweise besprechen wir ja hier im Themenwechsel im Freien Radio Kassel selten Krimis, aber es gab sicherlich einen Grund, Torben, warum du dich mit diesem Werk beschäftigt hast, gell?
1: Genau, und zwar werden wir die nächsten Wochen hier in der Sendung Themenwechsel unterschiedliche Bücher vorstellen, sozusagen für den Sommerurlaub. Das werden Belletristikbücher sein, aber auch Sachbücher. Und wir haben uns überlegt, wir fangen mit einem Buch an, wo es nämlich sozusagen um den Sommer geht. Es geht um Heaven's Gate von Daniel Fassbender. Das ist der erste Fall einer geplanten Reihe mit dem Kommissar Caruso. Und Kommissar ist bereits der falsche Begriff. Es geht um einen privaten Detektiv, einen ehemaligen Surfer, der sich in diesem Buch in den Philippinen befindet. Er surft dort und möchte etwas aus seiner Vergangenheit vergessen, aber er muss eben auch ein bisschen Geld verdienen, weil er eben ein Trinker ist und überall hat er im Endeffekt finanzielle Probleme gerade auf dieser Insel. Und da ist es sehr gut, dass eine Dame aus Spanien kommt und ihm sehr viel Geld gibt, 25.000 direkt als Vorzahlung dafür, dass er den verlorenen Sohn finden kann.
0: Herr Tom, beim Begriff und bei dem Titel Heaven's Gate, das sind bei mir natürlich erstmal die Ohren aufgegangen, denn es gab einen Spielfilm namens Heaven's Gate, das war glaube ich ein Western oder so, irgendwann Anfang der 80er Jahre, der damals ein riesen Flop gewesen ist und das Filmstudio in die Pleite getrieben hat. Aber mit diesem Film hat das Buch wahrscheinlich eher nichts zu tun, oder?
1: Ja, ich dachte auch kurz erst daran, dass es darum gehen soll. Aber nein, Heaven's Gate, so heißt eine Welle, die wirklich sehr toll wohl zum Surfen ist auf den Philippinen. Mhm. Und damit beginnt das Buch auch direkt im ersten Kapitel. Und da sehen wir schon die erste Besonderheit an diesem Buch, was, das sage ich schon mal vorweg, ich jetzt sehr empfehlen kann. Es sind nur etwas weniger als 300 Seiten, also wirklich einmal, also in einem halben Tag einmal gelesen, weil es wirklich
0: eine
1: vierstündige Zugfahrt reicht, weil es voller Spannung tatsächlich auch geschrieben ist. Das Ganze ist nämlich aus erster, also es wechselt zwar immer wieder die Perspektive, aber ein Großteil der Zeit ist es tatsächlich aus der Perspektive von Caruso erstmal geschrieben, also aus der Ich-Perspektive. Und es fängt eben bereits damit an, wie er eines Morgens noch leicht angetrunken mit einem Kater eben diese Heaven's Gate reitet. Und dann will er ein paar Leute aus Russland retten, die nach seiner Meinung eben nicht bereit sind, Heaven's Gate zu reiten als Surfer. Da verletzt sich einer, weshalb die Russen ihm dann in diesem Roman die ganze Zeit verfolgen und verprügeln wollen auch. Das heißt, da hat man dann auch direkt eine spannende Nebengeschichte und das Ganze eskaliert immer weiter. Wir lernen dann nämlich noch eine Person in Deutschland kennen, einen ehemaligen Drogen-Mafiosi, der auch irgendwie damit verbunden ist. Da wechselt die Person dann aus der ersten Perspektive in die dritte Perspektive. Also da ist man natürlich kurz erstmal verwirrt, wenn das nach 50, 60 Seiten plötzlich passiert. Was ist hier los? Aber irgendwie hängt das miteinander zusammen, denn die Philippinen werden hier im Endeffekt zum Standort eines Drogenkrieges.
0: Das heißt also, es ist nicht ein normaler Krimi, wo es sozusagen nur darum geht, dass man einen Fall lösen muss, sondern es ist eine große und eine umfangreiche Geschichte dahinter, wenn es um Drogen geht, um Philippinen und so weiter. Das ist ja dann schon etwas mehr als nur eine kleine Geschichte, die in der Stadt spielt oder so. Wie funktioniert das? Ist das irgendwann dann auch vielleicht ein bisschen viel? Hat man das Gefühl, dass es vielleicht doch etwas zu sehr ausufert? Oder bleibt es doch dann auch immer bei dieser Geschichte, wo es ja darum geht, offenbar eine Person zu finden?
1: Ja, ich finde, das funktioniert sehr gut, weil was der Roman eben nicht macht, wie man das in anderen Kriminalromanen ja immer wieder hat, wenn es dann um Drogenkartelle oder sowas geht, dass wir die allwissende Erzählerstimme haben, die uns eben alles genau erklärt, wie das gerade aktuell sozusagen ist, welche Drogen beliebt sind, wie die rumbewegt werden um die Welt. Nein, wir bleiben wirklich sehr nah an diesen einzelnen Persönlichkeiten. Und dabei ist dieser Kriminalroman im Endeffekt wie eine Verehrung von diesen Hardboiled-Krimis, die wir kennen, also die wir auch im Film, zum Beispiel aus dem Film Noir kennen. Also es ist so ein bisschen wie so ein Philip Marlowe in gewisser Tendenz, den wir hier wiederentdecken irgendwie auch. Also das ist eine sehr komplexe Geschichte, wo man manchmal denkt, man wüsste, was hier losgeht, aber dann finden wir raus, dass diese Spanierin vielleicht doch sowas wie eine Femme Fatale ist, aber das Ganze ist dann eben doch heute im 21. Jahrhundert angesiedelt, sodass wir diese Figuren, diese Klischees irgendwie alle haben, aber gleichzeitig ist das Ganze aktualisiert. Also da gibt es dann plötzlich Klimaaktivisten auch auf dieser Insel, die auch um einiges stärker als dieser abgehaftete alle alter Detektiv sind und ihm dann mal schnell sozusagen, also mehrere Frauen, wo er das gar nicht erwartet hätte, ihn mit einem Messer bedrohen. Also da bemerkt man doch, es hat sich etwas in den letzten 100 Jahren auf dieser Welt verändert.
0: Ja, die Frage, wie ist das geschrieben? Du hast gesagt, das ist aus der Ich-Perspektive geschrieben, also aus der ersten Person. Und teilweise springt es um in die dritte Person, wenn man dann sozusagen von außen ja den Blick drauf hat. Ist das eher so, wie man das von Krimis kennt, eher locker, so ein bisschen flapsig vielleicht geschrieben, wenn ein Detektiv quasi von sich selber erzählt, so Philipp Marlowe-mäßig oder so? Oder wie ist die Sprache, die hier verwendet wird?
1: Ja, es ist tatsächlich so, dass es relativ kurze Sätze meistens sind. Also es ist sehr schnörkellos. Es ist jetzt kein großer, poetischer Text, sondern da liegt genau diese Stärke. Also es ist immer wieder auf den Punkt. Es ist also auch teilweise, ich fand wirklich sehr schön, wie hier mit Absätzen und so gearbeitet wird. Also es macht wirklich richtig Spaß, das zu lesen, weil ein Absatz besteht ja manchmal nur aus einem Satz und dann entsteht schon so eine Suspense. Also wir haben sowas wie Plot-Twists oder Wendungen und man will wissen, wie es weitergeht. Und das ist eben sehr schön, weil es Fassbender tatsächlich sehr toll gelingt, einen sehr schönen Ton für diesen Caruso zu finden. Also der ist einen schon unsympathisch und das ist ein Alkoholiker und man bemerkt, also man denkt auch wirklich manchmal als Leser, was machst du hier für einen Blödsinn? Aber irgendwie hat er seinen Charme tatsächlich. So ein bisschen wie so ein James Bond irgendwie. Also der ja auch nicht unbedingt der sympathischste Mensch aller Welt ist und trotzdem hat er irgendwie seinen Charme, weshalb die ganze Zeit Leute ihn mögen. Also so ist das auch hier. Ich muss sagen, ich fand diese Wechsel am Anfang ein bisschen gewöhnungsbedürftig, dass wir dann plötzlich eben noch diese dritte Perspektive haben. Das bekommt dann so seinen Reiz, weil wir dadurch als LeserInnen natürlich auch mehr wissen, als es wiederum Caruso schon wusste, sozusagen zu diesem Zeitpunkt. So entsteht natürlich auch Suspense. Und ich würde auch sagen, das ist schon eine große Stärke an diesem Krimi, dass der eben wirklich sehr gekonnt, also sprachlich sehr, sehr schön diese Kriminalsuspense richtig am Leben erhält, aber es eben nicht so ein Krimi ist, wo man im Endeffekt nur aufs Ende hinblättern will und dann die Auflösung hat, weil das ist gar nicht das Spannende. Es geht jetzt hier nicht darum, wie man es vielleicht bei einem Arthur Conan Doyle noch bei Sherlock Holmes hatte, im Endeffekt nur das Rätsel zu lösen und dann, das ist sozusagen der große Clou der ganzen Geschichte, sondern es ist der Weg dahin, der so viel Spaß macht.
0: Der Weg ist das Ziel, Torben. Ja, wunderbar. Dann würde ich sagen, wir sagen mal kurz, wie das Buch heißt und empfehlen es, Torben, als Urlaubslektüre. Ne? Ist auch wahrscheinlich leicht zu lesen. Relativ leicht zu lesen.
1: Ja, es macht tatsächlich Spaß. Ich muss sagen, einer der besten neuen Krimis von einem deutschen Autor, den ich seit Ewigkeiten gelesen habe. Also Daniel Fassbender ist der Autor. Er wäre übrigens gerne selbst auch Profisurfer, habe ich gelesen. Aber er arbeitet wohl vor allem bei TV-Nachrichtenredaktionen. Genau. Und er möchte damit jetzt eben sozusagen eine Reihe mit dem Fällen von Caruso standen. Das Buch heißt Heaven's Gate. Es ist beim Diogenes Roman Verlag erschienen und es kostet 19 Euro.
0: Gut, Torben, dann vielen Dank. Und wir haben gelernt, Heaven's Gate ist nicht nur ein Western, sondern auch eine Welle.
1: Und es ist ja auch der Weg in den Himmel.
0: Auch noch. Okay, danke.

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0: Eine Band mit dem etwas irreführenden Namen The Saxophones, Wayward Man war das Stück, das wir gehört haben. So hier im Freien Radio Kassel, im Themenwechsel, in der letzten Themenwechselsendung über UKW. Ich sag's nochmal, die UKW-Frequenz 105,8 wird nächste Woche abgeschaltet. Dann gibt's das Freie Radio Kassel nur noch über DAB Plus und natürlich weiter über Livestream. Ja, wie gesagt, also heute die letzte Themenwechselsendung und wir kommen zur Grimm-Poetik-Professur. Ja, die wird seit inzwischen 1986, glaube ich, vergeben von der Kasseler Universität und jedes Jahr gibt es einen mehr oder weniger prominenten Menschen, der als Grimm-Poetik-Professor hier dann einige Vorlesungen hält. Da waren prominente Leute dabei, Volker Schlöndorff unter anderem, kann ich mich erinnern, ist mal dabei gewesen oder auch Sven Regener von Element of Crime, also Leute, die im literarischen oder auch in verwandten Bereichen tätig sind. In diesem Jahr ist die Poetikprofessur an Lutz Seiler gegangen. Lutz Seiler inzwischen auch schon seit vielen Jahren als Autor prominent, als Lyriker vor allem, aber eben auch als Romanautor und Erzähler. Gleich für seinen ersten Roman hat er im Jahr 2014 den Deutschen Buchpreis bekommen. Also das ist schon ein ganz guter Einstieg für einen Autor. Ja, wie gesagt, und Lutz Seiler ist in diesem Jahr ausgezeichnet worden mit der Grimm-Professur. Er war hier letzte Woche in der Universität und hat mehrere Veranstaltungen durchgeführt, unter anderem zwei öffentliche Lesungen. Und die erste von diesen beiden Lesungen, die hören wir uns jetzt an. Lutz Seiler ist in der letzten Woche, ich glaube, das war der 17. Juni, in der Uni gewesen und hat eine Vorlesung gehalten unter dem Motto Lost in Los Angeles, der ungeschriebene Roman. Und das war zum Teil sehr unterhaltsam, wie er das erzählt und erläutert hat. Und es gab viele interessante Erkenntnisse. Der Saal, der Uni-Hörsaal war auch voll bis zum Anschlag sozusagen, war ausverkauft. Gut, das war noch vor der großen Hitzewelle, da ging es noch halbwegs mit den Temperaturen. Und die Leute waren begeistert von Lutz Seiler und haben, wie wir anschließend hören werden, auch noch eine ganze Reihe von Fragen gestellt, die er dann auch teilweise höchst amüsant beantwortet hat. Hier also die Aufzeichnung, die Lesung von Lutz Seiler bei der Grimm-Poetik-Professur 2026 an der Kasseler Universität. Viel Spaß.
1: Liebe Freunde und Freundinnen der Literatur, das habe ich schon gesagt, ich habe mich schon bedankt, okay. Ich fange also an, nachdem ich vor 2 Wochen die Arbeit an einem neuen Roman endlich abgeschlossen und das Manuskript im Verlag abgeliefert hatte, war die Frage endgültig nicht mehr abzuweisen, worum es eigentlich gehen könnte, heute Abend bei Ihnen in Kassel. Der Titel war schon angegeben, aber die Vorlesung noch gar nicht bedacht und erst recht nichts aufgeschrieben. Aus der Ferne gesehen hätte es nahe gelegen, über die Arbeit am gerade abgeschlossenen Roman zu sprechen. Doch das wäre unmöglich, so viel war klar, denn dafür muss noch Zeit vergehen. 4 bis 5 Monate beträgt die übliche Gnadenfrist bis zum Erscheinen eines Buchs nach Abgabe des Manuskripts, dann Lektorat, dann Herstellung und so weiter. 4 bis 5 Monate müssen genügen. Aber dann, unweigerlich spätestens während der ersten Lesungen im Herbst, wartet auf alle Schreibenden die Anstrengung, das Buch noch einmal zu erfinden, im Reden über das Buch. Die Hoffnung ist, dass sich bis dahin der Bann des ersten Erfindens gelöst und auch die damit verbundene Erschöpfung überwunden ist. Aber auf keinen Fall, so dachte ich, werde ich es schaffen, über den neuen Roman zu sprechen, dort in Kassel, auf diesem Podium, das so eng mit dem Namen der Grimms verbunden ist, Jakob und Wilhelm. Meine allererste Hausarbeit als Student der Germanistik hatte ich freiwillig über das deutsche Wörterbuch der Grimms geschrieben, dessen 33 Bände in der Taschenbuchausgabe von DTV, genau 1,12 Meter, im Regal neben meinem Arbeitstisch besetzen. Sie alle kennen das auswendig, das Wörterbuch wahrscheinlich. Eigentlich hätte es genügt, ein paar dieser fantastischen Wörterbuchartikel vorzulesen. Eine wahrhafte Grimm-Poetik-Vorlesung wäre das gewesen. Weder die Grimms also noch der neue Roman, aber was dann, murmelte der Autor vor sich hin, und so tat ich etwas, das ich öfter mache, wenn ich erschöpft bin vom Schreiben. Ich ging in den Keller. Im Grunde geschieht das gar nicht so selten, denn dort unten ist auch mein Archiv.

ausgelebt hat, in dem ich heute wohne und in dem seit 30 Jahren regelmäßig Lesungen und Gespräche stattfinden. Dieser Heizungskeller, inzwischen ohne Kohlen, ist heute mein Archiv. Der Raum ist eher klein und niedrig. Rundum stehen ein paar in ihrer Konstruktion ziemlich gewagte Regale voller Ordner und Ablagen, außerdem ein paar Kartons voller Zettel, Fotografien und Kleinkram. Dazwischen auch einige andere Dinge, die in der Welt oben im normalen Leben ihren Platz verloren und hier unten gewissermaßen ihr Exil gefunden haben. Eine uralte Mercedes-Schreibmaschine zum Beispiel und meine Sony-Stereoanlage. Ich glaube, die Boxen sind noch gut. Und auch das doppelte Kassettendeck, wie sonst könnte ich meine Kassetten aus den 80ern lauschen, wenn mir jemals wieder danach wäre. Die Ecke über meiner Straßenkartensammlung, Schelle, Atlantenstadtpläne, Routenvorschläge des ADAC aus der Nachwendezeit, meist Richtung Frankreich, ist für Fundsachen reserviert. In diesem ziemlich finsteren Bereich hängt auch Melvin Larskys Mantel, den er vor 24 Jahren an der Garderobe vergessen hat, nach einer Lesung. Natürlich gibt es hier unten im Keller auch Literatur. Halb links vor mir, beleuchtet von einer wackeligen Schreibtischlampe, das ist sie, liegt das Regal mit den Belegexemplaren von Nachdichtungen und Übersetzungen meiner Bücher. Das zauberhafte Cover der chinesischen Ausgabe meines Romans Crusoe, eine Kurzform von Crusowitsch, also wegen des Intertextuellen, der heißt eben Crusowitsch. Und auf Hiddensee ist damals auch ein Bier ausgeschenkt worden, das Sie vielleicht kennen, Crusowitze. Und die Leute, die aufgrund des Romans auf die Insel gefahren sind, dachten, dass das Bier nach dem Roman benannt wurde. Es war also eigentlich größer als der Deutsche Buchpreis. Zeigt eine blaue, mit Tusche gezeichnete Welle, die ohne Ende steigt und fällt. Das Buch ist so positioniert, dass ich es immer sehen kann, von meinem Kellersitzplatz aus, den ich noch gar nicht beschrieben habe. Eine Art Kneipenstuhl aus Holz mit runder Lehne, daneben ein kleiner, quadratischer IKEA-Stubentisch, voll mit vergilbten Zeitungsausschnitten. Ab und zu findet sich das Wort Kellerfreizeit auf meinen Merk- und Planungslisten. Jeder macht so Listen, was er sich vornimmt. Es bedeutet, dass ich mir vorgenommen habe, mehr Zeit da unten zu verbringen, in meinem Kellerarchiv. Mein Vorwand, endlich einmal Ordnung in diesen Regalen zu schaffen. In Wirklichkeit meint Kellerfreizeit natürlich jene Sehnsucht, vollkommen abgeschieden, beschützt und beruhigt zu sein, umgeben von Dingen, die mir den Zeitläuften entführt, eine Illusion von Fortdauer geben, jenseits der oberen Welt. Ja, ich glaube, dort unten ist tatsächlich mein Lieblingsplatz. Sehr leise das Klicken der Gasuhr nebenan. Und sofort fällt mir jene Geschichte des amerikanischen Autors Donald Barthelme wieder ein, in der Gott im Schlosseranzug erscheint und in den Keller steigt, um am Zähler unter der Treppe den aktuellen Stand der Gnade abzulesen. Das also war der Zustand, Stand der Gnade, in dem ich trotz all meiner Erschöpfung nach 3 Jahren ununterbrochener Arbeit an einem Manuskript mich entspannt und interessiert genug vorfand, jene Leitsordner im Regal gegenüber durchzusehen, deren Rückseiten so vielversprechende Aufschriften trugen wie Ideen, Entwürfe und Material. Auf derselben Höhe standen auch die mit dem schönen Namen Frieda beschrifteten Ordner und Arbeitsbücher. 4 Ordner genauer gesagt. Erstens Frieda, Konzeption und Regie. Zweitens Frieda, Chronologie. Drittens Frieda, Szenen und Kapitel. Sowie viertens Frieda, Orte und Details. Dazu die 2 amerikanischen 1-Dollar Notizbücher der Meat Corporation in Dayton, Ohio, 100 Blatt, 200 Seiten, liniert. Und 6 kleine schwedische Unterwegs-Notizbücher, alle gut gefüllt. Das war Frieda. Frieda hieß der Arbeitstitel des gescheiterten Romans, über den ich hier ein wenig sprechen möchte.
Diesmal nicht, um erneut von Frieda okkupiert und absorbiert und als Autor zur

zerstört zu werden, um es einmal so melodramatisch zu sagen, sondern um mich selbst nachträglich und mit gehörigem Abstand zu beobachten bei diesem Kampf und meiner Niederlage. Das klingt nach Pathos und Schlachtengemälde und ist sicher etwas zugespitzt, aber letztlich entspricht es der Erfahrung all derer, die unbedingt schreiben. Wenn nicht der nächste Vers, wenn nicht der nächste Satz gelingt, dann auch nicht das Leben. Was ungut hinzukommt, dass es am Ende trotz aller Einsicht oft rätselhaft bleibt, warum Projekte, die einem über Jahre verheißungsvoll und faszinierend erscheinen, am Ende einfach nicht funktionieren. Wahrscheinlich ist es wie in Beziehungen, in denen alles ganz wunderbar passt, aber auf Dauer einfach nicht klappt. Oder wie soll man es sagen? Etwas ist nicht richtig. Und wie es dann trotzdem immer noch weitergeht, dies und jenes probiert wird, weil das doch nicht sein kann eigentlich. Aber natürlich gibt es Gründe, benennbare Gründe lassen sich finden, vor allem wenn etwas Zeit vergangen ist seitdem. In diesem Fall beinahe 5 Jahre bis zum heutigen Tag. Und genau das werde ich im letzten Teil meiner Vorlesung versuchen, nicht als Skizze eines Unglücks, wie es Max Frisch genannt hätte, sondern als möglichst nüchterne Betrachtung meiner selbst und meines Schreibens. Mein aktuelles Notizbuch trug die Nummer 103. Das ist es tatsächlich hier. Es war das 103. in der Reihe dieser kleinen schwedischen Unterwegs-Notizbücher, die das genau richtige Format haben, um sie jederzeit bei sich zu tragen. Diesem Notizbuch, das Einträge aus dem Zeitraum 19. Dezember 2019 bis 9. April 2020 versammelt, kann ich entnehmen, dass die ersten Notizen mit Plänen für den Frieda-Roman am 23. März 2020 eingetragen wurden, bei einem Waldspaziergang hinter dem Haus. Das Datum ist besonders. Für den folgenden Tag war die Buchpremiere mit meinem Roman Stern 111 in der Berliner Akademie der Künste geplant, danach eine Lesereise. Weder Premiere noch Reise fanden statt, alles war schon abgesagt. Seit ein paar Tagen galten die Regeln des ersten Shutdowns. Die erste Zeit mit Corona, keine Auftritte, kein literarisches und auch sonst kein öffentliches Leben. Mit anderen Worten, plötzlich war Schreibzeit. Eine ad hoc wie leergeräumte Zeit, ohne die alltäglichen Pflichten, Zwänge, Termine, kurz eine Lücke im Ablauf, wie ich sie nicht selten heimlich herbeigesehnt, aber für mein Leben nicht mehr zu erhoffen gewagt hatte. Ich sage das jetzt einmal so und weiß, wie privilegiert ich damit war, dort in meinem Kiefernwald hinter dem Haus, und wie viel Stress, Leid und Schmerz diese Zeit für viele bedeutet hat und immer noch bedeutet. Was auf Seite 112 in meinem Notizbuch steht, klingt jedenfalls geradezu so, als hätte ich plötzlich die Ruhe und die Kraft, endlich in Angriff zu nehmen, was ich schon seit 2003 als eine Art Auftrag mit mir herumtrug. Der erste, für Sie natürlicherweise noch ganz unverständliche Eintrag lautet, ich zitiere, von der Fiktion des Fotos unmittelbar ausgehen und kurze, prägnante, mehr berichtende, aber fiktive Texte, gern mit kleinen Verschiebungen und nicht illustrativen Inhalten. Kein großes Ich in Los Angeles-Narrativ. Die nächsten Einträge zum LA-Roman, der zu diesem Zeitpunkt noch nicht Frieda heißt, folgen am 26. März und am 2. April dann schon viel ausführlicher und bereits mit szenischen Ideen und Details. Ich hatte angebissen. Aber zunächst muss ich erklären, was mit Fiktion des Fotos gemeint ist, denn Fotos und ein Fotoprojekt namens Aurora waren Ausgangspunkt und Anfang meines Romans. Das ist die Villa. Nach 1943 wird das später Villa Aurora genannte Domizil des berühmten Schriftstellers Leon Feuchtwanger und seiner Frau Martha in Los Angeles zu einem Zentrum des deutschen Exils an der Westküste. Davon haben Sie sicher gelegentlich gehört.
Seine Villa am Paseo Miramar in Pacific Palisades 1928 als Spanish Colonial Revival Demonstration Home errichtet, steht heute für die bedeutende Geschichte des Exils europäischer Künstler und Philosophen an der amerikanischen Westküste. Feuchtwanger war damals ein weltberühmter Autor, vor allem in der angloamerikanischen Welt. Wenn Heinrich und Thomas Mann, Brecht, Weil, Döblin, Werfel, Bruno Frank, Ludwig Marcuse, Albert Einstein und Arnold Schönberg, aber auch Charlie Chaplin und Billy Wilder dort in der großen Villa Feuchtwangers zu ihren regelmäßigen Treffen zusammenkamen, soll Hans Eisler auf der Orgel Üb immer Treu und Redlichkeit gespielt haben. Die geheime Hymne des New Weimar, das ab und zu auch Exile in Paradise genannt wird. Es gab die sogenannten deutschen Abende, die Thomas Mann moderierte, und die amerikanischen Abende, moderiert von Charlie Chaplin. Ende der 90er entsteht hier ein Aufenthaltsort für Künstler als Stipendiaten. Und wir, das heißt meine beiden Gefährten, der Videokünstler Philipp Lachenmann und ein Komponist, der Komponist Jens Brandt und ich in der Rolle des Schriftstellers, hatten das Glück, gemeinsam dort zu sein, vor beinahe einem Vierteljahrhundert im Jahr 2003. Wie Sie wissen, formen zu jedem Aufenthaltsstipendium die Stifter des Aufenthalts und die Umstände des Ortes eine spezielle Erwartungshaltung. Soll man zum Beispiel in Kassel bei der Grimm-Poetik-Vorlesung über die Grimms sprechen oder sie wenigstens erwähnen, Jakob und Wilhelm, ja, unbedingt. Ein spezieller Erwartungshorizont also, dem sich der Künstler, ob er das will oder nicht, ausgesetzt sieht. An die ersten Tage in L.A. habe ich so gut wie keine Erinnerung. Es gibt keinen einzigen Eintrag in meinem Notizbuch aus dieser Zeit. Wahrscheinlich habe ich geschlafen. Schon beim Abflug war ich todmüde gewesen, dann die Zeitumstellung. Ich wachte auf und es war dunkel. Aber auch wenn es hell war und die gleißende Sonne über den Hügeln am Pazifik stand, schlief ich wieder ein. Es tat gut, sich gehen zu lassen. Und auch das fremde Zimmer war ideal dafür. Mein Zimmer in der Villa war das Schlafzimmer des Schriftstellers Leon Feuchtwanger. Für mich eine Art Sterbezimmer, weil es mich schon beim Betreten an das Schlafzimmer meiner Großeltern erinnert hatte, mit den schweren Mahagoni-Mobiliar, dem breiten Bett, den Nachtschränken und den finsteren Dielen. Dazu die Ecke mit dem Sessel und der kleine Beistelltisch, auf dem das Telefon stand. Ein Apparat mit Wählscheibe, der mit der Nummer des Anschlusses und dem Namen Leon beschriftet war. Nur war Leon nicht mehr da. Da ich in Deutschland selbst im Haus eines toten Dichters wohne, Peter Huchel, wie gesagt, war mir das Ganze nicht vollkommen unvertraut, zumindest als Thema. Oder wie soll man das sagen? Als Situation, als Stoff, als Material. Die Situation war folgende. Kalifornische Vorort-Idylle mit Palmen und Zitronen. Nach Sonnenuntergang beginnt das Rauschen der Sprinkleranlagen. Wer dort schon mal war, weiß, das ist halt Wüste und wird bewässert. Die Hunde aus der Nachbarschaft kläffen einen Kojoten in die Wüste zurück. Gegen 2 Uhr wird es still. Wenn ich spät heimkehre aus einem der Kinos in Santa Monica oder Hollywood, ist der Asphalt nass auf der schmalen Straße, die vom Sunset Boulevard in Serpentinen bis zur Villa führt. Das Wasser sprudelt in einem kleinen Bach den Rinnstein bergab. Der Zulauf bekommt aus den Gärten der Millionäre. In der Konsole meines winzigen, 30 Jahre alten Mazda liegt eine Fernbedienung für das Tor zur Garage. Gab es schon zu Feuchtwangers Zeiten Fernbedienung. Von der Garage führt eine Tür direkt auf den Flur in der oberen Etage des Hauses, wo die Schlaf- und Arbeitszimmer liegen. Eine große Zahl von Porträts und Büsten überwacht auf ihre stille, unnachgiebige Art jeden Raum in der Villa und erinnert an einen Satz von Italo Calvino: Der Blick eines Toten ist immer ein wenig tadelnd. Um auf meinen Ausgangspunkt zurückzukommen, ich kann mit Sicherheit sagen, dass keiner von uns Stipendiaten des Jahres 2003 es vorgehabt hatte, sich künstlerisch, kompositorisch, filmisch, irgendwie bildnerisch oder in meinem Fall literarisch mit der Villa Aurora dominierenden Exilthematik auseinanderzusetzen. Im Gegenteil.
Wie ich uns in den ersten Wochen unseres Aufenthalts in Erinnerung habe, schien da so etwas wie ein Gegenentwurf stattzufinden. Das Gegenteil von Engagement. Eine gewisse Lethargie unter Palmen und Orientierungslosigkeit am Pool. In meinem Fall lähmte die riesige Bibliothek, die das ganze Haus beherrschte und den verhalten muffigen, leicht betäubenden Geruch einer Gedenkbibliothek verströmte, deren letzte Neuzugänge ein halbes Jahrhundert zurückdatierten. Was wir dann doch taten mit unserem Aurora-Projekt, erscheint mir im Nachhinein wie ein Wunder. Am Anfang war das Palaver. Irgendwann hatten wir einen Punkt erreicht, an dem keiner mehr ins Bett gehen wollte. Bevor wir nicht alle zusammen noch einmal im Garten gesessen und etwas geredet und getrunken hatten. Mit Blick durch die Nacht auf die Lichter der Santa Monica Bay. Und wenn einer doch schon schlief, wurde er noch einmal in den Garten gerufen oder direkt auf seinem Zimmer besucht. Eine gute Arbeitsatmosphäre. Die drei Schweinchen war unser, haben sie uns dort genannt, heimlich, nicht auch. Überhaupt schien es etwas zu geben, das uns verband, nicht leicht zu erklären. Etwas, das sehr persönlich war und zugleich mit unserer Auffassung von Kunst zu tun haben musste, um es einmal so hölzern zu sagen. Aus unserem Palaver jedenfalls kam etwas Spielerisches, eine Leichtigkeit, ein Gelächter und am Ende das Vorhaben, die wie auch immer geartete Erwartungshaltung im Falle eines Villa Aurora-Stipendiaten nicht nur zu erfüllen, sondern auf eine Weise überzuerfüllen, die alles in den Schatten stellen würde. Kurz, wir begannen damit, Szenen des Exils nachzuspielen, nachzustellen, genauer gesagt, anhand historischer Fotografien, wie sie in Biografien und Bildbänden auffindbar waren. Die Aufteilung der Rollen stand seltsamerweise von Anfang an fest. Philipp Lachenmann, der Videokünstler, firmierte als Bertolt Brecht. Sie sehen jetzt Bertolt Brecht im Porträt. Philipp als Brecht im Porträt, mit einem wunderbar brechtschen Ausdruck im Gesicht. Jens Brandt wiederum war ein hervorragender, in seiner Mimik und Gestik bestechender Leon Feuchtwanger. Das ist Feuchtwanger im Porträt bei der Arbeit am Pult in seinem Arbeitszimmer und jetzt Jens als Feuchtwanger im Porträt. Ist das nicht genial? Und für mich blieb jenseits aller Ähnlichkeit die Rolle Thomas Manns. Ich war Thomas Mann, könnte man sagen. Thomas Mann im Porträt. Und hier ich als Thomas Mann, jenseits aller Ähnlichkeit, wie gesagt. Eine ziemlich fragwürdige Imitation. Trotzdem ist doch gut zu sehen, mit welcher Treue zum Detail wir gearbeitet haben, wenn auch mit einfachsten Mitteln. Thomas Manns bombastischer Siegelring. Ja. An meinem Finger besteht übrigens aus Lakritze und Silberpapier. Und sieht, wie ich meine, doch täuschend echt aus. Weniger gelungen ist das Einstecktuch, eine einfache Serviette. Und gar nicht gelungen ist der Moustache, der Schnauzbart fehlt komplett. Was wettgemacht werden sollte durch eine auf manche Art vergeistigte Haltung im Moment der Fotografie, wobei sich allerdings mein Kopf einen Tick zu weit nach rechts geneigt hat. Die Imitation funktioniert nur stellenweise. Das Foto Thomas Manns hängt tatsächlich gerahmt im Arbeitszimmer Feuchtwangers. Und wir haben auch nirgendwo sonst dieses Foto nochmal finden können. In irgendwelchen, es gab ja jetzt jede Menge neue Thomas-Mann-Biografien und so weiter, ist nicht zu finden. Fragt man KI, dann heißt es, Zitat, ein bekanntes Porträt von Thomas Mann in der kalifornischen Exilvilla gibt es nicht. Also das hängt da, ja. Da es sich bei der Villa Aurora um das Wohnhaus von Leon und Martha Feuchtwanger handelt. Also eine vollkommen irrsinnige Logik. Aber das eigentlich Frappierende ist ja nicht, dass die Maschine öfter Unsinn redet, sondern eben wie sie das tut, als wüsste sie Bescheid, was für bildschirmgläubige Menschen verhängnisvoll sein kann.
Noch einmal zurück zu Bild 9 habe ich hier geschrieben. Gut, also es kommen noch bessere Fotos, Unsere Idee war, in einer ersten Stufe die Exilsituation nicht nur zu reflektieren, sondern so weit wie nur möglich mit ihr identisch zu werden. Sie noch einmal mit Leben zu erfüllen, sie zu erleben gewissermaßen, genauer gesagt, ihre Fiktion zu erleben. Diese Art Revival sollte sich über 3 Stufen entwickeln und dabei eine gewisse Steigerung vollführen. Stufe 1, Rekonstruktion nahe am historischen Vorbild der historischen Fotografie. Stufe 2, das Nachstellen von Szenen, für die es keine historische Vorlage gibt, aber eine thematische. Das Foto im Kopf, könnte man sagen. Stufe 3, die freien Fotos, inspiriert vom Kolonialstil der Villa und kolonialen Situationen unserer Gegenwart. Endstufe. Ich beginne mit einigen Beispielen aus Stufe 1, nah am historischen Vorbild. Bild 10, das Foto zeigt Brecht und Feuchtwanger auf dem Balkon der Villa auf der kleinen Balkonbank aus Stein, die heute noch dort steht. Das ist ein ziemlich berühmtes, beinahe ikonisches Foto, entstanden unmittelbar vor Brechts Ausreise bzw. Flucht aus US-Amerika, aufgenommen von Ruth Berlau, eine der Mitarbeiterinnen Brechts, die Brecht begleitet hat. Es sind die Tage kurz vor Brechts Befragung vor dem Komitee zur Untersuchung unamerikanischen Verhaltens. Vor allem Richard Nixon, damals republikanischer Abgeordneter in Kalifornien, später Präsident der USA, entfachte zu dieser Zeit eine wilde antikommunistische Kampagne, bei der auch Brecht, Thomas Mann, Feuchtwanger und so weiter unter Verdacht gerieten. Das Foto ist Mitte Oktober 1947 entstanden und ein gutes halbes Jahrhundert später unsere Aufnahme dazu. Brecht und Feuchtwanger auf dem Balkon der Villa. Ich erinnere mich, ist doch ziemlich genial, oder? Ich erinnere mich, dass wir dafür sehr lange auf den richtigen Lichteinfall hatten warten müssen, wobei richtig nach 56 Jahren eigentlich unmöglich war. Vor allem, weil inzwischen neue hohe Bäume die Villa umstanden. Bäume Richtung Pazifik, die jetzt alle abgebrannt sind. Bäume Richtung Pazifik, die das Spiel von Licht und Schatten komplett verfälschten. Und trotzdem wurden damals von mir als Fotograf in einer endlosen Serie über mehrere Stunden Versuche gemacht, die Lichtsituation einigermaßen hinzubekommen. Alle hatten viel Geduld. Ich erlaube mir nur ganz rasch auf ein paar schöne Details aufmerksam zu machen. Der überlange Jackenärmel bei Brecht. Das ist wirklich interessant. Sehr lang. Wunderbar, wunderbar getroffen. Und auch die Haarlinie. Brechts Haarlinie. Ist doch, also ich meine, das ist schon bei Philipp eben als Brecht, wobei Jens als Feuchtwanger sich immer ein wenig krumm und einen leichten Buckel machen musste, weil er mindestens 2 bis 3 Köpfe größer als Feuchtwanger ist. Feuchtwanger war ein sehr kleiner Mann. Noch einmal zurück zum Originalbild, Zeigen des Ärmels, habe ich schon gemacht. Zurück zur Kopie, Bild 11. Überhaupt war es ausgesprochen aufwendig, die historischen Fotos nachzustellen, was in erster Linie damit zusammenhing, dass wir diese Aufgabe, die doch ziemlich viel Spaß gemacht hat, ausgesprochen ernst genommen haben und uns darum bemühten, nicht nur Körperhaltung, Gestik und Einfall des Lichts, sondern auch, soweit möglich, bestimmte Accessoires, Kleidungsstücke oder andere Details möglichst nah am Vorbild zu rekonstruieren. Bild 12, ein weiteres Balkonfoto, diesmal mit Martha Feuchtwanger, Leon Feuchtwanger und Brecht. Martha zeigt etwas, sie erklärt den Männern die Gegend, vielleicht ihren täglichen Weg durch den Canyon an den Strand. Sie ist jeden Morgen baden gegangen, zwischen 6 und 7 morgens. Hier das Ganze noch einmal. 56 Jahre später, wie gesagt, die Rolle der Martha hat Claudia Gordon übernommen, die Direktorin der Villa Aurora, die uns damals in jeder Hinsicht unterstützt hat, sogar den Schlüssel zum Weindepot anvertraut hatte, für die langen Abende der theoretischen Debatten rund um unser Projekt. Und jetzt, Bild 14 nochmal, dieselbe Szene mit erweitertem Bildausschnitt.
Also man sieht, was nötig werden konnte, um bestimmte Proportionen einzuhalten. Jens Brandt, der zwar famos performt hat in seiner Rolle, aber eben eigentlich viel zu groß war. Etwa einen halben Meter größer als der Dichter. Auch dafür wurde eine Lösung gefunden, nämlich diese vier Sofakissen aus dem Saal, vom Sofa aus dem Saal. Ein weiteres Balkonfoto, Leon Feuchtwanger bei seiner Morgengymnastik, jeden Morgen, der unter Anleitung seiner Frau Martha auf dem Balkon vollführen musste. Der Dichter beim Workout, würde man heute vielleicht sagen, Jens Brandt in akkurat nachgestellter Pose. Und hier Jens Brandt, der übers Ziel hinausschießt. Also dafür gibt es kein historisches Vorbild, gehört eigentlich in Gruppe 2. Aber ich habe es jetzt drin gelassen, weil eben Gymnastik das Thema ist. Feuchtwanger und Brecht im Fenster der Bibliothek, im Vordergrund der Servierwagen mit der Minibar. Jens als Leon, Philipp als Berthold. Der Servierwagen immer noch da, leider nur mit einer Flasche. Und das Ganze faszinierend unscharf im Gegenlicht, aber die Konturen stimmen. Und zwar auf so frappierende Weise, dass es dieses Foto geschafft hat, als vermeintliches Original in die Ausstellung innerhalb der Villa einzugehen. Hing ein paar Jahre da als Original. Feuchtwanger im großen weißen Sakko bei der täglichen Zeitungslektüre, auf dem Sofa in seiner Bibliothek. Unser Foto mit Jens als Leon bei der Lektüre. Und hier ist auch das Sakko besonders schön zu sehen, Feuchtwangers Lieblingssakko. Ich erinnere mich, dass Jens Brandt und ich eine ganze Nacht lang am Bügelbrett in der Küche der Villa Aurora dieses Sakko mit Kugelschreiber und Lineal nachkariert haben. Das war wirklich, das hat natürlich Spaß gemacht, aber auch Mühe. Auch am Kragen, wie man sieht, akkurat nachkariert. Und die Ärmel hinunter, eine wahre Sisyphus-Arbeit. Überhaupt wurden alle Requisiten von uns selbst beschafft oder eben hergestellt. Das weiße Sakko hatten wir in einem Secondhand am Wilshire Boulevard gefunden, wenn ich mich richtig erinnere. Jedenfalls hat sich das Karieren gelohnt, weil auf vielen Fotos ist eben Feuchtwanger mit diesem Sakko zu sehen. Auch in folgender Aufnahme. Feuchtwanger beim Spaziergang im Garten. Für das Foto ist es natürlich mehr ein Schreiten. Feuchtwanger hat die Arme auf dem Rücken verschränkt und ist augenscheinlich tief in Gedanken versunken. Hier unser Bild dazu. Der schreitende, in Gedanken versunkene Jens B. im Kugelschreiber karierten Jackett. Und nah bei den Büschen, zwischen denen tatsächlich öfters einmal ein Kolibri schwebte. Wir bleiben im Garten und sehen Martha Feuchtwanger bei der Gartenarbeit mit Schubkarre. Und einer wahrscheinlich nicht ganz zufällig ins Bild geratenen Zitrone. Unser Bild mit Christine als Martha. Christine Schickert aus Dresden war zu dieser Zeit Praktikantin in der Villa Aurora und hat für einige Aufnahmen die Rolle der Martha übernommen. Hier mit einer wunderschön gepunkteten Schürze aus unserem Fundus. Und im Vordergrund natürlich die Zitrone. So, Bild 26 nochmal der erweiterte Bildausschnitt. Ja, Kontextualisierung der Szene. Zu sehen ist jetzt auch die Hand, die die Zitrone hält. Und diesmal auch jener Fotograf im Bild, der mit seiner kleinen Digitalkamera jeden Akt der Nachahmung dokumentiert hat. Er trägt einen Strohhut und ein Hemd mit weißen Wolken auf blauem Grund, was natürlich nicht erkennbar ist, alles schwarz-weiß. Also alle Fotos, die Sie hier in schwarz-weiß sehen, wurden auch in Farbe gemacht. Das meiste analog, selten digital. Bestimmte Aufnahmen, die ich am Ende zeigen werde, sind mit einer uralten Plattenkamera aufgenommen, die uns Randy, einer der benachbarten Millionäre und Freund der Villa Aurora, zur Verfügung gestellt hat. Ich zeige jetzt in schneller Folge ein paar weitere Bilder ohne langen Kommentar. Drei am Gartentisch im Gespräch, Brecht mit Zigarre, Martha mit Schüssel, vielleicht eine Gemüsesuppe, vielleicht das Anrichten von Futter für die Schildkröten, die bei den Feuchtwangers lebten. Unsere Arbeit dazu ziemlich gelungen, finde ich. Besonders Philipp mit Brechts Zigarre. Jens muss wieder einen Buckel machen. Christine Schickert mit Schürze und sehr konzentriert.
bei der Futterzubereitung. Hier ist nochmal Christine als Martha. Ich tippe jetzt einfach mal ein bisschen was durch aus Zeitgründen und komme zum letzten Bild als aus Stufe 1, als eine Art Überleitung zu Stufe 2 unseres Imitationsprojekts zeige ich nochmal eine Szene mit Feuchtwang am Arbeitszimmer. Neben ihm Martha, seine Frau und mit respektvollem Abstand seine Sekretärin Hilde Waldo. Hier in unserer Version noch einmal mit Jens Brandt, der versucht, den mit seinem Manuskript äußerst zufriedenen Feuchtwanger nachzuahmen. Der sich zufrieden darstellende Feuchtwanger, muss man sagen, denn auch im Fall des sogenannten Originals handelt es sich um eine mehr oder weniger gestellte Situation. Die Fiktion ist also immer schon da in diesen Fotografien. Ich glaube, dass das ein wichtiges Moment für den Spaß und die Freude an der Nachahmung war. Nämlich, dass die sogenannten Originale im Grunde immer schon Nachahmungen sind, Konstrukte von Vorstellungen etwa, wie ein Gespräch zwischen hoch angesehenen Autoren wie Brecht und Feuchtwanger aussehen sollte oder wie der Spaziergang eines großen Autors im Garten wirken sollte oder wie die Arbeit eines Schriftstellers in seiner Bibliothek am besten darzustellen, also zu inszenieren wäre, nämlich mit einer dem Mann am Notizbuch interessiert zugewandten Frau und einer weiteren interessiert zugewandten Frau als Sekretärin. Die Geschlechterrollen und Stereotype dieser Zeit spiegeln im Grunde alle Fotos sehr gut wider. Vielleicht könnte man es so sagen, in der Nachahmung, die wir hier versuchen für unsere Fotos, wird das Konstrukt, das Ritualhafte, Tradierte, das Unechte am Original, wenn man so will, augenblicklich sichtbar. Wenigstens in dieser Hinsicht ist die Nachahmung echter als das Original, weil sie mit ihren bescheidenen Mitteln nichts anderes darzustellen anstrebt, als das, was dort zu sehen ist, im sogenannten Original. Jens Brandt also, der hier versucht, eine Vorstellung von Schriftstellerzufriedenheit, nach der sich im Grunde jede Autorin und jeder Autor ab und zu sehen mag, nachzuahmen, während Christine als Martha und Claudia als Hilde die freudig-freundliche Zustimmung nachzuahmen versuchen, die der Großschriftsteller in diesem Moment erfahren durfte, jedenfalls auf diesem Foto und seiner Inszenierung. Und damit komme ich zu Stufe 2, dem Nachstellen von Szenen, für die es keine historische Vorlage gab, aber eine thematische. Das Foto im Kopf, könnte man sagen, Imitation und Erfindung. Wir haben uns dabei auf Aussagen zu Feuchtwangers Arbeitsweise als Schriftsteller konzentriert und uns davon in unserer fotografischen Inszenierung leiten lassen. Ich lasse jetzt hier den theoretischen Teil mal weg, springe ein bisschen, sage nur, Feuchtwanger war ein, im Grunde sein, also sein Arbeitszimmer war im Grunde eine Manufaktur. Also da ging es nicht um die Aura des Schreibens, sondern um Techniken des Schreibens, um das Fabrizieren von Literatur. Thomas Mann hat das beschrieben, Hermann Kästner hat das beschrieben. Es gibt verschiedene Aussagen dazu, über dieses manufakturähnliche Fabrizieren von Romanen. Feuchtwanger war unheimlich produktiv, mithin auch ein Moment des Seriellen in seiner Werkstatt, in seinen Arbeitsräumen. Und das war es, was wir aufgegriffen haben mit unserer Stufe 2 Inszenierung. Zunächst zwei Skizzen, die dazu angefertigt wurden. Bisschen unübersichtlich. Hier nochmal ein bisschen deutlicher. Schreibtisch und Schreibkonstellation in einem skizzenhaften Entwurf und hier die Umsetzung. Die szenische Umsetzung dieses ersten Entwurfs einer Aurora-Roman-Manufaktur. Ich nenne es jetzt so, wie Sie in Fotos der Stufe 1 bereits gesehen haben. Hat Feuchtwanger auch während der Arbeit auf eine ziemlich strenge Anzugsordnung geachtet, was wir dann sozusagen nachzuahmen versuchen, weißes Hemd, Binder, Arbeitsbrille. Und so geht es dann weiter, verschiedene Anordnungen. Diese vier Schreibtische sind original in Feuchtwangers Arbeitszimmer. Und wir haben es, sagen dann, haben sie nur benutzt, um das szenisch immer wieder neu anzuordnen. Die Skizze dazu, die Umsetzung im Foto, alle sind sehr konzentriert. Arbeiten, arbeiten,
arbeiten, schreiben, arbeiten, schreiben, arbeiten, schreiben. Und jetzt eine ein neues Setting. Diesmal ist es derselbe Schreibtisch, aber mit einer jeweils anderen Person, die rein äußerlich dieselben Merkmale trägt und also austauschbar erscheint. Die Schreibarbeit in Schichten, könnte man sagen. Frühschicht, Mittelschicht und Nachtschicht. Ich glaube, Philipp macht die Frühschicht, Mittelschicht, Nachtschicht. Am Ende steht ein neuer Roman. Das ist mein Stichwort, denn in Folge nimmt das Verhängnis seinen Lauf. Beschrieben in Teil 3 dieses Vortrags mit dem Titel Der gescheiterte Roman. Von Andreas Graben bis Frieda Montero. Ich glaube, keiner von uns damals in L.A. hätte behaupten können, dass wir auch theoretisch durchdrungen hätten, was wir dort eigentlich taten in unserem Aurora-Projekt. Eventuell wurde das sogar vermieden, um den Spaß an der Sache zu bewahren, einerseits. Andererseits gab es durchaus Diskussionen, Debatten und Konzepte, was folgende Blätter bezeugen, also so etwas hier, die als Mitschrift oder Protokoll unserer Besprechung gelten können. Das hat, glaube ich, der Jens Brandt notiert. Auf den ersten Blick machen diese Papiere, von denen ich Ihnen zwei Beispiele zeige, keinen besonders strukturierten Eindruck. Immerhin sind einige Punkte ziemlich gut lesbar. Annäherung an das Wesen des Historischen im Spannungsfeld von historischer Fülle und Leere. Prozess der Annäherung als Gegenstand, Dokumentation als Inszenierung. Der Prozess ist das Motiv. Im Kontext der Übermacht des Geschichtlichen den historischen Moment anzuprobieren, in Kleidung, Gestik, Habitus. Als Intention sind notiert, oh, was ist das passiert? Wie kommt das jetzt hier rein? Okay, ich muss das überblättern wahrscheinlich nachher. Verschmelzung und Ablösung vom Ort zur weiteren freien Arbeit. Die folgenden Besprechungen dazugehörigen Notizen aus dem Monat August im Jahr 2003 konkretisieren dann auch den entscheidenden Gedanken zum weiteren praktischen Verfahren, nämlich die Idee, im Falle einer Publikation nicht als Urheber dieser Fotos aufzutreten. Für die Veröffentlichung unseres Projekts in einer Art Katalog oder Broschüre sollten die Fotos und der gesamte Prozess eingebettet werden in eine komplett erfundene Geschichte mit einer erfundenen Person als Fotograf. Eine fiktive vierte Person also, die mit uns all diese Bilder gemacht hat und über diese Zeit, den Ort, über uns, das Projekt und das Geschehen rundum in der Villa und in L.A. berichtet. In einem begleiteten Text. Eine möglichst glaubhafte Darstellung des Making-of gewissermaßen, eingebettet in die Lebensgeschichte jener vierten Person, wofür die Form eines fiktiven Tagebuchs spontan am nächsten lag. Ein radikal intimer Text, bebildert mit den Fotos unseres Projekts. Qua Beruf und Berufung würde das Schreiben dieses Tagebuchs meine Sache sein. Jedenfalls war das die Meinung meiner Mitstreiter Philipp und Jens. Philipp als Brecht war der Fotoexperte, Jens alias Feuchtwanger hatte sich als Meister der Requisite erwiesen, das Schreiben war mein Ressort. Wobei der Videokünstler Jens Lachenmann schon einen Namen hatte für diese fiktive vierte Person, er nannte sie Andreas Graben. Das war ziemlich geologisch gedacht und nicht besonders originell. Überflüssig zu sagen, dass meine Künstlerkollegen die Vorstellung hatten, dass der Text des Tagebuchs alle noch offenen Fragen und Rätsel, die mit dem Aurora-Projekt unweigerlich verbunden waren, in der Empirie eines vermeintlich wirklichen Lebens an der kalifornischen Westküste auflösen würde, auflösen in die Details meiner fiktiven Erzählung über Gedanken, Nöte und Alltag einer vierten Person in einer Tagebuchprosa. Tatsächlich hielt ich es für möglich und reizvoll, diesen Text herzustellen und hatte nach 2003 immer wieder dazu angesetzt. Aber es wollte einfach nicht gelingen. So ernsthaft und ausdauernd wie dann im Corona-Jahr 2020 hatte ich es allerdings noch nie versucht. Die Arbeit dauerte 1,5 Jahre, vom 23. März 20 bis 1. November 21. Einen Menschen erfinden, eine Figur, wie reizvoll.
das war, zumal in der Fremde, an einem Ort des Exils, weit ab jedenfalls von jenen Umständen, auf die wir in der Regel zurückgreifen beim Erzählen, weil sie uns vertraut sind und bekannt bis ins Detail. Gerade in diesem Punkt hatte die Idee etwas Befreiendes, Entlastendes geradezu. Erzählen weit jenseits der eigenen Biografie, wie verlockend das schien. Von Anfang an war klar, dass diese vierte zu erfindende Person kein Mann sein sollte, sondern eine Frau. Drei Männer waren eh schon zu viel, könnte man sagen, jedenfalls nach den Maßstäben des Jahres 2020. Im Jahr 2003 war noch niemand besonders verwundert darüber gewesen, wenn drei mögliche Stipendien ausschließlich an Männer vergeben wurden. Aber das war nicht mein Anlass. Entscheidend war, dass ich in Los Angeles eine Frau kennengelernt hatte, die dort schon lange Zeit lebte, fotografierte, Dokumentarfilme machte und eine mit Ernst Jünger bekannte Insektensammlerin war. Der Name dieser Deutsch-Amerikanerin war May. Und May erschien ideal als Inspiration und Vorlage für die zu erfindende vierte Person. Ihre abenteuerliche Kindheit in Hessen, ihr Studium in Berlin an der HDK, ihr Interesse für Kunst, ihre fotografische Ausbildung, ihre Auswanderung in die Staaten und so weiter. Einige dieser lebensgeschichtlichen Facetten konnten gut zu der von mir zu erfindenden Person beitragen, die ich nach dem wie üblich langwierigen Namensfindungsprozess, endlose Listen möglicher Namen im Notizbuch, irgendwann Frieda nannte. Frieda Montero. Die Besonderheit des Nachnamens entsprach einer weiteren, erfundenen Facette dieser Person, die am 17. September 68 in der Nähe von Temuco in Chile geboren und nach dem Putsch Pinochets am 11. September 73 adoptiert worden war, in meiner Vorstellung zumindest, in meiner Geschichte. Entscheidend war, ich hatte einen Namen gefunden. Die Suche nach dem einzig richtigen Namen geschieht nie losgelöst von der Vorstellung eines Körpers und eines Charakters. Name und Habitus müssen ins Spannungsfeld passen, das ich mir für diese Person imaginiere, ihre Handlungen, ihr Auftritt, ihr Sprechen. Schon hier, an diesem allerersten Anfang, muss ich bedenken, wie nah ich dieser Figur kommen möchte und welche Beziehungen sie eingehen wird und so weiter und so fort. Ich lasse jetzt wieder ein kleines Stück aus. Ganz abgesehen vom Klang des Namens dieser Figur, seiner phonetischen Seite, der Musik seiner Vokale und dem Rhythmus seiner Silben, der sich immer wieder gut einpassen lassen muss in die Syntax meines Erzählens und ins klangliche Gewebe meines Textes. Trotz aller Antizipation wird die Figur sich entwickeln, emanzipieren und ein paar Dinge verlangen, die am Anfang noch nicht absehbar sind. So viel war klar. Tatsächlich habe ich viel Zeit mit Frieda Montero verbracht. In dieser Zeit ist die Vorstellung eines Romans entstanden mit dem Titel Frieda. Ein Romanprojekt, das sich phasenweise weit entfernt hat vom ursprünglichen Anlass für diesen Text unserer Aurora-Fotos, sich aber nie davon löste. Die Arbeit dieser Zeit zusammenhängend nachzuvollziehen, wäre ein Roman für sich. Aber ein paar einzelne Dinge lassen sich erzählen, bevor ich am Ende zu meinen Vermutungen darüber komme, warum Frieda nicht gelingen konnte. Am eindrücklichsten in Erinnerung sind mir die Recherchetreffen mit May, die damals im November 20 wegen der Corona-Epidemie im Freien stattfinden mussten. Wir trafen uns in Berlin. Zu diesem Zeitpunkt lebte May schon seit 20 Jahren in Los Angeles. Das Virus hatte nach einem Deutschlandbesuch ihre Rückreise verzögert. Die Gespräche mit May hielt ich für den Schlüssel zum Frieda-Roman. May konnte zu Frieda werden, davon war ich überzeugt. Und in jedem Fall war das, was sie zu erzählen hatte, ein starkes Material. Die Situation der Pandemie zu meistern hieß, das Café als Ort der Begegnung und den Tisch als Schreibunterlage bestmöglich zu ersetzen. Also schmierte ich uns Stullen, zwei Brotbüchsen voll, dazu eine Thermoskanne mit Kaffee, schöne Äpfel und gute dunkle Schokolade, Nervennahrung, wie meine Mutter behauptet, sowie zwei Sitzkissen für den Fall, dass wir eine der novemberkalten Bänke benutzen würden, am Ufer der Spree, was dann gar nicht nötig wurde, da ich auch im Gehen gut schreiben kann.
Mit Rucksack hatte ich freie Hände und so spazierten wir nicht weit vom Ostkreuz am Ufer des Flusses entlang. Dann kommt ein kurzer Abschnitt über mein Schreibverhalten, dass ich bei solchen Interviewsituationen alles mitschreibe. Also das ist eine Art Arbeitsprinzip, dass ich eben nichts auslasse oder nach Wichtigkeit vorsortiere, weil ich das in der Situation nicht wissen kann, was am Ende wichtig wird. Und am Ende kommt sowieso nur sehr, sehr wenig in den Text rüber. Aber der Goldstaub lässt sich nur so fischen, wenn man eben alles mitnimmt und dann am Ende auch noch die Umstände der Begegnung und alles Beiläufige mitnotiert, um sozusagen die Atmosphäre auch einzufangen. Auch die Reinschriften unserer Gespräche fanden sich in meinem Frieda-Material. Wenn ich heute diese Mitschriften lese, verstehe ich nicht, warum der Roman gescheitert ist und möchte sofort daran weiterschreiben. Mays Leben schien mir unfassbar gut geeignet für die von mir geplante Figur. Ihre Kindheitsgegend bei Bensheim. Das Aufwachsen in einem kleinen Haus unterhalb des Auerbacher Schlosses mit Blick über die Rheinebene, bis das Elternhaus zerbricht. Mit 3 Jahren kommt die kleine May zu einer Pflegemutter nach Bensheim, die sie Tante Inge nennt. Eine Kriegswitwe, 45 geflohen aus Schlesien, die sie erzieht wie ein Kriegskind. Während es auch Mays Mutter noch gibt, die das Kind ab und zu trifft. Eine femme fatale mit Leopardenfellmantel und Schlangenlederstiefeln, die gern reiten geht, Affären hat und sehr vermögend ist aufgrund einer Erbschaft und so weiter. So jedenfalls hat May sie mir beschrieben. Interessanter für mich war Mays Onkel Gustav in Berlin, der Schwager der Mutter, der über 30 Jahre als Violinist in der Berliner Philharmonie gespielt hat und seinen Freund Ernst Jünger, Schriftsteller und Käfersammler, auf seinen Käferjagden in aller Welt begleitet. In den Tagebüchern Ernst Jüngers wird dieser Gustav nur Gusti genannt. Für May alias Frieda wird Berlin zum Zufluchtsort, zur Tür in die Welt und zur Kunst. Sie wohnt bei Gusti, geht in die Museen und Galerien und fühlt sich dort zu Hause. Schon mit 13 beginnt May, ihre Fotos selbst zu entwickeln. Sie wird Schulfotografin und bewirbt sich nach dem Abitur mit einer Mappe voller Skizzen und Fotografien für den Studiengang Visuelle Kommunikation an der HDK in Berlin. Mit 18 trifft sie in der Berliner Gemäldegalerie einen Mann, der 28 ist und sie anspricht. Sie zeigt ihm ihre Mappe, ihre Fotos. Er findet alles Dreck und berät sie für ihre Bewerbung. Sie soll möglichst einfache Sachen zeichnen und einfache Dinge fotografieren. Daraufhin zeichnet und fotografiert May Wäscheklammern und Socken an Wäscheklammern. Die sogenannte Mappenkommission der Hochschule der Künste in Berlin findet das gut. Ab 88 ist May in Berlin und wohnt im letzten Weddinger Loch in der Lüderitzstraße. Nach 10 Jahren wird May Berlin zu eng bzw. zu schwierig, wie sie sagt. An ihrem 30. Geburtstag geht sie nach Los Angeles. Ihre Wohnungen dort, ihre Freunde, ihre Jobs und der Kampf um eine langfristige Aufenthaltsgenehmigung sind Themen unserer Gespräche. Vor allem aber ihre künstlerische Neuorientierung auf den amerikanischen Dokumentarfilm. Das Konzept des Direct Cinema hat es ihr angetan, dann ihre Begeisterung für die Methoden des, spreche ich bestimmt jetzt falsch aus, Cinema Verité, verstärkt durch die neuen, leicht zu handhabenden Camcorder von Sony und Grundig, mit denen man einfach auf die Straße gehen und loslegen konnte. Alle meine Helden waren in Amerika und ich wollte direkt bei ihnen in die Lehre gehen, sagt May, sagt Frieda in meinem Roman und so weiter. Alles, was May mir erzählte, sprach dafür, dass Frieda Montero ein paar Leute in Pacific Palisades kannte, ab und zu für die Villa Aurora fotografiert und also auch bei unserer Welcoming Reception im Juli 2003 in der Villa aufgetaucht war, uns kennengelernt, für geeignet befunden und gemeinsam mit uns dieses Aurora-Fotoprojekt in Angriff genommen hatte. Ja, Frieda hatte die Fotos gemacht, May als Frieda, Frieda als May. Frieda jedenfalls hatte die Technik, die Ideen. Es war ihr Projekt.
mit dem sie, so stellte ich es mir vor, einem bestimmten Exilbegriff näher kommen wollte, einer speziellen Definition des Exils, einer Entgrenzung des Begriffs und Wendung ins Offene, nicht stigmatisierende. Sie hatte eigene Erfahrungen mit dem Fremdsein und der Fremde. Ich lasse den Exkurs zu Roberto Bolaño aus und auch das Bolaño-Zitat, der sich sehr viel zu Exil, soll ich sagen? Ihr Vorbild dabei war ihr Landsmann Roberto Bolaño. Das war ihr Hausgott, meiner auch, der im Text Exile Folgendes sagt. Für einige Schriftsteller heißt Exil, dass sie das Elternhaus, für andere, dass sie ihre Heimat oder die Stadt ihrer Kindheit verlassen müssen. Es gibt einige Exile, die ein ganzes Leben, andere, die nur ein Wochenende dauern. Bartleby, der lieber gar nicht erst weggeht, ist ein absoluter Exilant, ein Außerirdischer auf dem Planeten Erde. Melville, der ständig von irgendwo wegging, hat die Kälte des Wortes Exil nie am eigenen Leib zu spüren bekommen oder kennengelernt. Alle Literatur trägt das Exil in sich, egal ob sich der Schriftsteller mit 20 Jahren aus dem Staub machen musste oder nie sein Haus verlassen hat. Zitat Ende. Wir könnten jetzt weiter über Bolaño sprechen, das würde so viel Spaß machen, aber ich muss hier weitermachen. Ohne Zweifel wäre die Geschichte von May ein guter Romanstoff gewesen, May als Frieda, aber es klappte einfach nicht. Und jetzt kommt's. Aus heutiger Sicht gab es dafür folgende Gründe. Erstens, das Problem mit der Erzählperspektive. Die Ich-Aussprache Frieda Monteros, das heißt, dass es mir nicht gelang, ein authentisches Sprechen zu imaginieren, das Sprechen und Schreiben einer circa 35-jährigen Frau im Jahr 2003 in ihrem Tagebuch. Die Figur einer jüngeren Frau zu erfinden, ist vielleicht eine Art Tagesgeschäft bei der Herstellung von Literatur, aber sie so zu erfinden, als denke, fühle und spräche sie unmittelbar in einem Tagebuch, ist im wahrsten Sinne des Wortes eine andere Geschichte. Ich dachte dabei gar nicht zuerst an die Problematiken, die gemeint sind mit der Frage nach männlichem oder weiblichem Erzählen, obwohl diese hier ohne Zweifel vollumfänglich zu Buche schlägt. Was, nur etwas allgemeiner formuliert, im Weg steht, ist der Glaube an die Einmaligkeit der persönlichen Weltwahrnehmung, jenseits von männlich und weiblich. Die Frage war, ob ich die Konstitution einer Frau mit dieser Geschichte, dieser Herkunft, diesem Leben in der Fremde glaubhaft imaginieren konnte. Anders gesagt und grundsätzlich fürs Erzählen, welche Perspektive erlaubt mir einen Zugang zur Welt, der literarisch etwas abwirft, um es einmal so salopp zu sagen, das heißt, indem ich nicht erstarre und ausgedachte Sätze fabriziere, die irgendwelchen Vorstellungen davon folgen, wie Literatur funktioniert, sondern unmittelbare eigene Erfahrungen in Sprache verwandeln kann. Ich trete einen weiteren Schritt zurück und spreche über diese Ich-Perspektive als Erzählperspektive. Meine eigene Schreiberfahrung ist, seltsamerweise, dass das Erzählen im Ich nicht funktioniert. Warum auch immer. Ich halte die Ich-Perspektive beim Erzählen für die bei weitem schwierigste. Immer wieder mache ich die Erfahrung, dass das eigene, eigentliche Ich, also das Ich meiner Person, meiner selbst, durchbrennt dabei. Und das erzählende Ich, dieses halbwegs formalisierte, halbwegs funktionalisierte Ich der Ich-Perspektive besetzen, überrumpeln, vereinnahmen will. Das eigene Ich greift dem Vehikel-Ich der Erzählperspektive immerzu ins Steuer und fährt das Erzählen gegen die Wand, kurz gesagt. Der Innenraum dieses eigenen Ichs ist chaotisch, widersprüchlich, vollkommen disparat, ein Provisorium der Identität, voller Scham, Lügen, Begierde etc. Ein Reservoir von wirren Emotionen und Gedanken mit Erfahrungshintergründen, die ohne Grammatik, formale Perspektive und ein mehr oder weniger nachvollziehbares Narrativ einfach nicht handhabbar sind. Wenn ich etwas von diesem Chaos-Ich erzählbar machen möchte, braucht es nicht nur Sprache, sondern auch die Abstraktion einer personalen Perspektive, einer Kamera, eine Technik, eine Art Erzählgefäß, das sich zum Beispiel im Ich ausspricht. Ich ging, ich schlief, ich träumte und so weiter. Das gezähmte Ich.
um den wildernden, nervigen, erzähltechnisch ungeordneten Ansprüchen meines eigenen Ichs zu entgehen, rücke ich beim Erzählen daher lieber in die nächste, genau genommen übernächste Person. Er ging, er schlief, er träumte und Ruhe im Karton. Das Abrücken vom Ich in die Perspektive eines personalen Erzählers, der ein verkapptes Ich sein kann, aber nicht auch Ich heißt, bringt Ruhe in die Werkstatt des Romans. Eine relative Ruhe sicher, aber immerhin. Als Autor befinde ich mich dabei zwischen dem chaotisch bedrohlichen Quellgrund oder Abgrund des Ichs meiner eigenen Person und dem erzählenden Er, das jene Figur bezeichnet, die mir wahlweise sehr nah und geradezu fremd sein kann auf ihrem Weg durch Orte und Szenen. Der Erzähler als halbdurchlässige Membran regelt die Osmose zwischen diesen Welten. Die wesentliche Erfahrung ist, dass in der Herstellung von Literatur formale, mehr technische Aspekte untrennbar mit existenziellen, seelischen Aspekten verbunden sind. Kurz gesagt. So weit, so gut, nur nicht für Frieda und den Frieda-Roman. In meinen Notizbüchern von 2020 und 2021 kann ich verfolgen, wie ich versucht habe, den Roman und das Erzählen trotzdem hinzubiegen. Was du angefangen hast, das sollst du auch und so weiter. Ich hatte einfach schon zu viel investiert. Die krudesten Anläufe finden sich dort, nur weil das Material und der Stoff doch so wunderbar waren. Jedenfalls glaubte ich das, was mich zu zweitens bringt. Zweitens, das Problem mit den Fotos, das Problem mit dem Stoff. Wir haben wirklich viel gelacht. Weil das Aurora-Projekt ein großer Spaß gewesen war, wollten wir schließlich mehr daraus machen. Obwohl die Freude doch gerade darin bestanden hatte, spontan etwas zu tun, was ziemlich weit jenseits unserer aktuellen Ambitionen lag und vollkommen frei war von dem, was man gelegentlich eine künstlerische Karriere nennt. Also weit von dem entfernt war, was jeder von uns gerade in Arbeit oder geplant hatte für die Zeit in L.A. Das Projekt mit den Fotos war eine vollkommen freie künstlerische Arbeit, wie ich sie bis dahin noch nie und auch später nie wieder erlebt habe. Aus heutiger Sicht liegt darin das Wunder. Man könnte auch sagen, schon von daher war der Versuch, mehr daraus zu machen, ziemlich riskant. Es war riskant, so zu tun, als wäre das alles Absicht gewesen, wenn auch verlagert in die Absichten das Leben einer erfundenen vierten Person. Vielleicht war mir das anfangs noch nicht bewusst, aber dann mit der Zeit und den Jahren wirkte der Reiz des schönen Materials, der Fotografien, das schien irgendwie doch unwiderstehlich und beinahe fahrlässig, einfach gar nichts damit zu machen. Und dann kam die Geschichte Friedas dazu, die Geschichte Mays genauer gesagt und all jene anderen Quellen, die zu Frieda beitragen sollten, wie das Haus von Jackie Brown, in dem Frieda wohnen würde, im Roman, die Wohnung Jackie Browns, der Titelfigur eines Films von Quentin Tarantino sollte Vorbild sein für Friedas Wohnung in L.A. In Sekundenschritten war ich die Szene in Jackies Wohnung durchgegangen, um alle Details zu erfassen. Tapeten, Möbel, Beleuchtung, der Kalender in Jackies Küche, der von 1997 ist, dem Erscheinungsjahr des Films, obwohl der Film im Jahr 95 spielt. All diese schönen Details. Nein, Frieda würde kein Manic Pixie Dream Girl sein, das drei Männer fotografiert, die sich dabei zum Affen machen, sondern eine erwachsene Frau, die ihr Ding durchzieht, wie Jackie Brown bei Tarantino, und ein Leben besteht, wie die Frauenfiguren in den Geschichten ihres Vorbilds Roberto Bolaño. Erschwerend kam hinzu, dass die Frieda-Erzählung, umso detaillierter sie mir vor Augen stand, und das Aurora-Sujet mit unseren Fotos immer weiter auseinanderstrebten, obwohl doch das Gegenteil beabsichtigt war. Eine Aufhebung des Aurora-Projekts im Leben der vierten Person, einer erfundenen Fotografin. Aber auch nach einem ganzen Jahr Arbeit waren das noch immer zwei sehr verschiedene Stoffe. Dass ich den Punkt nicht fand, mir das einzugestehen und alles einfach wieder auseinanderzunehmen, verrät die geheime Befürchtung, heute kann ich das sehen in meinen Arbeitsnotizen, dass keines von beiden für sich genommen
attraktiv, lohnend, überzeugend genug wäre für einen Roman, der mir wirklich gut gefallen würde. Stattdessen seitenweise neue, sich immer wieder ändernde, entwickelnde Ideen dazu, wo und wie die Fotos im Text zu platzieren wären. Am Anfang, fortlaufend, mittig, am Ende als Anhang. Das alles schien einmal plausibel, jedenfalls für den Moment der Notiz in meinem Arbeitsbuch. Drittens, was mich spontan zu drittens bringt, das Problem mit dem Sinn, die Notwendigkeitsprüfung. Jeden, der schreibt,

Der inhärente Zweifel am Ganzen ist der eigentliche Motor für die Verbesserung des Schreibens, die zahllosen Überarbeitungen, zwanghaft und unerbittlich. Nur der Zweifel macht dich besser und also auch das Manuskript. Das Wichtigste am Ende, geschrieben zu haben. Etwas wurde abgeschlossen, zu Ende gebracht, etwas, das zu einem selbst gehört, notwendigerweise, ganz egal, was später damit geschieht. Für Frieda fehlte mir diese letzte Energie. In meinen Notizen vom 2. April 21, in Notizbuch Nummer 107, geschrieben auf der Fähre von Trelleborg nach Rostock, liest sich das so. Immer wieder der Reiz, der vom LA-Stoff ausgeht, die Lust, sich neu zu erfinden. Ich hätte genug Material für eine schöne Spielerei mit einer Art Tagebuch und LA-Erinnerung plus Frieda Montero plus Fotos, aber es fehlte die Möglichkeit, wahrhaftig zu sein. Etwas, das mir selbst bedeutungsvoll und wichtig erscheint, zu erzählen. Was mich nicht zu viertens bringt, aber ich schließe es hier an. Viertens, das Problem mit der Literatur. Das ist eigentlich ein Teilproblem innerhalb der Notwendigkeitsprüfung und insofern schließt es wohl doch an. Trotz Anstrengung des Willens und anhaltender Selbstüberredung war es mir nie ganz gelungen, die eigenen Zweifel an der Literaturfähigkeit des Villa Aurora-Stoffes abzulegen. Eigentlich wollte ich nie Literatur produzieren. Jetzt nahm ich einen Roman in Angriff, in dem Künstler in einer Künstlervilla während eines Künstlerstipendiums vergangene tote Künstler im Exil dieses Ortes nachzustellen versuchen. Mehrmals hatte ich mir erklärt, dass darin kein Makel an sich bestünde und dass es, wie immer in der Literatur, nur darauf ankäme, ob etwas gut gemacht ist und überzeugend erzählt. Konnte aber die mit dem noch unangenehmeren, geradezu ätzenden Wort Stipendiatenliteratur, einhergehende Empfindung von Minderwertigkeit, niemals ganz abstreifen. Selbst wenn dieses Wort letztlich doch gar nichts vom Wesentlichen aussagt und nur eine Phrase darstellt aus dem Repertoire oberflächlicher Kritik und also nur innerbetrieblicher Häme gleichkäme und so weiter. Ich überspringe eine kleine Sache. Ich hatte den Anfang schon komplett geschrieben und einzelne Szenen und Kapitelentwürfe. Ich hatte Friedas Orte, ihre Arbeit, einen ihrer Freunde namens Christa als Nebenfigur. Ich wusste, welches Auto sie fuhr, wie es aussah, wo es parkte. Ich hatte jede Menge LA-Details. Die Geräusche von vertrockneten Palmen, die Obdachlosen am Strand, die toten Tiere auf dem Highway. Zu Friedas Herkunft wusste ich alles, bis hin zu ihrer Großmutter. Ich kannte die Geschichte ihrer Adoption, wie sie von Chile über Schweden nach Deutschland gekommen war. Ich wusste alles über ihre Bekanntschaft mit Ernst Jünger und ihre Besuche bei dem Mann, der zu diesem Zeitpunkt 101 Jahre alt war. Ich hatte Passagen, in denen Frieda über die kleine Käfersammlung erzählte, die ihr Ernst Jünger, der Freund ihres Onkels Gusti, geschenkt und erklärt hatte. Also so war das bei May. Das ist natürlich ein wahnsinnig faszinierender Stoff und man möchte das einfach nicht weglegen. Ein Kästchen mit Doubletten, die er speziell für diese aufmerksame und wissensdurstige Nichte seines Freundes Gusti zusammengestellt hatte. Eine Art Starter-Set für die kleine Käfersammlerin. Ich hatte eine Szene, in der die erwachsene Frieda mir die Methoden der Bestimmung von Käfern erklärt. Ich weiß nicht, ob sich jemand von Ihnen mit Käfern auskennt. Es ist sehr, sehr schwer, Männchen und Weibchen zu unterscheiden. Wo war ich jetzt? Auf einem Spaziergang am Strand von Venice Beach. Woran ist das Weibchen, woran das Männchen erkennbar? Und so weiter. Frieda war fanatisch mit Insekten und ich hatte gut recherchiert. Ich hatte Jüngers Tagebücher gelesen. Ich hatte die Briefe Gustis an Ernst Jünger gesehen, die im Literaturarchiv Marbach liegen. Das alles schien doch ziemlich attraktiv. Und ich hatte das alles. Ich hatte den Stoff, das Konzept und reichlich Material. Bis der 1. November 2021 kam, und damit komme ich zum Schluss, ich war im Zug vom Flughafen nach Hause auf meiner Rückreise von Stockholm nach Berlin. Ich schrieb etwas über Frieda in mein schwedisches Wachstumsbuch, wie die Schweden es sagen.
dieses kleine Notizbuch, das ich immer bei mir habe.

habe. Der Eintrag geht so. Ihre dunkle Haut, ihr tiefschwarzes, pechschwarzes Haar, ihre schwarzen, starken Augenbrauen, große Wangen, ihr ernster Blick, ihre ernste, nachdenkliche Erscheinung, ihre Brille, Reinhard-Brille, mein Vater heißt so Reinhard, großes, schweres Gestell, unschön eigentlich. Sie war die Tochter eines Mapuche, sprach aber nie über Rassismus. Dabei musste sie das erfahren haben, als Kind, als Jugendliche. Sie sagte erst hier, weil alle darüber redeten, in L.A. sei sie darauf gekommen. Zitat Ende. Dann Absatz, Leerzeile und Sabrina. Nur dieser Name, ein anderer Name, eine andere Geschichte. Frieda hatte Sabrina aufgerufen. Sie hatte Sabrina geweckt, gewissermaßen, mitten in einer Skizze ihrer eigenen Gestalt und war dann selbst komplett erloschen, für immer, Ende des L.A.-Romans. Ich erzähle jetzt nicht, wer Sabrina ist oder war. Frieda hat den Tunnel zu Sabrina geöffnet, Frieda hatte Sabrina freigelegt, eine Schneise geschlagen zu einer Erfahrung meiner Kindheit mit einer Cousine namens Sabrina, die einschneidend war. Und von der anderen Seite des Tunnels gedacht, Sabrina musste kommen, damit ich Frieda endlich loslassen konnte. In den Tagen darauf habe ich sämtliche Frieda-Materialien in den Keller geräumt, all die Ordner, Schreibblöcke, Notizbücher etc. und eine Erzählung mit dem Titel Sabrina geschrieben. Ich habe Sabrina geschrieben und dann einen anderen Roman, den ich vor einigen Wochen zu Ende gebracht und abgegeben habe im Verlag. An Frieda habe ich nur noch selten gedacht, bis die Einladung aus Kassel kam und ich, wie gesagt, im Keller saß, in meinem Archiv, in dem Frieda jetzt wohnt und die ganze L.A.-Geschichte ihren Platz gefunden hat. Und zum Abschluss als Rausschmeißer zeige ich ein paar Fotos von unserem, eben dieser Projektphase 3. Ich weiß jetzt nicht, ich glaube, ich habe ein bisschen ungeordnet die Fotos, aber ich klicke jetzt einfach mal durch. Das ist ein ironischer Kommentar eben zum Kolonialstil dieser Villa und auch zu kolonialen Verhaltensweisen. Und wir haben dann so eine Art Kolonialfrühstück nachgestellt. Da sind teilweise ein paar dieser Millionäre haben mitgemacht aus den benachbarten Grundstücken. Ich guck mal. Ist es das schon? Nee, hier. Ganz links ist Randy und dann ein paar andere Leute und wir. Es gibt nichts dazu zu sagen, es ist nur Kolonialfrühstück. Und dann alles nochmal in Farbe, nur so als, das sind diese sogenannten Probe, wie nennt man das? Randy nochmal mit der Plattenkamera. Das sind wir in der Wüste, so eine Art Schlussbild, aber es ist nicht das Schlussbild ist schöner. Es kommt jetzt. Ausgesprochen gute Stimmung, drei Stipendiaten und eine Villa. Leider ist das gar kein Pool, sondern nur ein Springbrunnen und zwar ohne Wasser, 30 Zentimeter tief. Und hier als Schlussbild gewissermaßen noch einmal der Darsteller von Thomas Mann, diesmal mit Maske. Danke Ihnen. Danke.

0: Großen Dank. Danke.
1: Das geht. Okay, ist das andere? Kann es auch noch angeschaltet werden? Sebastian? Okay, ich nutze erst diese Technik und danke ganz, ganz herzlich Lutz Seiler für diese wunderbar anschauliche, groteske, gleichzeitig wirklich auch erzählerisch sehr reflektierte und ja, insbesondere auch wirklich spannende Geschichte über das Schreiben und eigentlich ja, auch ganz viel Spaß mit dem Schreiben und mit dem Finden des Sujets oder der Sujets. Und ja, also es ist tatsächlich eine verschlungene Geschichte geworden. Wir hatten ganz am Anfang ja auch darüber gesprochen, also als die Vorlesung noch nicht stand, als Sie noch mit dem tickenden Herz und den letzten Korrekturfahren vermutlich beschäftigt waren. Und ja, dass Sie solch einen Schatz aus dem Keller heben würden, den Sie zum einen einmal kurz vorgezeigt haben. Die Schönheit des Stoffes, glaube ich, haben wir alle erkannt und dann am Ende aber doch ganz schnell ihn wieder weggezaubert und Sabrina quasi als Alternative präsentiert haben. Und nicht nur Sabrina, sondern natürlich auch ganz viel Lust und Neugier gemacht haben, denke ich, auf das tickende Herz. Das kommt morgen. Wir sind in der Zeit gar nicht so schlecht dran, würde ich sagen. Wir sind jetzt, hätten durchaus noch die Möglichkeit, dass wir einige Fragen aus dem Publikum zulassen können, sofern das noch okay ist. Wir haben ganz viele Studierende und wir haben die Tradition, dass bei solchen Veranstaltungen eigentlich zuerst auch tatsächlich die Studierenden sprechen und fragen dürfen. Gegebenenfalls auch diejenigen direkt aus dem Seminar. Und danach wird aber auch geöffnet. Okay. Wenn wir das Mikro noch etwas verstärken, okay, super, prima. Dann hätte ich auch ein Mikro, was ich in die Runde geben könnte. Ansonsten, genau, ist es vielleicht gut, eine kleine Zäsur zu machen. Und ich würde gerne. Ah, da sind Fragen. Okay, prima. Ansonsten, ich glaube, ich bringe Ihnen das Mikro, das funktioniert dann doch ein bisschen besser.
2: Ja, guten Tag, Herr Seiler. Es war ein wirklich eine tolle Vorlesung. Aber eine klitzekleine Frage. Ich glaube, das letzte Bild ist nicht weitergegangen mit Thomas Mann mit Maske, oder? Das wollten wir doch final noch sehen.
3: Ja. Ja, die drei Schweinchen eben.
2: Gut, gut. Das wollte ich unbedingt noch sehen.
1: Vielen Dank Ihnen für den Hinweis. Ich schaue kurz noch nach einer Meldung. Ansonsten nutze ich die Gelegenheit oder.
3: Nee, ich wollte gerade sagen, wir müssen sie ja nicht übers Knie brechen.
1: Nein.
3: Es gibt ja morgen so eine Art Seminar oder Werkstatt oder so. Vielleicht sind ein paar Leute da, die sich bis dahin, denen bis dahin eine Frage gekommen ist oder so. Und man muss ja immer so eine Eisbrecherfrage als Dozentin stellen eigentlich.
1: Genau,
3: ja.
1: Genau. Das hatte ich jetzt auch vor. Und es ist so besonders originelle Frage, aber Sie haben uns natürlich jetzt in dem Großteil der Vorlesung einfach wahnsinnige Lust auf diesen Stoff gemacht und auf das Material, das ja auch eines ist, was sehr, sehr gut funktioniert für einen Vortrag in der Anschaulichkeit. Irgendwie stellt sich da trotz Sabrina und trotz des tickenden Herzens natürlich schon die Frage, gibt es noch etwas anderes als diese Kasseler Vorlesung dazu oder ist diese Kasseler Vorlesung einfach genau die Form für diese Fotos, die und die Geschichte
3: des Also ich Erzählens. Weiß es selber nicht genau. Ich gebe zu, dass ich dann bei der Beschäftigung jetzt, also als ich wusste, ich mache die Vorlesung darüber, über den nicht geschriebenen Roman, war ich sofort wieder wirr im Kopf und wollte den Roman schreiben. Ja. Und das musste ich natürlich unterdrücken, weil sonst hätte ich nichts gehabt heute. Weil man sofort sagen, in diesen Sog hineingezogen wird und denkt, ey Mensch, das ist doch alles, damit musst du was machen, irgendwas. Und also das arbeitet irgendwie, wobei es ja so ist, das ist jetzt aus 20 und 21 gewesen, diese intensive Beschäftigung und diese Frieda, also Vorstellungen von Friedas Leben oder das, was ich meinte schon zu wissen über Frieda, zum Beispiel diese chilenische Herkunft und es sollte einen Abschlussteil geben in dem Roman, wo sie zurückgeht nach Chile, ihre Familie findet und wo sich herausstellt, dass sie aus solchen schamanistischen Verhältnissen kommt. Also bestimmte Fantasien und Textsequenzen sind tatsächlich dann eingewandert als Bestandteile einer Figur, die im tickenden Herz Aisha heißt und eine Schamanin ist oder aus einer schamanistischen, kasarischen Familie eben stammt. Also Frieda ist in Aisha eingewandert zu einem Teil, der vielleicht so substanziell ist, dass ich jetzt, da gab es so ein bisschen einen Aderlass des Frieda-Stoffes in Richtung Aisha. Und so geht es, glaube ich, vielen Schriftstellerinnen und Schriftstellern, dass sie Stoffe an Stoffen über Jahrzehnten dran sind und dann immer und dann sozusagen in der Werkstatt immer zu Facetten weiterverarbeiten, in anderen Figuren, anderen Szenen und so weiter. Ja. Nur dass ich hier halt schon das Gefühl hatte, ich bin ziemlich weit. Deshalb ist es immer noch so schade eigentlich.
1: Ja, aber gleichzeitig auch sehr schön, dass man dieses Bedauern in der Umkehrung der Faszination eigentlich jetzt hier auch in der Poetik-Vorlesung so ein bisschen hat subversiv durchscheinen hören und sehen. Also sehr, sehr spannend. Und was ich mich auch frage, auch gerade in der Art und Weise, wie Sie von der Modifikation des Stoffes sprechen und so von diesem eigentlich Diffundieren des Materials ineinander. Sie hatten ja auch zur Erzählsituation, zur Perspektivierung der Geschichte etwas gesagt und auch zu der Ich-Erzählsituation, die Sie meiden, dann doch unterwandern und nutzen. Also ist das etwas, was für Sie ganz speziell auch mit dem Frieda-Stoff verbunden war?
3: Nee, das ist eben was, also im Grunde war die Vorlesung jetzt für mich die Gelegenheit, das mal auszuformulieren, was ist eigentlich mit dir los? Ja, was ist los? Wieso ist die Ich-Perspektive so schwer? Oder es zumindest einmal zu umreißen, zu benennen. Im Grunde ist das ja eine Anfängerproblematik, dass man das eigene Ich und das erzählende Ich nicht auseinanderhalten kann, aber es gibt eben noch ein paar andere Ebenen in diesem Problem. Und das habe ich versucht, hier so ein bisschen auseinander zu klamüsern. Es ist so, es hat auch irgendwie, also das Ich, ich weiß nicht, wie es, also bei meinem Roman ist es so, dass ich eben dieses personale Er habe und am Ende, im Epilog, belohne ich mich mit dem Ich. Also dann wechsle ich nochmal die Perspektive, weil ich dann auch nochmal anderes über diese Figur erzählen kann. Und dann bin ich ganz entspannt. Also es ist so, wahrscheinlich ist es dieses Leistungsprinzip, in dem man so gefangen ist. Du musst erstmal was schreiben, 400 Seiten im Er, dann darfst du 30 Seiten im Ich. Und so funktioniert es bei den letzten Romanen und so wird es beim tickenden Herz auch wieder sein.
1: Ich musste auch an Crusoe und auch an Stern 111 denken. In beiden Texten ist es ja auch so, dass es verschiedene Erzählzeiten und dann auch die Epiloge wird mit dem Zeitsprung und damit auch die Zusammenhänge, die Perspektive wechselt.
3: Ich meine, diese ganze Autofiktionsgeschichte und so weiter, das ist natürlich ein Pseudo-Begriff, ja, also weil... aber es ist eine geniale Erfindung, um Werbung zu machen für Literatur, wenn man sagt, so war es eigentlich gewesen oder so. Ja? Also das interessiert die Menschen ja. Also es gibt ja dieses voyeuristische Grundbedürfnis, einmal zu erfahren, wie es wirklich war. Und diese Suggestion ist schön, aber es ist natürlich Quatsch irgendwie. Ne? Also literaturtheoretischer Quatsch.
1: Ja, und das sage ich meinen Studierenden auf jeden Fall auch, dass sie diesen Ich nicht aufsetzen dürfen.
0: Darf ich an dem literaturtheoretischen Quatsch ansetzen und fragen, ob es vielleicht daran liegt, wir haben viel über Frieda gehört und wir wollen, glaube ich, alle auch mehr über Frieda wissen. Was ist aber mit den drei kleinen Schweinchen? Und warum können diese dieses historische Moment anprobieren? Das fand ich ein sehr, sehr schönes Bild und irgendwie passt es ihnen nicht. Also wir sehen hinter der Maske, sehen wir diese drei Stipendiaten eigentlich? Und das wäre meine Frage. Frieda fasziniert uns. Was wäre aber in dem Roman gewesen oder was war in dem Roman zu den Stipendiaten? Denn das schien irgendwie dieses Unwohlsein. Ich habe mir das notiert unter dem Punkt 4, das Problem der Literatur. Sind die Stipendiaten der Fehler in dieser Konstruktion gewesen, der sie hat vielleicht zurückgehen lassen, weil sie diese Literatur und diese Misonabim, Brecht, Mann, Feuchtwanger, die dann von den drei Stipendiaten nachgestellt werden und Frieda, die dann wiederum über diese drei Stipendiaten schreibt, wo sind die eigentlich gewesen in der Geschichte und was macht Frieda mit denen? Das hat mich die ganze Zeit umgetrieben, wenn ich da mal so fragen darf.
3: Mein Unbehagen mit diesem Begriff oder mit Literatur oder Stipendiatenliteratur, das habe ich ja versucht zu beschreiben. Und Frieda ist einfach mal eine erstklassige Möglichkeit, das aufzuheben. Ja? Also das ist ein wirkliches Leben, das ist eine wirkliche Figur. Umso stärker Frieda wird, umso stärker diese Frau wird, umso unwichtiger werden diese Männer. Die sind nur Darsteller in ihrem Projekt. Und letzten Endes schnallen die auch gar nicht, was sie vorhat, weil sie die Exilerfahrung nicht haben, weil sie Fremdheitserfahrung nicht haben, weil sie dafür 3 Monate in irgendeine Villa gesetzt werden und dann wieder nach Hause fahren und eigentlich nichts begreifen. Und ich übertreibe jetzt, aber das war so die Idee, wie man das dann doch vielleicht noch zu packen kriegt mit diesen 3 Männern. Und dass wir das angefangen haben, ist ein Rätsel. Also ich habe es auch versucht zu beschreiben, wie das war mit diesen Palaver dann draußen sitzen, was trinken, quatschen. Eigentlich, wir waren ja uns völlig fremd, also wir kannten uns vorher nicht. Alle etwa ein Alter, alle gerade mit Beziehungsproblemen, bisschen depressiv. Irgendwie war das eine ideale Atmosphäre, um so etwas zu machen, was für jeden von uns vollkommen wegging von dem, womit er gerade beschäftigt war. Das war das Geheimnis eigentlich so. Also aussteigen ein bisschen aus dem eigenen Leben und was Verrücktes machen und das aber mit Ernsthaftigkeit und immer wieder schön lachen. Und der Philipp und der Jens, die waren sehr, sehr gegensätzliche Typen. Die haben sich ständig gestritten, wirklich wie eben Feuchtwanger und Brecht oder Thomas Mann war ja mit Feuchtwanger überhaupt nicht einverstanden. Aber ich war, also dann fiel mir das eben so zu, so ein bisschen den schleichenden Ausgleicher zu machen, da immer so ein bisschen, naja, und so. Morgen treffen wir uns dann und dann. Und so, also es war eine gute Dynamik einfach so, ja.
1: Ich würde sagen, wir nutzen hier noch die gute Dynamik für eine letzte Frage.
4: Ja, eigentlich hatte ich ursprünglich einen ganz blöden Vorschlag und stelle fest, dass daraus jetzt noch eine Frage an Sie kommt oder ein Vorschlag. Die Frage war, haben Sie mal daran gedacht, das Material zusammenzupacken, einen großen Karton zu machen und es an eine andere Schriftstellerin zu schenken und zu sagen, schreibt das doch. Was würde da eigentlich passieren? Ja, also Das ist jetzt so verrückt, also als Medievist kenne ich ja jede Menge Autoren, die behaupten, sie seien zum Beispiel Wolfram von Eschenbach, obwohl sie es nicht waren, und sie schreiben den Roman zu Ende. Ja? Geht das eigentlich? Und dann habe ich gedacht, aber warum ist das, was Sie heute, heute vorgetragen haben, nicht eigentlich der Anfang eines Romans, in dem Sie darüber erzählen, wie Sie die Geschichte in einen Karton packen, an jemanden schenken, die Person, die dann in der Ich-Rolle...
3: Das ist eine Schachtel zu viel.
5: Beste Freunde, hier ist das Freie Radio Kassel mit der aktuellen Ausgabe der Sendung Themenwechsel und soweit die Lesung von Lutz Seiler, von dem Autor Lutz Seiler, der in diesem Jahr, im Jahr 2026 hier in Kassel Grimm-Professor war, die Grimm-Professur hatte und er hat zwei Lesungen, öffentliche Lesungen gemacht. Die erste von den beiden haben wir gerade eben gehört. Die fand statt in der letzten Woche in der Kasseler Universität im großen Hörsaal. Am 17. Juni 2026 war Lutz Seiler dort und hat gelesen. Und wenn alles klar geht, dann werden wir nächste Woche hier an dieser Stelle im Themenwechsel die zweite Lesung hören. Er hat, wie gesagt, zwei Lesungen gemacht und die zweite davon, da geht es dann nicht um ungeschriebene, sondern um geschriebene Romane. Die gibt es möglicherweise, wenn das alles klar geht, nächste Woche hier an dieser Stelle im Themenwechsel zu hören, dann bei deutlich angenehmeren Temperaturen und leider nicht mehr über UKW, sondern nur noch über DAB Plus und über Stream, Livestream, denn unsere UKW-Frequenz 105,8 MHz wird in der nächsten Woche am 1. Juli abgeschaltet. Aus Kostenrücksichten wird sie leider nicht fortgesetzt. Ja, leider ist das so, aber lässt sich nicht ändern. Gut, das war's mit dem Themenwechsel für heute. Achso, ich möchte mich natürlich noch bedanken bei den Kollegen von der Uni, bei der Technikabteilung der Uni, die uns diese Aufnahme zur Verfügung gestellt haben. Ne, das wollen wir nicht vergessen. Hier geht's weiter mit dem Kollegen Dirk und der Sendung Borderline Extra. Heute ein weiterer Teil aus seiner Reihe 50 Jahre Punk. Und da geht's heute um einen großen Klassiker, der, na, ich weiß nicht, vielleicht kein richtiges Punk-Album war, aber zumindest immer so im Randbereich des Punk auch sich bewegt hat, aber eigentlich weit darüber hinaus ging. Es geht um die LP Horses von Patti Smith. Die gibt's hier jetzt zu hören. Ansonsten nächste Woche, wie gesagt, ein neuer Themenwechsel und die beiden letzten Hitzetage werden wir auch noch überstehen. Und dann geht's nächste Woche wieder mit anständigen Temperaturen weiter. Das war's. Ich wünsche ein schönes und hoffentlich nicht zu heißes Wochenende. Hier zum Schluss noch ein paar Takte von The Deers mit dem Titel Doom Pace.

Einen wunderschönen guten Abend. Ihr hört das Freie Radio Kassel. Es ist Zeit für Borderline Extra. Es begrüßt euch dazu Dirk Liese. Ja, Because the Night von Patti Smiths dritten Album Easter war das 1978 erschienen. Ja, an den letzten Freitagen gab es hier Punk zu hören unter dem Motto Board Teenagers im Schlaraffenland, und auch jetzt an den nächsten Freitagen, eigentlich über den Sommer über, gibt es hier Punk zu hören, und zwar Alben in ganzer Länge. Und wir fangen heute mit Patti Smith an. Und da werdet ihr sagen, ja, Patti Smith, Punk, ist das Punk? Na gut, es kommt darauf an, wie man Punk definiert. Nicht unbedingt im britischen Sinne, im New Yorker Sinne sehr wohl. Ja, das mit dem Punk fing in New York schon ein bisschen früher an als in London. So Mitte der 70er Jahre gab es ein Fan sein, das hieß Punk, von John Holmstorm betrieben, und da, ja, das schrieb er hauptsächlich über die New Yorker Underground-Musikszenerie, wo auch zum Beispiel neben Bands wie Television oder Richard Hell and the Voidoids oder den Ramones und Blondie, aber auch die Patti Smith Group dazu gehörte. Und wir hören daher jetzt das erste Patti Smith Album in ganzer Länge. Ja, Horses hieß das, 1975 veröffentlicht. Die Playlist zur Sendung findet ihr auf www.borderline-extra.de.

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Im Rahmen unserer Sommerserie 50 Jahre Punk hörten wir das Album Horses von Patti Smith, allerdings schon vor 51 Jahren erschienen. Ja, das Debütalbum von Patti Smith. Patti Smith damals in der New Yorker Punk-Szenerie zu Hause, ja, und ich sagte es eingangs bereits, ja, der Begriff Punk kam da von einem Fansein her. John Holmstorm gründete das 1975 und da schrieb er hauptsächlich über die New Yorker Underground-Szene, zum Beispiel auch über Television und Richard Hell and the Voidoids. Und von denen werden wir jeweils ein Album am nächsten Freitag in ganzer Länge hören. Ja, über den Sommer gibt es hier Punk-Alben zu hören. Es wird unterschiedlichste Sachen geben. So ein paar weitere Termine habe ich schon angekündigt auf der Borderline-Seite. Ja, ein bisschen Zeit ist hier noch bis um 21 Uhr und wir hören noch ein paar Sachen aus, zwei Sachen genauer gesagt, aus dem damaligen New York. Und zum einen sind das die Talking Heads, Psycho Killer von ihrem Debütalbum 77, das 1977 erschienen ist. Und im selben Jahr brachten die Ramones ihr zweites Album heraus, Leave Home hieß das. Und aus diesem Album hören wir dann das Stück Pinhead. Jetzt noch eine nicht so schöne Nachricht. Unsere analoge Frequenz wird voraussichtlich Anfang Juli abgeschaltet werden. So hat es die Landesanstalt für privaten Rundfunk besprochen, die in Zukunft nur noch auf digitale Ausstrahlung setzt. Somit sind wir natürlich noch digital, also zu erreichen. DAB Plus Block 6a 72 kbps, aber auch über unserem Webstream. Ich darf mich an der Stelle dann bereits verabschieden. Ja, diese Sendung wird am morgigen Samstag im Übrigen um 12 Uhr wiederholt werden. Playlist gibt es wie immer auf www.borderline-extra.de.

Einen wunderschönen guten Abend, ihr hört das Freie Radio Kassel. Es ist Zeit für Borderline-Musik für Grenzgänger. Dazu begrüßt euch der Kaliese ja heute wieder mit aktuellen Neuerscheinungen. Cole Berliner war das, der aus San Francisco stammende Kalifornier, der jetzt in Los Angeles ansässig ist und bei Track City sein Debütalbum The Black Door herausgebracht hat. Wir hören das ruhigste Stück von der Platte, Death of Stars. Und wechseln nach Düsseldorf. Ja, ich weiß nicht, wie viele Alben Kreidler mittlerweile herausgebracht haben. Seit 1994 sind sie aktiv. Ihr neuestes Album heißt Schiems und ist wieder bei Büro B in Hamburg herausgekommen. Wir hören zwei Stücke von dem Album: The Distance Between You und Claw Twin. Und dann geht es weiter mit Bill Wells aus Schottland. Ja, der ist auch schon ja aktiv seit Ewigkeiten, hat mit vielen Leuten zusammengearbeitet und jetzt bei Karaoke Kalk sein Album Dreams veröffentlicht. Doppelalbum mit ganz, ganz vielen kurzen Stücken. Und weil die so kurz sind, hören wir gleich drei. Tie Your Heads, Disinformation und Shirley Pressey Bush.

In Borderline Musik für Grenzgänger hören wir heute in aktuelle Neuerscheinungen hinein und kommen jetzt zu einer Compilation. Angriff aufs Schlaraffenland, ein Deutsch-Punk-Mixtape. Ja, unlängst bei Tapete, dem Schwesterlabel von Büro B in Hamburg, erschienen und das Ganze begleitet ein gleichnamiges Buch, das Jonas Engelmann im Ventil Verlag herausgegeben hat. Und zwar eines von zwei Büchern, da gibt es noch eins, das heißt Bored Teenagers. Und ja, da wird so ein bisschen 50 Jahre Punk gefeiert. Und zwar in dem Stücke gesprochen werden von verschiedenen Leuten, die ja ein Punkstück besprochen haben oder etwas, was so sich in der Nähe des Punks befindet. Punk ist ja nicht nur Musik, sondern auch irgendwie ja so eine Einstellung in Anführungsstrichen. Und ja, dazu mache ich auch gerade freitags Extra-Sendungen. Eine lief schon, morgen ist die zweite. Da gibt es auch ein paar Stücke aus dieser Compilation zu hören. Da sind zum Beispiel drauf KFC, Hansa Blass, Palais Schaumburg, Mutter, die goldenen Zitronen, Rotzkotz, Family Five, Superpunk, EA80, SIF. Um nur einige zu nennen. Und wir hören jetzt zwei Stücke schon mal daraus. Das eine ist von Corpus Christi. Statt der blauen Eier kam im Original, ja, müsste 1980 oder 81 bei Zickzack in Hamburg herausgekommen sein. Corpus Christi war eine Limburger Band. Aus Limburg kam ja so ein paar Bands, auch die Radierer und Wirtschaftswunder zum Beispiel. Und dann hören wir die freiwillige Selbstkontrolle von ihrer ersten EP, die müsste auch 1980 rausgekommen sein, das Stück Herz aus Stein, die erste EP damals noch mit einem Vierspurgerät aufgenommen Worten. Ja, und wie gesagt, morgen Borderline extra. Da gibt es dann noch ein bisschen mehr daraus zu hören und dann auch noch ein paar Stücke zu anderen ja, Sachen, die in diesem Buch Angriffs auf Schlaraffenland besprochen wurden.

Angriff auf Schlaraffenland, die unlängst bei Tapete erschienen ist. In dem Buch wird kein Stück von der Plan besprochen. Das ist ein bisschen schade, wenngleich Kurt Dahlke von dem Plan, der ja als Pyrolater bekannt ist, wiederum andere Sachen in dem Buch oder in den Büchern bespricht. Von der Plan gab es bereits Ende letzten Jahres ein neues Album. Take It Easy heißt es. Und da haben sie selber neue Versionen drauf von alten Stücken, jetzt in einer Easy Listening Jazz Fassung. Und da hören wir jetzt zwei Stücke raus. Man leidet herrlich und anders sein.

Ja, zwei Stücke aus der Plans aktuellen Album Take It Easy auf ihrem eigenen Atatak-Label erschienen. Sheer Accident, die gibt es fast genauso lange wie der Plan, nämlich seit 1981. Da machen sie Progressive Rock. Mittlerweile haben sie 27 Alben herausgebracht und das aktuelle heißt You Smile, the Song is over. Bei Cuneiform ist das Ganze wieder erschienen. Und zwar erstmal eine CD und dazu gibt es dann noch eine DVD, wo zwei Live-Konzerte drauf sind. Also die Audios von zwei Live-Konzerten und auf der CD ist aktuelle Musik, so auch das Stück Say Won't Talk to me. Sheer accident.

Wir sind fast am Ende der heutigen Borderline Musik für Grenzgänger-Sendung angekommen. Die Playlist der Sendung findet ihr auf www.borderline-extra.de. Am morgigen Freitag wird diese Sendung um 14 Uhr hier im Freien Radio Kassel wiederholt werden. Ja, morgen Freitag 20 Uhr gibt es Borderline Extra. Thema habe ich vorhin schon verraten. Bored Teenagers im Schlaraffenland. Unter diesem Namen spiele ich ja, Musikbeispiele zu besprochenen Stücken der beiden Bücher Bored Teenager und Angriff auf Schlaraffenland, die im Ventil Verlag erschienen sind. Morgen in der ersten Stunde deutschsprachige Punkmusik. In der zweiten Stunde gibt es dann die Sendung vom letzten Donnerstag nochmal zu hören. Da habe ich auch ein paar Beispiele gespielt in der Mixtape-Sendung zu dem Burboard Teenagers. So, ein bisschen Zeit haben wir noch bis 23 Uhr. Und daher hören wir was von Laudan Chicago Quartett. Ja, Lao Dan kommt ja eigentlich aus Hangzhou in China, spielt Saxophon, Flöte und Suona. Ergänzt wird er von Mabel Quan am Klavier, Michael Serang Schlagzeug und Percussion und der vom Natural Information Society oder Town and Country bekannte Joshua Abrams am Bass. Wir hören in das Stück Wandering Donkey hinein und das Album, das bei Trost erschienen ist, heißt im Übrigen Klotzki.

0: Crazy Arms, der alte Klassiker, hier gespielt und gesungen von Waylon Jennings. Der gute alte Waylon Jennings war das mit einer Aufnahme aus den frühen 70er Jahren, würde ich mal sagen. Und damit begrüße ich euch zu einer neuen Ausgabe der Sendung Kabarett Live hier im freien Radio Kassel. Ja, am Anfang mal Country-Musik. Warum Country-Musik? Aus aktuellem Anlass. Denn ihr habt es möglicherweise auch gehört oder gelesen, kein geringerer als Harry Kane, der große Fußballstar, ist offenbar Country-Fan, denn seine Mitspieler in der englischen Nationalmannschaft haben erzählt, immer wenn der gute Harry Kane den Plattenspieler im Hotel, also im Mannschaftshotel bedienen darf, dann läuft da Country-Musik. Also der Mann ist offenbar Country-Fan, obwohl er bei einem Verein spielt, dessen Namen wir hier nicht nennen wollen. Trotzdem hat er offenbar in anderen Dingen einen relativ guten Geschmack, denn er ist Country-Fan, wobei natürlich die Frage ist, ob er nun wirklich die gute klassische Country-Musik mag, so wie eben gehört von Waylon Jennings, oder diesen furchtbaren Nashville-Schrott, der in den letzten Jahrzehnten als Country angeboten wird. Aber wir wollen zu seinen Gunsten mal das Erstere hoffen. Gut, hier im Freien Radio Kassel geht es aber heute nicht um Country, sondern natürlich um Kabarett. Und wir haben eine Aufnahme hier, die im Februar 2026 gemacht wurde in Vellmar im Piazza. Thomas Schreckenberger heißt der Mann, der ist auch schon öfters hier gewesen und er ist auch schon seit vielen Jahren aktiv, seit über 30 Jahren macht er Kabarett oder fast 30 Jahren ist er aktiv. Er stammt aus Heidelberg, also aus dem Schwabenland, ist einer von diesen schwäbischen Kabarettisten, von denen es ja etliche gibt, und er ist mit seinem neuen Programm Irre sind menschlich. Mit diesem Programm ist er in Vellmar gewesen am 6. Februar 2026. Und das haben wir aufgenommen und wir hören es uns jetzt an. Also viel Spaß mit Thomas Schreckenberger hier im Freien Radio Kassel in Kabarett Live.
1: Dankeschön. Vielen Dank. Ja, einen schönen guten Abend. Freut mich sehr, dass Sie so zahlreich den Weg hierher gefunden haben. Ja, und bin euch auch froh, dass ich gut hier angekommen bin. Ist ja nicht selbstverständlich, wenn man mit der Deutschen Bahn unterwegs ist. Ja, aber heute hat alles super geklappt. Von Stuttgart, ne, Kassel-Wilhelmshöhe und alles wunderbar. Ja, das Problem bei mir ist ja, fängt ja eigentlich in Stuttgart manchmal schon an. Ja, ich weiß nicht, ob Sie das mitgekriegt haben. Wir haben da so ein kleines Bauprojekt laufen. Ja, der hat sich rumgesprochen. Ne? Stuttgart 21, der ist furchtbar, furchtbar. Überall so Baugruben. Ja, in einer haben sie letztes Jahr sogar 1500 Lehrerstellen gefunden. Ja, dass jemand mitgekriegt hat. Ja, aber es ist sehr nervig, weil ich wohne ein bisschen außerhalb. Das heißt, ich komme mit der S-Bahn an und muss dann zu den Gleisen laufen, ne, wo die Züge abfahren. Und das ist durch diese Baustelle so ein langer Weg. Ja, ist inzwischen aufgenommen in die Liste der schönsten Fernwanderwege Deutschlands. Ja. Und ich muss ganz ehrlich sagen, als ich heute endlich am Zug angekommen war, habe ich gedacht, na, das Stück bis Kassel kann es eigentlich auch noch laufen. Ne. Ja. Aber trotzdem, ansonsten finde ich, Baden-Württemberg ist ein schönes Bundesland, fühle mich da sehr wohl. Ja, früher war mir immer noch ein bisschen neidisch auf Bayern. Bayern war immer so der große Nachbar, alles noch ein bisschen toller. Aber das ist vorbei. Ne? Ist eher so ein bisschen Mitleid mit Bayern. Ja, weiß ich, wie es hier so ist. Ne? Ne, Entschuldigung, die haben Markus Söder. Also das ist schon ein schweres Schicksal, oder? Ne? Der ist ja auch so immer so ein bisschen am Rande des Irrsinns inzwischen. Ne? Ein Egomane ohne Gleichen. Ja, letztes Jahr vor Ostern, bin mal gespannt, was dieses Jahr kommt. Vor Ostern hat er so ein großes Osterei mit einem Gesicht, also mit seinem Gesicht drauf verlost. Ja, im Internet. Ne? Da ist er aktiver als so in der Politik inzwischen. Ne? Verrückt, so Sachen. Ne? So was könnte ich mir jetzt von unserem noch Ministerpräsidenten Winfried Kretschmann nicht so vorstellen. Ne? Gut, wenn mit einem anderen Produkt. Ne? Das ist klar. Die ersten 10 Anrufer kriegen einen Waschlappen mit meinem Gesicht drauf. Ja. Ja. Kann man sagen, Kretschmann geht mir am Arsch vorbei. Ne? Aber gut, nein, das ist nicht das Niveau. Ansonsten würde ich sagen, komm, ja, wenn Markus Söder nicht unser größtes Problem wäre auf der Welt, dann wäre ja alles wunderbar. Ne? Aber man hat ja gerade das Gefühl, ne, du guckst Nachrichten, du schaust ins Internet, du hast das Gefühl, wir leben in einer Seifenoper und das Drehbuch hat Franz Kafka geschrieben. Ne? Ja, nur noch Verrückte unterwegs, Egomanen, Psychopathen, Narzissten mit viel zu viel Macht vor allem. Ne? Klar, die Leute gab es früher auch schon, aber da waren die nicht so ein großes Problem. Naja, jedes Dorf hatte doch früher 2 oder 3 Deppen. Ja, das war doch nicht schlimm, dass du einfach gewartet, bis der Zirkus vorbeikam und hast die mitgegeben. Heute werden die halt US-Präsident. Ne? Er ist ja der Prototyp des Durchgeknallt. Ne? Jeden Tag ein neuer Irrsinn, ne? Rassismus und Demokratiefeindlichkeit, Frauenverachtung, alles ist dabei und wir tun noch so, als wäre das irgendwer ein normaler Politiker. Ja, und dann stellt er sich hin und sagt, ja, ey, warum kriege ich nicht den Friedensnobelpreis? Ne? Das ist ja so, als ob du Jack the Ripper den Medizinnobelpreis geben würdest. Ne? Für seine Verdienste im Bereich der betäubungsfreien Chirurgie. Na, ist doch wahr. Ich meine, gut, immerhin hat er den Friedenspreis der FIFA gekriegt. Ne? Da könnte er mit zufrieden sein eigentlich. Ja. Das war auch so eine entwürdigende Veranstaltung, oder? Ja, danach gab es auch noch einen medizinischen Notfall. Ja, mehrere Ärzte mussten in einer 3-stündigen Operation Gianni Infantino aus dem Enddarm von Trump entfernen. Mhm. Nein, es ist furchtbar. Ne? In den USA hetzt da seine Schlägerbanden auf die Menschen. Ja, Außenpolitik, Zoll, Wahnsinn. Und dann hier Ukraine, ne? Das würde er am liebsten mit seinem Kumpel Putin ausmachen. Ja, wir sind ja da inzwischen ganz raus, wir Deutschen. Gut, ist halt auch schwierig. Ich meine, was können wir Putin anbieten? Ne? Gut, ich sag mal, über Sachsen-Anhalt könnte man reden. Ja, die Netten kriegen Asyl, sind ja nicht viele. Ne? Ja. Nein, es ist doch verrückt. Ja. Oh, ich sehne mich manchmal schon nach Trumps erster Amtszeit zurück. Ja, da war auch viel Irrsinn dabei, aber meistens auf die USA beschränkt. Ja, hier sein Vorschlag, dass man Desinfektionsmittel trinken soll gegen Corona. Ja, Sacrotan Spritz oder so. Ja. Meine Lieblingsidee aus seiner ersten Amtszeit war, als er mal vorgeschlagen hat, man solle Lehrer bewaffnen. Ja, Trump hat mal vorgeschlagen, man solle Lehrer bewaffnen, damit sie sich besser gegen Amokläufer verteidigen können. Lehrer mit Waffen? Ich hatte mal eine Lehrerin, die hat mal versucht, die Videokassette verkehrt herum in den Rekorder zu schieben. Ich möchte nicht, dass diese Menschen bewaffnet werden. Wir haben sicher einige Lehrer hier im Publikum. Nein, Sie in der ersten Reihe. Das ist aber mutig. In die erste Reihe als Lehrerin. Ne? Sie tut so, als wäre sie keine. Ne? Wir nehmen es einfach mal an für heute Abend. Ne? Nein, nein, aber die Lehrer sind da vielleicht teilweise anderer Meinung. Bewaffnen, warum nicht? Ne? Da ziehen sich die Elternabende nicht so in die Länge. Ja. Ja, aber in der ersten Amtszeit hast du halt irgendwie alle 2 Wochen mal so eine irre Idee. Ja, jetzt heute ist es ja ständig. Ja, du kommst gar nicht hinterher. Und natürlich muss er das auch tun, um von seinen Problemen wieder abzulenken. Ja, jetzt gerade auch wieder die Epstein-Files, neue Enthüllung. Ne? Er versucht ja immer zu sagen, ja, den Typ habe er gar nicht so gut gekannt. Ne? Ja, es gibt unzählige Fotos, die beiden zusammen zeigen. Da steht der ekelhafte Sexualstraftäter, daneben steht Epstein. Ja. Aber es ist ja nicht nur Trump alleine, ne? Ist ja ein ganzes Netzwerk inzwischen. Das ist der Unterschied zur ersten Amtszeit. Da sind auch sehr mächtige Menschen dabei, die ein ganz anderes Amerika wollen. So Typen wie Peter Thiel und natürlich auch Elon Musk. Ja? Gut, die Romanze zwischen den beiden ist ein bisschen zerbrochen, ne? Nach dieser stürmischen Anfangsphase. Ja, wahrscheinlich war es Melania irgendwann zu viel. Ja, der dann irgendwann gesagt, Donald, ich will nicht, dass Alan immer kommt zu Besuch. Ist immer so eng in die Ehebett, wenn er schläft, in die Gräbele. Ja, Melania, die hat ja auch einen eigenen Film jetzt gekriegt. Ja, ne, finanziert von Jeff Bezos, von Amazon. Ja, hat er den geschenkt. Ne, Melania, ja, große Sache. Ne. Die schönste Kritik fand ich an einem Report aus den USA, der geschrieben hat, wenn dieser Film in einem Flugzeug gezeigt werden würde, selbst dann würden die Menschen den Saal verlassen. Ja. Andere haben gesagt, der sicherste Platz, um die Epstein-Files zu verbergen, ist im Moment ein Kinosaal, in dem der Melania-Film gezeigt wird. Fand ich auch nicht schlecht, ja. Ja, aber wir waren bei Elon Musk, ne, der zwar mit Trump jetzt nicht mehr so dicke ist, aber natürlich immer noch ganz offen rechte Parteien unterstützt, auch in Europa. Ja, Elon Musk hat ja auch Alice Weidel ein großes Interview auf X gegeben vor der Bundestagswahl. Ja, war groß angekündigt, es war dann nicht so spektakulär, weil ihr Englisch ist, naja, ne, Günther Oettinger würde sagen, it was not the yellow from the egg. Oh. Aber natürlich hat Elon Musk riesen Einfluss. Ne? Ich meine, er ist der reichste Mann der Welt. Der ist jetzt bei 800 Milliarden Dollar Vermögen angekommen. Was könnte er damit alles machen? Ja. Der könnte von heute auf morgen Stuttgart 21 fertig bauen. Ja. Ne? Kurz fragen Sie, was ist mit dem Rest? Ja, den Rest muss natürlich dann doch der Steuerzahler drauflegen. Ne? Einige rechnen noch, ich merk's. Das kann nicht sein. Doch, ich glaube, das wird zu teuer, wenn es noch eine Weile weitergeht. Nein, aber Elon Musk, ne, der hat ja für 40 Milliarden hat er dann zum Beispiel Twitter gekauft und in X verwandelt. Und X, das ist ja inzwischen so der größte Wahnsinns-Hotspot im Internet. Da sind ja alle unterwegs. Ich gucke da ab und zu rein, beruflich muss ich das halt, aber nur sehr dosiert. So nach 10 Minuten auf X, da bin ich durch. Dann habe ich das dringende Bedürfnis nach einem gepflegten Abendessen mit Freddy Krüger, Hannibal Lecter und dem Seitenbacher-Mann. Einfach, um mal wieder von normalen Menschen umgeben zu sein. Ja, auf X ist alles. Ne? Verschwörungstheoretiker zum Beispiel. Also, so Leute, mit denen könnte ich mich im normalen Leben gar nicht unterhalten. Ja, wie wird so eine Unterhaltung aussehen? Ja? Entschuldigung! Haben Sie gewusst, die Mondlandung hat nie stattgefunden, das war nur ein Film. Entschuldigung, die Aufnahmen damals sahen doch sehr echt aus. Haha, die haben das ja auch an den Originalschauplätzen gedreht. Sonst noch was? Corona war nur ein Fake, damit Bill Gates uns seine Chips einpflanzen konnte. Entschuldigung, viele Menschen sind doch ernsthaft an Corona erkrankt. Nee, die hatten nur einen Systemabsturz, weil da noch Windows 95 drauf war. Die Impfung war auch nichts für Sie. Natürlich nicht. Alle Impfungen sind Teufelszeug. Da können Sie recht haben. Die Pockenimpfung, 1872 in Deutschland eingeführt. Alle Kinder, die damals geimpft wurden, sind heute tot. Könnte es sein, dass Sie mich nicht ernst nehmen? Ich glaube, Ihnen ist nicht zu helfen. Haha! Aber wissen Sie, wer mir hilft? Donald Trump und Wladimir Putin. Das sind die Guten. Die befreien auch die Kinder. Welche Kinder denn jetzt? Na, die Kinder, die in Kellerverliesen gefangen gehalten werden. Wer soll denn Kinder in Kellerverliesen gefangen halten? Ja, vielleicht ein paar Österreicher, aber sonst. So. Nee, Prominente wie Hillary Clinton und Barack Obama. Die töten die Kinder, um einen Verjüngungssaft aus ihnen zu gewinnen. Na, den hätten sie mal Joe Biden geben sollen. Und dann müssen wir auch die Echsenmenschen bekämpfen. Welche Echsenwesen denn jetzt? Na, viele Politiker sind doch in Wirklichkeit Echsenwesen, die uns kontrollieren. Ah, Markus Söder ist ein Chamäleon, das immer mal die Farbe wechselt. Viele Amerikaner glauben an die Echsenwesen-Theorie. Viele Amerikaner glauben auch, Budweiser sei ein Bier. Sie sind auch schon verstrahlt von ganzen Chemtrails, die die Windräder hier verbreiten. Also schon jetzt bin ich wirklich raus aus der Nummer. Sehen Sie, jetzt fällt Ihnen nichts mehr ein. Nee, jetzt muss ich meinen Chip aufladen. Ja. Ja, das alles dabei. Da sind nicht nur Verschwörungstheoretiker, auch radikale, ja, religiöse Fanatiker. Schrieb letztens auch so einer. Komm zu Allah, opfer dich und 72 Jungfrauen erwarten dich. Das ist ja der größte Schwachsinn, oder? Nee, man muss das mal logisch durchdenken. Ja, bis wann ist man Jungfrau heutzutage? Ne, sag mal, weiß ich, 17, 18, 19 oder so, keine Ahnung. Ne, so. Da mal kurz, wer hat da Insiderwissen? Wer war's? Ja, jetzt wieder nicht, ne? War das eher jünger oder älter? Jünger, 12, 13, ich weiß es nicht. Naja, alle gehen wir mal aus. Hey, jetzt sagen wir mal, okay, sag mal, mit 15, 16 fängt es an. So, gut, aber Ausnahmen bestätigen die Regel. Aber jetzt, das heißt ja konkret, diese 72 Jungfrauen, das sind dann 13, 14-jährige Teenager in der Pubertät. Wessen Paradiesvorstellung? Ja, ist es, den ganzen Tag von 72 pubertierenden Teenagern umgeben zu sein. Das ist nicht das Paradies, meine Damen und Herren. Ich habe 3, das ist manchmal schon die Hölle. Und ist ja auch ein großer Unsinn, auch seriös. Ich meine, Forscher haben festgestellt, das stimmt gar nicht, ist ein alter Übersetzungsfehler. Das hieß ursprünglich mal 72 Trauben. wurde halt irgendwann mal falsch übersetzt, jetzt heißt es 72 Jungfrauen, aber das kann frustrierend sein, ne? Wenn du von dieser Annahme ausgehst, ne? Du kommst da hoch, spitz wie Nachbars Lumpi, hast dich gerade in die Luft gesprengt, ne? Jetzt willst du deine Belohnung und was wartet auf dich? Ja, statt Swingerclub Traubenteller. Ne? Ja. Aber wissen Sie, was ich so einem religiösen Fanatiker da noch wünsche? Fruktoseintoleranz. Ja. Wenn, dann richtig, bitte. Ja. Aber gut, das Problem ist natürlich, diese sozialen Netzwerke, die werden immer wichtiger heutzutage. Ja, ich habe letztens gelesen, 50% aller unter 30-Jährigen informieren sich fast nur noch über die sozialen Medien. Die gucken keine Nachrichten mehr, lesen keine Zeitung mehr, die konsumieren nur noch, was das Internet ihnen so liefert. Ich meine, ich sehe es auch bei meinen eigenen Kids. Ja, ich meine, die sind auch oft online natürlich. Ja, die machen auch viel, aber manchmal, wenn sie halt zu Hause sind, Ferien, Wochenende, liegen die auch so auf dem Bett, tippen auf irgendwelchen Geräten rum. Ich gehe dann immer mal rein und wende die, damit keine Druckgeschwüre entstehen. Nein, es ist einfach so. Informieren sich da auf den diversen Netzwerken. Ja, was ja sehr beliebt ist, auch bei den jungen Leuten, TikTok zum Beispiel. TikTok, diese Video-App, ja, auch sehr wichtig geworden inzwischen. Ich kannte es lange gar nicht, muss ich zugeben. Einer meiner Söhne kam irgendwann und hat gesagt, Papa, wie findest du TikTok? Habe ich gesagt, die Orangen sind lecker, Pfefferminze ist nicht so mein Fall. Ja, aber diese Medien werden auch in der Politik immer wichtiger. Wahlkämpfe werden zumindest mitentschieden über die sozialen Medien. Die ersten, die es kapiert haben, das ja, war in Deutschland halt die AfD. Haben das in der Europawahl gut hingekriegt. Ne? Da waren viele entsetzt, warum wählen so viele Leute die AfD? Ja, weil die halt in den sozialen Netzwerken aktiv waren. Die anderen haben noch ihre ollen Plakate hingeklebt, ja? Und die waren da modern. Und dann sind natürlich die anderen nachgezogen. Ja? Plötzlich mussten da alle mitmachen. Ne? Plötzlich war sogar Olaf Scholz war plötzlich auf TikTok. Ne? Weiß jemand noch, was das erste Video war? Genau, hat seine Aktentasche so ein bisschen vorgestellt. Ne? So ein Thema, wo man so junge Leute begeistern kann. Ja, nein, ich verstehe es ja. Wahrscheinlich haben die Macher gesagt, komm Olaf, nimm die Tasche dazu, damit irgendwas Lebhaftes mit im Bild ist. Naja, also für junge Leute war der Wahlkampf ja nichts. Ne? Also diese Auswahl zwischen Olaf Scholz, damals 66, gegen Friedrich Merz 69, hat das TV-Duell jetzt auch abkürzen können und sagen, komm, es gewinnt halt der, der als letztes auf Toilette muss. Ne? Gut, ich meine, die 3 Jahre mit Olaf Scholz war auch nicht einfach. Ne? War immer so ein bisschen phlegmatisch und temperamentlos. Und ich habe oft gedacht, der Mann hat sich hochgeschlafen. Ohne Sex, ne? Also bitte. Ja. Gut, ob es jetzt besser ist, ist die andere Frage. Ne? Ja, bei Olaf Scholz habe ich oft gedacht, ach Olaf, jetzt sag doch mal was, red doch mit uns. Ne? Bei Friedrich Merz denke ich manchmal, oh, bitte halt den Mund. Nein, vor allem, wenn er ins Ausland geht. Ich habe immer so Angst, dass der uns wieder blamiert und dass der wieder irgendwas raushaut. Jetzt war er ja, vor 2, 3 Wochen war er ja in Indien. Da habe ich richtig Angst gehabt. Der fährt mit Modi so durch Neu-Delhi, guckt so aus dem Fenster vom Auto und sagt so, Sie haben hier aber auch Probleme mit dem Stadtbild. Auch so eine sinnlose Diskussion wieder, oder? Diese Stadtbilddebatte. Ja, aber Stadtbild, schau ich mal, das ist doch auch subjektiv, was man am Stadtbild schön findet oder nicht. Ne? Ich meine, wenn irgendwo so ein Bus anhält und da steigen 50 Rentner in beigen Jacken aus, wäre ja auch nicht schön fürs Stadtbild. Ja? Aber sonst ist das große Thema von Merz, ist ja jetzt seit Monaten hier in der Innenpolitik, ne, dass wir alle zu faul sind, ne, dass wir länger arbeiten müssen und mehr arbeiten müssen und dass wir den Sozialstaat nicht mehr so lassen können. Da kriegst du ja schon ein schlechtes Gewissen, dass du deine Kinder nicht schon zum Arbeiten schickst. Ne. Ich habe schon Angst, nachts um 3 steht der Merz mal bei mir vorm Bett. Ne. Da stehen Sie bitte auf und arbeiten Sie etwas. Ne. Gut, immerhin, also vom Gesichtsausdruck passt er gut zur Stimmung im Land. Ne? Guck dir mal so. Friedrich Merz erinnert mich immer an die Geier, die in Westernfilmen auf dem Kaktus sitzen. Komm bitte, mein, der Mann ist ja selber auch kein Erfolgsmodell, oder? Ja. Er hat 2 Versuche gebraucht, um Kanzler zu werden. Das hat es ja noch nie gegeben. Ja. Gut, ich glaube, ich weiß, wer schuld war. Angela Merkel. Ja. Nein, weil die war ja da, aber nur beim ersten Wahlgang, als er gescheitert ist. Ich glaube, die hatte so eine kleine Friedrich-Merz-Voodoo-Puppe. Und dann ist die gegangen, dann hat es geklappt. Wobei, das fand ich auch irre, dass die nach Hause geht. Hey, mein, das Schicksal des Landes steht auf dem Spiel und du als Ex-Kanzler gehst heim, weil ich hatte halt noch Termine. Die Kartoffelsuppe stand auf dem Herd. Abends kam Peter Altmaier zum Domino. Ich wollte auch noch ein bisschen Videotext schmökern. Naja, tschüssi. So war es wahrscheinlich. Ja. Gut, man kann aber auch sagen, er hat sich verbessert, weil ne, 2 Versuche Kanzler, aber 3 Versuche hat er damals gebraucht, um Parteichef zu werden. Ja. Da habe ich auch schon gedacht, vielleicht läuft es ja wie bei der ZDF-Hit-Parade früher, oder? Kennen Sie noch, mit Dieter Thomas Heck. Da ist er wieder, der Merz, der Friedrich. Der Friedrich Merz mit seinem Hit Hello Again. Aber bitte achten, 3-mal dabei, bitte nicht mehr wiederwählen. Ja. Hat dann halt doch geklappt. Eigentlich war der ja schon irgendwie weg aus der Politik. Ne? Als ich damals gehört habe, der kommt zurück, da habe ich auch gedacht, was kommt jetzt noch? Ne? Öffnet sich das Grab von Helmut Kohl? Furchtbar. Ja? Gut, seine Fans sagen, nein, er war nicht weg, er war ja erfolgreich in der Wirtschaft. Das glaube ich gar nicht. Ich glaube, die haben den vor 15 Jahren so einen Bofrostwagen gesperrt. Also, so, ja, frieren wir es mal ein, vielleicht kann man es noch mal brauchen. Ne? Wir kennen es ja alle und irgendwann räumst du halt mal wieder aus, auch was so nach hinten gerutscht ist. Ne? Und dann ist halt aufgetaut. Ne? Jetzt haben wir ihn halt. Ne? Ja. Na, wieder einfrieren wäre eine Möglichkeit. Ja. Nee, man soll ja Sachen nicht 2-mal einfrieren, glaube ich, das ist nicht so gut. Ich meine, sie noch ungenießbarer. Ja. Aber gut, ich meine, es ist ja nie nur Merz alleine, ne? Da wieder so Leute in Positionen gebracht, wo ich dachte, ja, die haben wir jetzt hinter uns. Ne? Hier Julia Klöckner, jetzt als Bundestagspräsidentendomina. Oder Jens Spahn. Ja? Also da dachte ich, der ist doch jetzt durch, oder? Nach diesem Maskenskandal. Ja, aber wird auch nicht richtig aufgeklärt. Kommt immer mal kurz hoch, aber der hat ja dann immer andere Themen parat. Letztens hat er gesagt, ja, wir sollten mal überlegen, ob wir nicht eigene Atomwaffen haben sollten in Deutschland. Ne? Habe ich gedacht, hoffentlich hat er nicht schon 4 Milliarden Sprengkörper beim befreundeten Unternehmer bestellt. Ne? Naja, das ist ja eine Reihe von Figuren. Ne? Oder hier auch Dings, der hier Carsten Linnemann, ne, das CDU-Generalsekret. Ne? Das ist ja so ein ganz strammer Merz-Fan. Ne, ich glaube, der wird morgens immer durch so ein Gerät durchgeschoben, wo man so Christbäume durchzieht. Ne? Dann kommt er in so einem Netz raus und wird aufgeschnitten und dann ist er bereit für den Tag. Ne? Das ist auch einer von denen, der immer sagt, ja, wir müssen mehr arbeiten, mehr leisten. Ne? Und vor ein paar Monaten wurde er dann mal bei Karin Mioska konkret angesprochen. Er hat gesagt, ja, Herr Linnemann, wer arbeitet zu wenig in Deutschland? Und das Erste, was dem Linnemann einfällt, da sagt er, ja, die Rentner in Deutschland. Ne? Die Rentner sollen wieder arbeiten gehen. Ne? Die Rentner, na gut, ja, wir haben natürlich Bereiche, wo wir Personalprobleme haben, wo man Arbeitskräfte brauchen, weil die Pflegebereich oder so, ne? Also schick mal die Rentner ins Altersheim, ne? Gut, kann sein, dass dann einer ruft, wo bleibt mein Pfleger? Der kommt, wenn sein Pfleger mit ihm fertig ist. Weiß ich, ob das die Probleme löst. Ne? Ja, und wen haben wir noch bei der Union? Hier, denn auch so ein Shootingstar, der Justin Bieber der Union. Ja, ne, hier, Philipp Amthor. Philipp, jetzt hat er auch ein Amt, Staatssekretär ist er jetzt, super. Ne, wenn ich den sehe, denke ich mal, sowas entsteht, wenn jemand unkontrolliert am 3D-Drucker rumspielt. Komm, das ist doch der fleischgewordene Abi-Scherz, oder? Weil dann haben doch ein paar Mitschüler mal unter Drogen gesetzt und dann mit Hilfe des Laminiergeräts in so einen Kommunionsanzug reingeschweißt. Ne? Ja, aber ich frage mich vor, wie entsteht sowas wie Philipp Amthor? Das macht man doch nicht auf normalem Wege, oder? Nee, ich glaube, Philipp Amthor war mal so eine Beilage, so ein Gimmick bei einem Yps-Heft. Ja. Und dann, so groß, ne, wie die Urzeitkrebse. Und dann hast du den ins Wasser gelegt und mit dem alten CDU-Parteiprogramm gefüttert und dann ist der gewachsen, seitdem ist er im Bundestag. Aber der ist natürlich auch beliebt, der wird ja auch in jeder dritten Talkshow sitzt der plötzlich. Ne? Klar, ist schon eine skurrile Figur, ja, der polarisiert, da schalten die Leute ein. Ja, hat er immer tolle Ideen. Ja, vor einer Weile hat er vorgeschlagen, wir sollten öfters die Nationalhymne singen. Ja, das ist doch gut. Das wird doch viele Probleme in diesem Land lösen, oder? Ja, wenn Sie mal wieder auf den ICE warten, der nicht kommt. Probieren Sie es doch mal aus. Ne? Singen Sie die Nationalhymne. Ne? Da kommt er auch nicht, aber die Stimmung ist besser. Ne? Ja, bei manchen Themen denke ich auch, müssen wir das jetzt diskutieren? Ne? So, ob wir auf die Nationalhymne singen, oder ob wir gendern sollen oder nicht, oder ob die Veggie-Wurst noch Veggie-Wurst heißen soll. Ja, so ein Blödsinn, oder? Ja? Wegen der Verwechslungsgefahr. Ja, für wie blöd hält man uns denn eigentlich? Ne? Aber gut, wenn wir es machen, dann aber konsequent. Was ist denn mit der Fleischtomate? Ne? Und die größte Verbrauchertäuschung ist ja wohl der Kinderriegel. Ne? Ja, wie oft gehen Kannibalen in den Supermarkt, holen sich einen leckeren Kinderriegel und merken, scheiße, ist ja noch Schokolade drin. Ne? Aber das sind so Debatten, wie brauchen wir das denn? Ne? Und dann oder auch so irre Vorschläge, wo dann wieder aus irgendeiner Ecke kommen, wie jetzt letztens hier vom Wirtschaftsrat der Union, ja, dass der Zahnersatz nicht mehr, Zahnbehandlungen, nicht Zahnersatz, sondern Zahnbehandlungen auch, sollen nicht mehr bezahlt werden. Ne? So nach dem Motto Mut zur Lücke oder was. Ja. Ich weiß nicht mal, auf solche Ideen dann kommen. Ne? Aber das kommt alles, das kommt immer so aus der Unionsecke. Ne? So, das ist so auch so zurück alles. Ne? Auch das Aus vom Verbrenner aus wieder. Also wir verlängern eine Technik auf Wunsch der Union, die schon in vielen Exportmärkten gar nicht mehr gekauft wird. Ja? Und die stellen wir jetzt noch länger her. So als ob die Frau den Mann fragt, hat's Essen geschmeckt? Sagt er, nee. Dann sagt sie, dann gibt's es jetzt öfters. Nein, das... Gut, ich bin ja nur froh, dass die Union nicht allein in der Regierung ist. Ne? Aber weißt du, haben Sie es mitgekriegt? Die SPD regiert auch mit. Ne? Ja, man merkt es oft gar nicht so. Ne? Naja, die haben halt mehr mit sich selber zu tun. Ne? Nach dieser Wahlniederlage, ja, wobei ich das auch ein bisschen fies fand, den Klingbeil haben sie so zum neuen starken Mandal aufgeblasen, ja, und die Esken haben sie abgesägt. War auch nicht schön. Gut, klar, der Klingbeil ist halt so ein bisschen knuffig, so telegen. Ne? Saskia Esken ist halt immer so ein bisschen herb rübergekommen. Ne? Immer so ein bisschen, bap, bap, bap, bap, ne? so ein bisschen wie die Wiedergeburt von Fräulein Rottenmeier aus Heidi. Ne? Ja. Ich meine, sie hätten auch Alternativen gehabt. Ja, sie hätten hier Boris Pistorius, hätten sie auch nehmen können, oder? Der ist doch beliebt gewesen. Ja, immer noch. Und ich muss auch sagen, also Respekt, dass der Verteidigungsminister geblieben ist. Das ist ja kein einfacher Job. Weil die Truppe, die war ja wirklich am Boden. Vor ein paar Jahren hatten wir schon die Situation, die Soldaten hatten gar nicht mehr genug Munition bei Manövern. Die mussten irgendwann Peng rufen. Das ist so gewesen. Ja, gab es so Fälle. Ja, und jetzt stellen Sie mal vor, der Russe kommt. Ja, ha, ha, ha. Da muss man den Weg sagen, was Peng auf Russisch heißt. Ne? Das sind Zustände. Auch das Material, ich meine, wir haben Panzer, die sind so alt, die haben Oldtimer-Kennzeichen unten dran. Ne? Ich verstehe das immer gar nicht, warum will die Ukraine von uns noch Panzer? Ne? Gut, die denken, die deutschen Panzer sind so alt, die kennen sich in der Gegend noch aus. Ne? Ja, es ist Kabarett, das habt ihr schon mitgekriegt, oder? Mein Gott.

auch immer die mediale Bühne dafür geboten. Ja, weil so, als da rauskam, der Fassungsschutz stuft die bundesweit als rechtsextrem ein. Wer saß abends bei Markus Lanz? Tino Chrupalla durfte sich da ausheulen, ja, dass ihm nicht nur ein Taschentuch gegeben hat. Ja. Gut, der Lanz hätte ja auch Hitler eingeladen vor 100 Jahren oder so. Herr Hitler, Ihre Partei wird als rechtsextrem eingestuft. Was macht das mit Ihnen als Mensch? Oh? Gut, also die Regierung muss irgendwie Erfolg haben. Ich meine, das Geld ist jetzt mal da. Ne? Dieses Riesenschuldenpaket ist da. Man muss es natürlich richtig einsetzen. Und wir brauchen das ja mal wieder, dass unsere Infrastruktur mal wieder funktioniert, dass wir Fortschritt kriegen. Ja, ich meine, die Ampel wollte es auch schon. Das Motto der Ampel war ja gut. Mehr Fortschritt wagen, war das Motto. Gut, also Motto hat jeder. Ne? Willy Brandt, weil sie mehr Demokratie wagen. Ne? Gerd Schröder war mehr so. Mehr Volkswagen. Helmut Kohl war also mehr Saumagen. Und Angela Merkel war am besten gar nichts wagen. Ja, mehr Fortschritt wagen war ein gutes Motto, aber es ging ja schnell dahin. Ne? Da kamen so Meldungen mit dem Fortschritt, muss man warten. Ne? Der Deutschlandtakt der Bahn wurde dann erst für 2070 angekündigt. Ne? Wahrscheinlich zusammen mit der Öffnung von Stuttgart 21. Ja. Aber die Bahn ist so ein Spiegelbild für Niedergang unserer Infrastruktur. Ein Symbol. Ja. Gab ja auch schon Überlegungen, dass man gar keine Fahrpläne mehr aushängt, weil die Zeiten eh nur noch geschätzt werden. Wirklich, ja. Ja, einfach so ein großes Poster, auf dem steht, steig ein und sei froh, wenn irgendwas fährt, du Depp. Ja. Gut, jetzt muss man ehrlicherweise sagen, natürlich Probleme mit der Bahn, das ist ja nichts Neues, die gab es schon immer. Viele Prominente haben sich auch schon drüber beschwert. Goethe zum Beispiel. Goethe ist ungern Bahn gefahren, ja, meistens Kutsche. Hat sich aber in einem seiner bekanntesten Gedichte über die Bahn ausgelassen. Wer eilt so spät durch Nacht und Wind? Es ist der Vater mit seinem Kind. Sie wollen zum Zug. Das ist schon sehr spät. Sie wissen auch nicht, ob ein anderer noch geht. Mein Sohn, was birgst du so bang dein Gesicht? Siehst Vater du den Bahnkönig nicht? Den Bahnkönig dort im Anzug so fein? Mein Sohn, es ist ein Warzenschwein. Komm, feiner Knabe, geh mit mir. Gar schöne Dinge biete ich dir. Pappige Sandwich für 8,10 €. Lauwarmen Kaffee, klingt das nicht schön? O Vater, Vater, hörest du nicht, was der Bahnkönig mir leise verspricht? Er redet von Bahncard, von Gruppentarif. Von engen Toiletten mit gemütlichem Mief. Willst, feiner Knabe, du mit mir gehen? In meinem Reisezentrum, da ist es sehr schön. Die Bahnmitarbeiter, die nehmen sich Zeit. Und manchmal weiß sogar einer Bescheid. Und wer mit der Bahn fährt, wird glücklich oft sein. Passt auch sein Gepäck meist nirgendwo rein. Und ist es sehr voll, dann muss man halt stehen. So kommt man sich näher. Ist das nicht schön? Dem Vater grauset, er eilet geschwind, hält in den Armen das ächzende Kind. Am Bahnsteig der Schaffner schaut sie an mit Graus und spricht dann die Worte, der Zug heut fällt aus. Ja. Aber die Bahn, nur ein Beispiel, wo es hakt in diesem Land, auch ein großes Thema, zum Beispiel die Digitalisierung. Da haben andere Länder uns weit überholt. Ja, da kannst du teilweise, in anderen Ländern kannst du mit dem Smartphone von zu Hause alle Sachen auf Ämtern, Rathäusern erledigen, online. Ja. Bei uns musst du erstmal anrufen, ob das geht. Ja, schmelzige Gemeinde Tupfingen, was kann ich für Sie tun? Sie wollen Ihre Mülltonne anmelden. Nein, es geht nicht digital. Da müssen Sie vorbeikommen. Ja, mit der Mülltonne. Nein, ist immer nur donnerstags von 10 Uhr bis 10.15 Uhr möglich. Aber nicht an Donnerstagen, die auf einen Mittwoch folgen. Wiederhören. Ja. Gut, ist nicht überall so. Ja, gibt schon Gemeinden, wo es echt gut läuft. Da kannst du auf die Homepage gehen, du kannst jedes Formular online aufrufen, da kannst du am Computer ausfüllen, dann musst du es nur noch ausdrucken und zum Rathaus bringen. Das ist... Haben einige der Erfahrung hier entscheidet.
Gut, das Problem natürlich ist, die Gemeinden, Landratsämter,

0: Die finden oft gar keine IT-Fachleute mehr, weil die natürlich lieber in die Wirtschaft gehen. Letztens von einer Gemeinde gelesen, hat der IT-Fachmann gekündigt, die haben niemanden gefunden. Weil es irgendjemand machen musste, haben sie am Ende den Förster dazu bestimmt. Ja. Ja, die haben gedacht, bei dem beschwert sich keiner, der hat ein Gewehr. Qualifizierte wäre natürlich die Putzkraft gewesen, weil die weiß wenigstens, wie man Windows auf und zu macht und kann ab und zu einen Papierkorb leeren. Aber gut, ist ja nicht nur jetzt in Gemeinden, also Schulen natürlich auch. Ne? Wie war das bei Corona damals? Ich so, ja, wir machen Lockdown, ihr macht digitalen Unterricht. Ahaha. Ne? Viele Lehrer haben dann gemerkt, Mist, ich komme ja aber mit dem Tageslichtprojektor gar nicht ins Internet. Ja, die Fittesten waren die Kinder. Ja, die Schüler, die waren wenigstens fit. Die Schülerinnen und Schüler, die verkuppeln die Rektorin auf Tinder mit dem Hausmeister. Ja? In der Zeit sucht der Lehrer noch das WLAN-Kabel. Wer den Witz nicht kapiert hat, ist wahrscheinlich Lehrer. Ja, aber, nein, Spaß. Na, da geht ja was, ne, muss man sagen. In den Schulen, Corona hat da einen Schub gegeben. Ne? Auch jetzt geht es weiter in den Schulen. Ne? Die alten Tafeln fliegen raus, moderne Whiteboards kommen rein. Waren manche Lehrer auch ein bisschen verunsichert. Also, oh, da sieht man die weiße Kreide doch gar nicht so gut. Ne? Gut, der Profi weiß, muss man halt farbige nehmen. Ne? Aber nicht nur im öffentlichen Bereich, ne, ist es so, ist ja auch so im Privatleben. Ne? Wir haben wirklich noch Gegenden in Deutschland, da hast du kein schnelles Internet. Das Problem ist, das sind die Ecken, die sowieso oft abgehängt sind. Das ist wieder Futter für die Populisten, die dann sagen, ja guck mal, um euch kümmert sich ja keiner, wählt doch lieber uns. Ja? Und klar ist frustrierend, wenn du in der Ecke sitzt, wo nichts los ist, dann willst du wenigstens schnelles Internet. Ne? Wenn die einzig möglichen Partner auf der Weide stehen und mit dir verwandt sind, ne? Oder beides, ja? Ja, da will man sich doch zur Abwechslung sagen, wie es ist, doch wenigstens mal ein Porno im Internet angucken können. Aber wenn du ein langsames Internet hast, ne? Du denkst ja immer, die haben Tantra-Sex. Ne? Also. Und auch bei ernsten Sachen. Ich meine, wenn ich mir vorstelle, ich will mir eine Rede von Winfried Kretschmann angucken und habe nur langsames Internet. Liebe Bürgerinnen und Bürger von Baden-Württemberg. Jetzt stellen Sie sich das mal in langsam vor. Also. Ja, und die Wirtschaft hängt doch auch dran. Ja, ich meine, das sind Arbeitsplätze dann abhängig, dass du schnelles Internet hast. Hab gelesen von einem Fotografen aus dem Sauerland, der sitzt auch irgendwo in der Ecke, wo es kein schnelles Internet gibt. Und der hat mal einen Versuch gemacht, der hat eine große Datenmenge übers Internet verschickt und gleichzeitig einen berittenen Boten losgesandt. Sie ahnen, wie es ausgegangen ist. Ne? Die Daten waren immer noch unterwegs im Internet, das Pferd lag schon beim Metzger in der Auslage. Ja. Gestern noch geritten, heute schon mit Fritten. So. Und dann müssen wir aber gucken, ja, das ist ja nicht nur Privatvergnügen, da hängen Arbeitsplätze dran. Ja, und dann muss man auch fragen, wo ist denn die politische Verantwortung? Jetzt haben wir einen Digitalminister, das erste Mal, das finde ich schon mal ganz gut. Hoffen wir, dass was passiert. Vorher der Wissing, ja, auch ein bisschen was gemacht, aber davor. Ne? Peter Ramsauer, Alexander Dobrindt, Andreas Scheuer, alle CSU. Die heilige Dreifaltigkeit der Inkompetenz. Ne? Die hatten Verkehr und Digitalisierung unter sich. Die waren also zuständig für Schlaglöcher und für Funklöcher. Ne? Allein Andreas Scheuer hatte eine bahnbrechende Idee in Sachen Funklöcher mal damals. Weiß ich noch. Hat er gesagt, ja, wir sollten überlegen, wenn jemand in ein Funkloch kommt, wir könnten doch eine App entwickeln. Und wenn er dann in ein Funkloch kommt, kann man mit dieser App das Funkloch melden. Andreas Scheuer, der beste Beweis, die schnellste Spermie muss nicht immer die klügste gewesen sein. Aber der hat uns ja nicht nur so Ideen beschert, der hat uns ja auch ein paar hundert Millionen Euro gekostet mit seiner Maut damals. Aber die Leute fallen immer wieder auf die Füße. Der Scheuer, der hat jetzt eine Wirtschaftsberatung in seiner Heimatstadt Passau. Da denke ich, wer holt sich Andreas Scheuer als Wirtschaftsberater? Es ist ja so, also ob der Zirkus zusammensitzt, die brauchen einen neuen Messerwerfer und einer sagt, wir sollten mal diesen Stevie Wonder ausprobieren. Ne? Ja, also der eine Grund ist ja die politische Inkompetenz, ja, und ein anderer ist ja auch die Bürokratie in Deutschland. Dass wir ja durchaus manchmal gute Ideen haben, dass es gute Gesetze gibt, die aber durch tausend andere Sachen wieder so eingeschränkt werden und dann passiert halt auch wieder nichts. Ja. Das ist auch ein Riesenproblem. Bei der Ampel zum Beispiel, nehmen wir ein Beispiel, hier Cannabis-Legalisierung. War eigentlich eine coole Sache, hast du gedacht, oh ja, jetzt wird die Politik erträglicher, ne? Aber dann kamen schon wieder tausend Ausnahmen. Zum Beispiel 100 Meter Mindestabstand von Schulen. Das ist ja total nervig, oder? Wenn du dir in einer großen Pause einen durchziehen willst, ja, musst du schnell vom Schulhof runterlaufen, irgendwo um die Ecke, dann so und dann ganz schnell wieder zurück. Du schaffst es ja nie rechtzeitig ins Klassenzimmer. Ne? Musst ja vorher im Lehrerzimmer noch deine Sachen holen. Ne? Schon irgendwie ein Thema hier vorne. Ah! Die Dame hier. Ah, ja, ja, auch nicht. Das ist okay. Irgendeiner muss es machen. Aber ey, die schärfsten Regeln gegen das Kiffen gab es natürlich wo? In Bayern. In Bayern. Das fand ich so toll, als sie beim Oktoberfest das Kiffen verboten haben, offiziell aus Gesundheitsschutzgründen. Ne? Hey, jedes Jahr sterben 60.000 Menschen an den Folgen von Alkohol, ja? Und verbietest bei der größten Drogenmesse der Welt das Kiffen. Ja, das ist so, als ob im Swingerclub Krawattenzwang herrscht, damit es gesittet zugeht. Ja. Also, es ist ja auch ein System dahinter, ne? Warum wir nicht vorankommen. Das sind Bereiche Bildung, Infrastruktur, Digitalisierung, ja, Energiewende auch. Diese Bereiche sind alles Themen, die vor allem für junge Menschen wichtig sind. Ja, aber für wen wird Politik gemacht in diesem Land? Für die alten Menschen. Ja, weil die sind viel mehr. 22 Millionen Wähler sind Rentner in diesem Land. Und die gehen auch verlässlich zur Wahl. Ne? Die hören ran an die Urne, marschieren die los. Das ist so ein Reflex. Ne? Nein, es gibt ja Untersuchungen. Die Rentner haben der Union und der SPD bei der letzten Bundestagswahl den Arsch gerettet. Ja, das ist einfach so. Und deshalb wird für die Politik gemacht. Natürlich hast du auch Angst vor denen. Meine 22 Millionen Rentner, die sind ja alle bewaffnet, die haben Gebisse. Ne? Und Haftcreme. Ja, stell dir vor, die fangen an, sich hier in Deutschland festzukleben. 22 Millionen Rentner kleben sich auf deutschen Kreuzungen fest. Da waren die paar Klimakleber aber ein Scheißdreck dagegen. Ne? Ja, und darum ist das Motto der deutschen Politik, Rollatoren statt Vibratoren. Ne, das ist es. Und dann wird noch geschimpft auf die junge Generation. Ah, die sind so faul, die hängen immer nur am Handy, die wollen nichts mehr leisten, sind alle verweichlicht. Ja gut, das rutscht mir natürlich auch manchmal schon raus. Das merke ich auch. Ja, vielleicht ist das so eine Altersfrage, ich weiß es nicht. Ja, manchmal, wenn meine Kinder von der Schule kommen, so, der Bus war wieder so voll, dann sage ich auch, ha, Bus! Ja, ne? Wären wir froh, wenn wir einen gehabt hätten. Bin noch zur Schule gelaufen. 10 Kilometer einfach. Barfuß. Im Sommer über Lavafelder. Im Winter durch Schneestürme. Überall konnte ein Säbelzahntiger lauern. Ist natürlich Quatsch. Nein, es ist heute auch nicht so einfach. Ne? Kindheit ist schwierig, Elternsein ist auch schwierig. Ne? Ich beneide so Eltern, die jetzt so Kinder kriegen, das kann sie auch nichts mehr richtig machen. Ne? Klar, viele wollen so kumpelhaft alles lösen. Finde ich auch nicht gut. Ne? So alles muss ausdiskutiert werden. Ne? Oh, ich habe mir überlegt, ich würde gerne Intimpiercing und Tattoo machen lassen. Was hältst du davon? Oh, ja, wenn es dir gefällt, Mama. Ne? ja. Muss ich alles diskutieren? Ne? Ja, muss alles politisch korrekt auch ablaufen heutzutage. Hey, organisier mal so einen lumpigen Kindergeburtstag. Ja? Früher gab es halt eine Torte und ein paar Spiele und gut war. Ne? Und heute, da weiß ja gar nicht, wie das aufziehen soll. Wenn sie sagen, ja, ich dachte, wir fangen an irgendwie so eine runde blinde Kuh. Ne? Oh, werden da sehbehinderte Paarhufer diskriminiert. Ne? Vielleicht eine kleine Schnitzeljagd. Also die Jacqueline ist Veganerin, da ist die raus. Topfschlagen. Oh, warum denn gleich so aggressiv? kann nicht erst mal mit dem Topf verhandeln. Aber wer zu früh verhandelt, muss einen Löffel abgeben. Ja, dann für eine Reise nach Jerusalem. Oh, bei der Sicherheitslage da unten. Ist nicht so einfach. Ist nicht so einfach. Nee, Eltern sein ist nicht einfach. Na, Familienleben ist auch völlig anders als früher. Familienleben früher, wie war das abends? Ja, da bist du halt zusammengesessen, du hast was gespielt, hast einen Film geguckt, Fernsehen geguckt. Es gab ja nicht viel andere Möglichkeiten. Ne? Heute durch die sozialen Medien und durch die ganzen Geräte, ne, jeder hackt halt in seinem Eck und ja gut. Ne? Ich merke das ja selber, wenn ich die Familie zusammenkriegen will, muss ich das WLAN abstellen. Ne? Muss ja auch meine Kinder fragen, wie es geht. Ne? Das ist schwierig. Nein, das ist ja auch problematisch. Ich meine, klar, für viele Eltern ist es halt bequem. Ne? Drückst du schon 5-6-Jährigen irgend so ein Gerät in die Hand, da tippen die doch vom Sinn halt abgelenkt. Ne? Aber ich finde das schon krass, ne? Weil oft sehen die Eltern gar nicht, was die Kids da treiben. Wir haben das auch schon in Grundschulen, dass die Kinder in den Pausen da mit Geräten rumstehen, irgendwelche Gewalt- oder Sexvideos angucken. Ne? Da sind 6-7-Jährige, sind dann hier auf YouPorn unterwegs. Ja? Weil YouPorn, kennen alle hier. Wenn nicht, die Männer erklären es euch in der Pause. Ne, ich habe da mal, also natürlich aus Recherchegründen, ne, das war furchtbar. Ne, nein, schlimm, also sind ja Stellungen dabei, die kannte ich nur aus der AOK-Rückenschule. Ne, das ist furchtbare Sache. Furchtbare Sache. Ne. Dann Medienkompetenz. Medienkompetenz, ganz großes Thema, wenn wir die Kinder nicht verlieren wollen. Ja, ganz großes Thema. Nicht nur hier Sex, politische Beeinflussung, Gewalt, alles Mögliche. Die Eltern sagen, ja, das soll die Schule halt irgendwie hinkriegen. Aber die Schule, ja, pff, ne, das ist super. Die Schule, die sind ja froh, wenn sie ihre Basisaufgaben bewältigen können. Ne? Die Schulen, ich meine, die haben keine Krankheitsvertretungen mehr, die sind ja eh alle am Limit heutzutage. Ne? Verzweifelt werden Lehrer, Quereinsteiger werden gesucht. Die einzige Bedingung ist ja inzwischen, dass du vormittags ein paar Stunden Zeit hast. Ne? Nein, du musst auch inzwischen Angst haben, du gehst in die Kneipe, da sind Agenten vom Schulamt, die machen dir K.O.-Tropfen ins Bier. Am nächsten Tag wachst du vor einer 8. Klasse auf. Kannst du 30 Jahre unterrichten, bis sie dich wieder freilassen. Ja, sie lachen, so läuft's bald. Ne? Oder Pensionäre werden auch wieder angeschrieben. Ah, komm doch wieder zurück, unterrichtet ein paar Stunden. Da stehen plötzlich Leute vor der Klasse, die haben Bismarck noch persönlich gekannt. Weil sie ihn unterrichtet haben. Ha? Ha. Gut, da können die Kinder gleich noch ein Pflegepraktikum absolvieren. Ne? Wie war es in der Schule? Schön, in der großen Pause haben wir an Meier einen Katheter gewechselt. Ne? Naja, und wenn so ein 70-, 80-Jähriger vor der Klasse steht, hat auch Vorteile. Ne? Da ist übrigens eine Sache, die noch älter ist als Schulgebäude. Ne? Die sind ja teilweise auch in schlimmen Zuständen. Ne? Wenn so ein kleines Mädchen sagt, hey, ich wünsche mir ein Pferd, kann sie sagen, wart ab, bis du in die Schule kommst, da gibt es überall Schimmel. Nein, zum Beispiel so Schultoiletten. Ich bin ja ab und zu bei Elternabend, gehe ich auch mal austreten. Ach, wie dieser Geruch, da denkst du ja, du bist in der Gruft. Ne? Ich weiß nicht, was die da immer machen. Wird immer der letzte Rektor eingemauert, wenn er gestorben ist oder was? Ich weiß es nicht. Und im Klassenzimmer ist auch nicht schön. Ne? Wir haben überfüllte Klassen, ja, totale heterogene Zusammensetzung. Wir haben Kinder aus der Ukraine, Kinder mit Migrationshintergrund, Kinder mit ADHS, Kinder mit ADS. Dazwischen steht noch einer mit einer Alkoholfahne. Ja, der soll die alle unterrichten. Ha, ne? Na, ich habe Verständnis. Ich habe doch für jeden Fall. Nein, also komm, Alkohol, Drogen, nehmt alles, damit ihr das übersteht. Ne? Ich verstehe doch jeden Lehrer, der sagt, ich halte das sonst nicht durch. Ne? Verstehe ich doch. Ja, weil du bist als Lehrer bist doch der Depp heutzutage. Ne? Die Kinder werden immer schwieriger, die Eltern wollen immer weniger erziehen. Von oben gibt es immer neue Anforderungen. Dann kommt wieder irgendeine Bildungsstudie, wo deine Klasse nicht so toll absteigt. Du kriegst auch wieder eine auf den Deckel. Ne? Bei uns war auch wieder vor einem Jahr so eine Studie. Ja, 20% aller Viertklässler können nicht richtig rechnen. Ja, was machst du jetzt? Geht der Lehrer rein und sagt, ja, hier, Ergebnis, 20% von euch können nicht richtig rechnen. Ne? Da rufen die dann, so viele sind wir gar nicht. Ne? Ha, Aber ich verstehe doch, mein Gott, ich verstehe doch auch die jungen Leute heutzutage, wenn die auch keinen Bock mehr haben. Ne? Entschuldigung, was hat man mit denen alles gemacht? Ja, bei Corona, da waren sie für mich die Hauptleidtragenden. Ne? Da hat man sie eingesperrt, Sportplätze, Spielplätze zugemacht. Ne? Dann haben viele noch psychische Probleme aus der Zeit. Ja, jetzt gibt es nicht genug Therapeuten, genug Lehrer gibt es nicht, sie sitzen in maroden Schulen, der Planet geht vor die Hunde und zur Belohnung kriegen sie jetzt noch die Wehrpflicht. Ne? Ja, herzlichen Glückwunsch. Ne, die Wehrpflicht, das war auch wieder so ein Schwachsinnsding, wie sie das, kann man ja machen, aber irgendwie muss man das doch gerecht machen. Ja, jetzt gucken wir mal, wie viel freiwillig kommen und wenn nicht, dann los, mach's dann doch irgendwie aus. Ne, so eine Wehrpflichtlotterie kommt dann immer samstagabends vor der Tagesschau wahrscheinlich, ne? Ja, 6 Rekruten aus 49. Ne. Aber ohne Gewehr, weil... Ja. Aber ich möchte ja nicht so negativ sein. Ich möchte den jungen Menschen, von denen glaubt heute eh keiner da ist, also unter 50, nein, ich möchte den jungen Menschen 3 Dinge für die Zukunft mitgeben. Ich möchte Mut machen, ich möchte positiv sein, ich möchte ihnen 3 Dinge für die Zukunft mit auf den Weg geben. Toi, toi, toi. Ja, gut. Aber es gibt ein paar Sachen, die könnte man verbessern für die jungen Menschen, die würden auch gar kein Geld kosten. Zum Beispiel hier in der Schule, was so unterrichtet wird. Bei uns hieß es früher immer, du lernst nicht für die Schule, du lernst für das Leben. Es hat einer meiner Söhne im letzten Schuljahr 4 Wochen damit verbracht, Barockgedichte zu interpretieren. Weiß ich, wie viele Situationen in ihrem Leben ihnen spontan einfallen, wo sie dachten, boah, gut, dass ich jetzt ein Barockgedicht interpretieren kann. Man kommt ja selten zu einem Unfall, wo einer sagt, oh, der Mann liegt im Sterben, könnten Sie noch mal schnell ein Barockgedicht für ihn interpretieren? Kommt nicht so oft vor. Ne? Klar, klassische Bildung ist wichtig, aber es ist zu abgehoben für junge Leute. Ne? Drückt den Faust in die Hand, können die nichts mehr mit anfangen. Ne? Da fragt der Lehrer, wer hat den Faust geschrieben? Ja, was weiß ich. Guck halt auf den Einband, Reklam. Ne? Da sind die überfordert. Aber da muss man es ein bisschen ein. Das ist auch so, das Faust wird ja so aufgeblasen. Das große deutsche Drama, was da alles so reininterpretiert wird. Ich meine, das ist eine nette Geschichte, aber sonst, ja, der Faust ist halt so ein Grübler, hat alles studiert, nichts ist toll, er ist Depri, dann Kopf an der Tür, steht ein Pudel da, der verwandelt sich in einen Teufel. Teufel sagt, hallo, ich zeig dir viele Sachen, wenn eine toll ist, dann kriege ich deine Seele. Sagt Faust, so mach mal's. Dann gehen sie in Auerbachs Keller, Waldburg ist nach, irgendwann kommt's Gretchen daher. Faust verliebt sich, Mephisto hilft ihm, dass sie kriegt. Faust, Gretchen haben Sex, sie wird schwanger, ihr Bruder kommt, ist ziemlich sauer. Faust tötet ihn im Duell, Gretchen kriegt die Nachricht, dreht durch, ertränkt ihr Kind, kommt ins Gefängnis. Faust, Mephisto wollen sie befreien. Gott sagt, nee, Gretchen kommt zu mir. Zack, Faust ist Depri. Mephisto sagt, komm, wir machen noch einen zweiten Teil, hat keiner mehr kapiert. Aber das ist... Das ist die Geschichte. Das ist. Da muss man nicht 4 Wochen dranhängen im Unterricht. Ne? Gut, ich habe gesagt, wir suchen einen Kompromiss. Zwischen Faust hier im Original und allem und dieser sehr kurzen Fassung kann man vielleicht einen Mittelweg finden. Den möchte ich mit Ihnen jetzt zum Abschluss des ersten Teils noch begehen. Ich habe den Faust auch sehr stark gekürzt, nicht ganz so stark wie eben, aber es wird weiterhin gereimt und in den Hauptrollen habe ich einige unserer Politiker versetzt, damit es ein bisschen unterhaltsamer wird. Und ja, Faust 1, der Tragödie, erster Teil, Vorhang auf. Der Faust steht in der Stube drin und sucht nach einem tieferen Sinn. Es gibt viel Weh und gibt viel Ach, den Faust, den spielt der Lauterbach. Haben nun Ach, Coronaviren, Affenpocken und auch die Vogelgrippe durchaus studiert, mit heißem Bemühen. Hier stehe ich nun, ich armer Tor, und bin so klug als wie zuvor. Da klopft es an der Tür sehr laut, der Faust sich erstmal gar nicht traut zu öffnen, dieses Tor. Er tut's dann doch. Ein Pudel steht davor, der sich verwandelt dann im Nu in den Chef der CDU. Das ist des Pudels Kern, der CDU-Chef, den seh ich nicht gern. Die Hörner haben dich verraten, du bist der Merz der Satansbraten. Auch als Teufel, muss ich sagen, hat man's nicht leicht in diesen Tagen. In meiner Hölle nur Gelumpe, statt Fegefeuer Wärmepumpe. Doch du schaust ziemlich trübe drein. Was soll am Leben schön noch sein? Aber wen sagt dem Salz und Zucker, dem Alkohol und auch der Butter, dass keine Sünde an mich ran, doch ob man so noch leben kann. Ich biet dir ziemlich heißen Scheiß, doch deine Seele ist der Preis. Werd ich zum Augenblicke sagen, verweile doch, du bist so schön, dann sollst du mich in Stücke schlagen, dann soll die Seele zum Teufel gehen. Lass uns in ein Festzelt eilen, da kann man wunderbar verweilen. Wir sind dort auch im Nu, beim Aschermittwoch, von der CSU. Ein Knall, ein Rauch, schon sind sie fort und tauchen auf am anderen Ort. Im Festzelt bei der Christunion, da warten Seehofer und Söder schon.
1: In unserem Zelt, da ist es fein, kein Ausländer darf hier herein. 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Schweinsbraten, Schnitzel, Lende, ich könnt hier schlemmen ohne Ende. Nur einer Sache muss ich entsagen, Grünzeug kann ich nicht vertragen. Ob als Gemüse, als Partei, ist in dem Fall einerlei.
2: In Bayern ließ sich trefflich leben, wird's nur die Menschen dort nicht geben.
0: Du sollst dich lange fluchen, lass uns das Gretchen jetzt besuchen. Eine Maid, so tugendhaft und schön, wie du noch keine hast gesehen. Sie will einen Mann und irgendwann auch Kinder, so jedenfalls schreibt sie's auf Tinder. Die Merkel spielt des Gretchens Part. Zugegeben, das ist hart. Langweilig war's daheim auf Dauer und ihr Ehemann, der ist sauer. Was nahen dort für schwankende Gestalten? Sind das von der Muppet-Show, die beiden Alten?
2: Darf schönes Fräulein nicht es wagen, ihr meinen Arm zum Geleite anzutragen?
0: Bin weder Fräulein, weder schön, kann ungeleit nach Hause gehen. Es geht ein bisschen hin und her, doch Gretchen ziert sich dann nicht mehr. Der Faust springt auf das Gretchen drauf, so nimmt das Schicksal seinen Lauf. Es entsteht aus dieser schnellen Nummer eine Schwangerschaft und sehr viel Kummer. Doch Gretchens Bruder Valentin, der nimmt die Schande nicht so hin. Der Schröder spielt die Rolle recht barsch, kroch dafür flugs aus Putins. Ja.
3: Finger weg von meiner Schwester, das gibt im Dorfe nur Geläster. Ich fordere zum Duell dich raus und treib die Flausen dir gleich aus.
0: Mephisto hilft dem Faust sogleich, schickt Valentin ins Himmelreich. Gretchen kriegt die schlimme Kunde, das ist für sie eine harte Stunde, verfällt dem Wahn und noch viel krasser, ertränkt ihr Kind in tiefem Wasser. Jetzt kommt sie in den Frauenknast, da braucht es eine große Hast. Faust, Mephisto eilen hin, um zu retten diese Dirren.
2: Gretchen, gut, dass ich dich fand, lass uns fliehen in ein sicheres Herkunftsland.
0: Was machst denn du schon wieder hier? Ich sag's, wie's ist, mir graut vor dir. Mephisto sagt, sie ist gerichtet, doch wird von oben gleich berichtigt. Da dröhnt die Stimme, die von Gott die Rolle spielt, das ist ganz klar, nur der Kretschmann wunderbar.
4: Das Gretchen kommt zu mir und zwar ganz flott.
0: Gretchen weg, Faust ohne Mut, doch die Quoten waren gut. Eine zweite Staffel wurde gemacht, doch die hat wirklich nix gebracht. Viel Gemurkse und viel Mist, wie halt eine GroKo meistens ist. Und die Moral von der Geschichte, ein Pakt mit Merz, der lohnt sich nicht. Vielen Dank. Dankeschön. Kleine Pause. Bis nachher.
5: Beste Freunde, hier ist das Freie Radio Kassel mit der aktuellen Ausgabe der Sendung Kabarett Live. Soweit der Mitschnitt des Programms von Thomas Schreckenberger. Die erste Hälfte haben wir gehört, aufgenommen am 6. Februar 2026 in Velma natürlich, im Piazza. Die zweite Hälfte folgt sogleich und hier nochmal, wie am Anfang der Sendung schon gehört, Musik vom großen Waylon Jennings, der ja auch schon seit über 25 Jahren, glaube ich, nicht mehr lebt, aber tolle Musik gemacht hat. Beispielsweise das hier in den frühen 70er Jahren, Ladies Love Outlaws. Na gut, ob das mal stimmt, bin ich mir nicht so ganz sicher.

0: Waylon Jennings, Ladies Love Outlaws, hier im Freien Radio Kassel in der Sendung Kabarett Live. So, hier geht's weiter mit dem zweiten Teil des Programms von Thomas Schreckenberger. Aufgenommen am 6. Februar 2026 im Piazza in Vellmar. Ich wünsche viel Spaß.
1: Dankeschön. Ja, herzlich willkommen zurück zum zweiten Teil. Ich habe mir überlegt, es ist ja wirklich eine verrückte Welt und es ist manchmal einem auch alles zu viel, aber wie kann man diesem Irrsinn entkommen? Das ist ja auch nicht so einfach, weil durchs Internet, ne, du guckst aufs Smartphone, ploppt wieder irgendwas auf. Das war früher noch ein bisschen einfacher, wenn man seine Ruhe wollte, hat man einfach mal die Glotze eine Weile ausgelassen. Hast du nichts mehr mitgekriegt? Ne? Nö, war ja auch nicht so dieser mediale Overkill wie heute. Weißt du, so als kleines Kind, wir haben drei Programme gehabt. Ne? Zum Umschalten ist man noch aufgestanden. Ne? Aber es hat man sich lange überlegt, ob das sich lohnt. Ne? Ja. Ich weiß, wo ich ganz klein war, wo ich so mitgekriegt habe, Fernsehen und so, da hatten wir sogar noch eine Zimmerantenne. Kennt es noch jemand hier? Ja, seid auch schon sehr alt. Ich auch. Nein, aber das war immer so ein bisschen ambivalent. Ich durfte zwar sehr lange aufbleiben, aber nur, weil ich immer hinter dem Fernseher stehen musste und die Zimmerantenne in einem bestimmten Winkel halten, damit meine Eltern was sehen konnten vorher. Ne? Ja gut, aber die Zeiten sind natürlich rum. Ne? Und ich will ja auch nicht immer übers Internet schimpfen. Es gibt auch ganz tolle Sachen. Was ich zum Beispiel sehr mag, sind so Lernvideos im Internet. Du kannst ja alles Mögliche über so Tutorials beibringen. Kumpel von mir kam letztens auch, war völlig begeistert. Der hatte was gefunden, Lernvideos für alleinstehende Männer. Ja, gut, der Hintergrund ist ein bisschen traurig, weil seine Frau hat ihn vor 2-3 Monaten verlassen. Also da hat er es gemerkt. Da war das Geschirr alle. Nein, muss ich sagen, der ist so ein Schovi. Der ist also einer, der nie was im Haushalt gemacht hat. Und plötzlich war der, also der war ja... Boah, der hat gesagt, also das hat ihm das Leben gerettet, diese Tutorials. Er hat kochen gelernt, er hat waschen gelernt. Jetzt ist er an so einer 10-teiligen Reihe richtig lüften. So. Der war überrascht, dass man das aufmachen kann. Ja, das, Wahnsinn. Ja, das sind die positive Sachen. Ja, auch vieles andere. Du kannst Reisen buchen und Kinotickets reservieren und Sachen kaufen. Aber da wird es schon wieder ein bisschen ambivalent, ne? So beim Shopping. Weil zum einen haben wir durch diese Hin- und Her-Schickerei, ist das jetzt gut für die Umwelt? Dann gibt es die Paketboten, unterbezahlt, völlig gestresst. Ja, und natürlich kaufen wir manchmal, glaube ich, auch im Netz Sachen, die würden wir im normalen Laden gar nicht angucken. Aber im Netz gibt es die und dann müssen sie auch gekauft werden. Mein Lieblingsbeispiel, was es mal gab bei Amazon, eine Warenweste für Hühner. Ja, von der Firma Omelette. Ich weiß nicht warum, damit man die Hühner abends besser sieht. Ne? 9 von 10 Füchsen gefällt das. Ja. Der 10. ist Veganer. So. Ja, und das Shoppen im Internet macht ja auch ein bisschen denkfaul. Ne? Im Laden, da vergleichst du Produkte, guckst du, wo gibt es das günstiger. Im Internet guckst du, was hat 5 Sterne, ja, nehme ich halt das. So. Ja, wird ja alles bewertet. Ne? Tausende vor uns haben es schon vorgekaut, Bücher, Reisen, Restaurantbesuche. Demnächst gibt es dann so Sachen hier, oh, die Blonde vom Nachbarhaus, die finde ich ganz süß. Oh, oh, oh, oh. Die hat von ihren Ex-Freunden aber ganz schlechte Bewertungen gekriegt. Also, es gibt natürlich sehr zwiespältige Dinge im Internet. Und das größte Problem sind natürlich wirklich die sozialen Netzwerke. Früher hieß es so, ja, das ist doch toll, da trifft man plötzlich Leute wieder, die man Jahrzehnte nicht gesehen hat. Da denke ich immer, naja, das hatte ja dann auch seine Gründe. Und dann natürlich diese Polarisierung und wie das funktioniert, was das für einen Einfluss auch hat. Das hat ein Mann namens Alexander Nix mal erklärt. Der wird Ihnen jetzt Nix sagen. Wortspiele sind meine große Stärke. Nein, das war mal der Chef einer Firma namens Cambridge Analytica. Weiß ich, ob das jemand mal schon gehört hat. Das ist eine Datensammelfirma, die dann ausgewertet hat und auch für politische Zwecke zur Verfügung gestellt hat, zur Wählerbeeinflussung im Internet. Hat zum Beispiel beim Brexit eine Rolle gespielt und auch bei der Wahl von Donald Trump bei der ersten. Und der hat das mal wunderbar erklärt, wie man über die sozialen Netzwerke Menschen beeinflussen kann durch Polarisierung. Er hat das verglichen mit einem Kinobetreiber, der Getränke verkaufen möchte. Er hat gesagt, die konservativen Anbieter, die sagen, ja, stell Plakate auf, mach Werbung, damit die Leute mehr Getränke verkaufen. Er sagt, das machen wir alles nicht. Wir erhöhen einfach die Temperatur im Kinosaal. Und dann kaufen die Leute mehr Getränke. Und so machen es viele Populisten natürlich gerade auch. Ne? Sie erhöhen die Temperatur im Internet durch polarisierende Beiträge. Ja? Weil das wird vom Algorithmus wieder befördert. Weil das interessiert uns irgendwie. Wenn gestritten wird, wenn gefetzt wird, dann guck mal hin, wird es wieder höher gestuft. Ne? Das ist auch im Alltag so. Das ist einfach in uns Menschen drin. Und das nutzt der Algorithmus aus. Ich habe das an mir letztens auch gemerkt. Da haben sich zwei an der Straße unterhalten, Mann und eine Frau. Ich habe so durchs Fenster gesehen, bei uns vorm Haus. Standen die, hat mich nicht interessiert. Aber plötzlich merke ich, dass die sich streiten. Die haben es richtig angemacht, gezofft. Und habe ich schon rausgekriegt. Plötzlich war es interessant. Um was geht's da? Ne? Wer hat recht? Ne? Und dann hat der Typ sogar angefangen, die Frau so hin und her zu schubsen. Hat die so weggeschubst von sich. Da bin ich natürlich dann auch rausgegangen und habe es gefilmt. Ja, ja. Ich habe danach auch zu meiner Frau gesagt, Schatz, ich habe alles gefilmt, wie er dich rumschubst und so. Also, wir haben das. Kannst ihn anzeigen. Nein, aber das sind halt so die Sachen, die uns dann irgendwie, die uns Menschen dann polarisieren. Und gerade junge Leute natürlich, die wachsen damit auf. Jetzt ist ja nicht nur die Beeinflussung, auch natürlich auch die Abhängigkeit von diesen Geräten inzwischen. Ja, die geben natürlich einen schnellen Dopamin-Kick. Ja, du guckst und dann scrollst du weiter, irgendwas wird schon kommen, was mich wieder anmacht. Ne? Aber es ist natürlich auch ein Problem, Konzentration bei jungen Menschen zum Beispiel. Die Lehrer beschweren sich schon, dass sich die Kids gar nicht mehr länger als ein paar Minuten konzentrieren können. Muss man halt den Unterricht ein bisschen umstellen. Ne? Kommen die heim, sagen, wie war es in der Schule? Oh, es war sehr anstrengend. Wird ein Deutsch, Mathe, dann noch eine Doppelminute Englisch? Klar, die leben in dieser digitalen Welt. Auch so Berufswünsche. Ne? Wenn du die Kids heute fragst, willst du mal werden, oh, Influencer. Influencer, die Eltern wissen gar nicht Bescheid. Ne? Warum willst du eine Grippe werden? Ne? Bist doch geimpft. Oder? Ne, ist schwer, auch mal das Handy mal eine Stunde wegzulegen, ja, für viele Menschen. Letztens haben wir auch auf der Autobahn hat mich einer überholt, ein junger Kerl, um die 20. Eine Hand am Lenkrad, die andere hier Smartphone. Ne? Schlimm, oder? Mir ist verschreckt das Buch aus der Hand gefallen. Ich glaube, alle Lebensbereiche sind ja ins Internet verlagert bei jungen Menschen. Hier Partnersuche, die gehen nicht mehr in die Kneipe und in die Disco wie wir früher. Nein, da guckt man erstmal in irgendeiner App im Internet nach Partnern, bei Tinder oder sowas. Ja, aber ist ja auch wieder gefährlich, weil warum eine Beziehung durchhalten, wenn es mal schwierig wird, wenn du auf Tinder doch gucken kannst, was gibt es denn alles noch so im Angebot? Naja, so lange Beziehungen, weiß ich, ob das in Zukunft noch so gegeben wird. Meine Großeltern, die waren noch 70 Jahre verheiratet, das gibt es sicher nicht mehr. 70 Jahre, habt ihr auch mal gefragt, war nicht immer leicht, habt ihr mal gefragt, Oma, was waren die schönsten Jahre eurer Ehe? Hat sie gesagt, die 5 Jahre, die dein Opa in russischer Gefangenschaft war. Hat er gesagt, das stimmt. Die hatten halt kein Tinder, ne? Tinder war damals das nächste Dorf. Ja. Ja, aber nicht so einfach früher. Ne? Klar, wie wäre die Geschichte gelaufen, wenn es das Internet früher schon gegeben hätte? Oft anders. Ne? Columbus hätte bei Google Maps Indien eingegeben. Ne? Er hätte Amerika nicht gefunden. Und Napoleon hätte auf seiner Wetter-App gesehen, oh, Moskau, minus 30 Grad. Wir gehen an die Côte d'Azur. Ne? Was wäre gewesen, wenn der Führer, wenn Hitler TikTok gehabt hätte? Mein Führer, wir wollten doch schon vor 2 Wochen Polen angreifen. Nur noch ein Katzenvideo. Wer weiß. Und was? Er hat wahrscheinlich eher Schäferhund-Videos angeguckt. Ja, ich weiß. Und was wäre gewesen, wenn es schon zu Jesus-Zeiten das Internet gegeben hätte? Ja, stellen wir uns das mal vor. Jesus möchte sich von seinen Jüngern verabschieden. Aber es gibt schon das Internet. Meine lieben Freunde, ich habe euch heute eine wichtige Mitteilung zu machen. Ich werde bald, sag mal, könnt ihr mal alle eure Handys weglegen? Wenigstens beim Abendmahl? Johannes, auch die Playstation. Boah, chill, Alter. Aber wenn du so wichtige Mitteilungen machen willst, sollten wir das dann nicht auf YouTube hochladen, damit es möglichst viele Leute mitkriegen. Och komm, Petrus, du und dein alles YouTube. Wenn, dann müssen wir über TikTok live gehen. Denk nur dran, wie viele Aufrufe wir hatten, als ich damals die Erweckung des Lazarus live gestreamt habe. Ja, ja, Simon, aber nur weil du den Hashtag The Walking Dead benutzt hast. Die Leute haben gedacht, es wäre eine neue Folge von der Zombie-Serie. Wir hatten auch sehr viel Aufrufe, als ich damals die Speisung der 5000 auf YouTube hochgeladen habe. Ja. Sogar Johann Lafer und Tim Melzer hatten uns ein Like da gelassen. Und wahrscheinlich ist die Verbindung eh zu schlecht für einen Livestream. Aber wir könnten Jesus ja fragen, ob es einen Gottspot gibt. Ich möchte eigentlich nur meine Ankündigung machen. Herr Gott, ja, mein Sohn, nicht du, Vater. Also es ist folgendes. Ich werde, Matthias, was ist denn jetzt wieder? Der Judas schreibt unterm Tisch Textnachrichten mit den Römern. Das stimmt gar nicht. Du hast sogar unseren Standort mit ihnen geteilt. Nö. Und warum guckst du gerade, was man bei Amazon für 30 Silberlinge alles kaufen kann? Ach, die Römer, von denen kommt doch auch nichts mehr seit der CD-ROM. Das sagt der Richtige. Simon, du kriegst ja nicht mal den Webshop auf. Petrus, du kriegst ja nicht mal den Webshop auf die Reihe. Holy shit steht da. Und was ist im Angebot? Jesus Latschen und Christstollen. Das sagt der Richtige. Du hast damals die Rechte für den Gang übers Wasser an Magenta TV verkauft. Die sind schwul. Das ist pink. Sowas wollen wir nicht. Also ich will jetzt eigentlich nur meine Ankündigung machen. Ich werde zum großen Vater in den Himmel zurückkehren. So, jetzt ist es raus. Boah, der Webmaster lädt ihn wieder in die Cloud hoch. Aber Herr, so wichtige Mitteilung, das muss doch viral gehen. Hashtag Jesus coming home. Dann kriegen es alle mit, auch deine Eltern. Ach, meine Eltern, die sind doch gar nicht oft im Internet. Na, Josef verkauft ab und zu ein paar Schreinerarbeiten auf kleinanzeigen.de. Aber meine Mutter ist nicht mehr im Internet, seitdem das damals mit der Hotelbuchung über Booking.com in Bethlehem so schief gegangen ist. Der Stall hatte nur einen Stern. Aber Herr, andere wollen es doch auch erfahren. Maria Magdalena zum Beispiel wird es dann auch mitkriegen und kann sich verabschieden. Ach, Maria Magdalena, die doch gar keine Zeit mehr für uns, seit sie bei OnlyFans so erfolgreich ist. Zeigt sich da wahrscheinlich ganz nackt. Oh nein, ein Höschen hat sie immer noch an. Oh, Entschuldigung. Oh, bin ich froh, wenn ich endlich offline bin. Mein Sohn? Ja, Vater? Ich wollte es dir erst später sagen, aber wir haben hier oben jetzt Glasfaseranschluss. Amen! Ja, aber gut, Digitalisierung, sie ist halt da und die Schritte gehen ja immer schneller voran. Ne? Jetzt kommt ja noch die KI, die künstliche Intelligenz dazu. Ja, so ein Durchbruch für viele war ja ChatGPT, so vor knapp 2 Jahren. Ne? Haben viele gejubelt, oh, die KI kann jetzt selbstständig Texte schreiben, das ist ein Zeichen von Intelligenz. Habe ich gedacht, naja, macht die Bild-Zeitung seit 60 Jahren, ist kein Zeichen von Intelligenz. Aber klar, war schon ein großer Schritt. Am ersten haben sich die Schüler gefreut. Die Schüler haben erstmal alle Hausarbeiten, alle Referate von ChatGPT schreiben lassen. Und plötzlich waren die Referate viel besser als früher, ne, als sie noch die Eltern geschrieben hatten. Aber inzwischen, ne, wer weiß, wie es weitergeht. Ne? Gibt ja Leute, die sagen, ja, eines Tages wird eine KI uns regieren. Weiß auch nicht. Ne? Wollen wir das? Ein kaltes, gefühlloses Wesen ohne Emotionen? Wir hatten 3 Jahre mit Olaf Scholz, ich weiß nicht. Ne? Ja, so eine KI, das kann ja auch ziemlich schief laufen. Microsoft hatte vor ein paar Jahren schon mal so einen Versuch gemacht, eine KI ins Netz zu stellen, so ein Chatbot, und der sollte durch Kommunikation mit den Benutzern immer intelligenter werden. Es sollte immer Wissen anhäufen, immer schlauer werden. Das Problem war, einige Leute haben den gezielt mit rechtsextremen Parolen gefüttert. Nach einiger Zeit hat er rassistische, antisemitische Parolen von sich gegeben als Wahrheiten. Schon nach 16 Stunden musste Microsoft diesen Chatbot vom Netz nehmen. Der ging dann nach Thüringen, wurde AfD-Chef, aber das ist eine andere Geschichte. Gut, klar, ich meine, die Entwicklung geht rasant voran. Wer weiß, vielleicht gibt es irgendwann so eine KI, die viele Probleme lösen kann. Ne? Eines Tages ist vielleicht die mächtigste KI aller Zeiten entwickelt. Ne? Ihr Schöpfer sagt, so, ich habe dich fertiggestellt, jetzt kannst du Aufgaben erfüllen. Was wünschst du dir von mir, mein Schöpfer? Sorge für Weltfrieden und dass alle Menschen glücklich sind. Sagt, ja, oh, das ist ein bisschen schwierig, bin zwar die mächtigste KI, aber Weltfrieden, das ist selbst für mich sehr schwer, vielleicht einen anderen Wunsch. Dann wünsche ich mir, dass die Deutsche Bahn pünktlich fährt. Okay, ich versuche das mit dem Weltfrieden. Ne? Ja. Könnte passieren, ja. Naja, klar, die einen sagen, die Optimisten sagen, die KI wird irgendwann die Probleme der Menschheit lösen, wird den Planeten retten. Die Pessimisten sagen, die KI wird die Menschheit vernichten. Die Realisten sagen, ja, um den Planeten zu retten, muss die KI die Menschen vernichten. Naja, ich meine, von wem gehen denn die Probleme dieser Welt aus? Sind ja wir Menschen. Krieg, Krise, Umweltzerstörung, das sind ja wir, die das machen. Wobei, man muss es vielleicht noch ein bisschen differenzieren, es sind vor allem Männer. Ja, vor allem alte, gierige Männer, die diese Welt immer mehr an den Abgrund fahren. Und das ist ein Problem. Ja, was ist denn der Mann? Wir haben so einen Rückschritt, finde ich. Ne? Wir haben jetzt wieder so dieses Toxische, dieses Patriarchale, dieses Alpha-Männchen-Gehabe. Ne? Wenn du dir die ganzen Typen anguckst, Erdogan, Orban, Trump, Putin und so weiter. Ne? Das ist wieder alles zurück. Ne? Bei uns ist man immer so ein bisschen gespalten, ne? was eigentlich so ein Mann ausmachen soll. Ne? Ich meine, schon vor 40 Jahren fragte das Herbert Grönemeyer. Ne? Doch, hopp, hopp, oh, Mann, ist ein Mann, Mann, hopp, oh, oh. Ja, weil er singt immer so ein bisschen, als würde gerade ein Proktologe eine Rektaluntersuchung bei ihm durchführen. Oh, oh, Zeit, dass sich was dreht. Oh, ja gut. Einer pro Hälfte darf unter der Gürtellinie sein. Aber es ist schon so eine Frage. Ne? Was? Ja, Sie werden Herbert Grönemeyer jetzt mit anderen Augen sehen. Es tut mir leid. Es ist so. Aber es ist natürlich schon so eine Frage, was macht den Mann aus? Ne? In Deutschland muss man sagen, der Mann ist noch ein bisschen oft verweichlicht. Ne? Ist so, ne? Studien haben zum Beispiel ergeben, dass junge Männer viel später von zu Hause ausziehen als junge Frauen. Ne? Bleiben viel länger lieber so bei Mama noch wohnen, nervt irgendwann sogar die Eltern. Also, oh, zieh endlich aus, such dir was Eigenes, hast lange genug hier gewohnt. Dann kommt das große Gejammer, ne? Oh Mama mit meiner kleinen Rente, ah. Ne? Viel. Haben Sie einen zu Hause oder was? Das war immer blöd, wenn der Rollator vom Sohn im Weg rumsteht. Ja. Man weiß auch nicht, wem welches Gebiss gehört. Dann. Das ist so schwierig. Ja. Ja, aber nein, wir haben natürlich klar, wohin soll der Mann gehen? Das ist, gibt natürlich je nach Einrichtung, Orientierung ist das auch anders. Die Kirche zum Beispiel ist ja da ganz traditionell. Sie sagt, nee, so der Mann, das ist ein klassisches Rollenverständnis. Ne? Zum Beispiel der Papst hat ja auch mal gesagt, nee, also homosexuelle Männer sollen auf keinen Fall Priester werden. Ne? Ich habe dann gedacht, ja, wer denn sonst? Ne? Naja, also, als ich letztes Jahr hier bei der Papstwahl, als ich wieder den Balkon gesehen habe, wo die alle da rumstanden mit ihren Kleidern und ihrem Schmuck, ne, also, habe ich gedacht, also wenn du denen Wagen gibst, können die alle beim Christopher Street Day mitfahren. Ne? Das wäre kein Problem. Ja. Aber klar, ist schon die Frage. Ne? Ich meine, jetzt gibt es natürlich, der Mann ist auch in so eine Identitätskrise geraten, muss man sagen. Gerade bei uns, viele so liebgewonnene Sachen hat man dem Mann weggenommen. Er soll nicht mehr im Stehen pinkeln, er soll am Tisch nicht mehr rülpsen, ne? Er soll mit Besteck essen, er soll in der Ehe nicht mehr vergewaltigen. So diese ganzen kleinen liebgewonnenen Gewohnheiten, die den Mann früher ausgemacht haben. Ja, aber das ist ja so interessant, wenn man guckt, Vergewaltigung in der Ehe. Das ist strafbar seit 1997. Finde ich brutal, oder? Erst. Ne? In den 70ern gab es schon mal einen Anlauf, da wurden die Frauen ausgelacht für diese Idee. Ne? Im Bundestag gibt es 10. Ja, und selbst 1997 haben noch über 100 Abgeordnete, vor allem von der Union, dagegen gestimmt. Unter anderem Friedrich Merz. War damals schon dabei. Ja? Friedrich Merz. Manchmal habe ich das Gefühl, der passt gar nicht in dieses Jahrhundert. Ne? Nee, er wäre, glaube ich, ganz gut vielleicht so als Vorsitzender bei Hexenprozessen, ne, können wir vorstellen. Ja. Wir sollten sie ins Wasser werfen. Wenn sie ertrinkt, ist sie unschuldig. Nein, er versucht schon so staatsmännisch zu sein. Ne, er versucht sich schon so ein bisschen so staatsmännisch zu geben, haut dann aber immer wieder so einen Klopper zwischendrin raus. Ne. Das ist so, er hat sowas Dr. Jekyll und Mr. Hyde-mäßiges. Ne. Oder wer mich auch erinnert an Gollum vom Herrn der Ringe. Jetzt nicht optisch, bitte. Nein, aber Gollum war ja auch so eine gespaltene Persönlichkeit, der so Selbstgespräche mit sich geführt hat. Und ich glaube, so macht das Friedrich Merz auch manchmal. Ja.
2: wir müssen nett sein, damit die Menschen uns mögen.
3: Nein! Wir wollen einfach nur Kanzler sein. Ja.
2: Vielleicht wären wir ja schon lange Kanzler, wenn uns Angela Merkel damals nicht rausgeekelt hätte.
3: Wir wollen diesen Namen nicht hören. Das Weib ist böse, tückisch und gemein.
2: Ja, aber immerhin haben wir Olaf Scholz besiegt.
3: Er war schwach. Ein kleiner, kahlköpfiger Hobbit.
2: Aber dann mussten wir uns mit den Grünen verbünden für das Schuldenpaket.
3: Wir hassen sie! Sie wollen hässliche Windräder bauen.
2: Ja, aber auch wir müssen den Klimawandel bekämpfen. Was sollen wir nur tun, wenn die hohen Temperaturen kommen?
3: Wir werden sie an der Grenze zurückweisen.
2: Aber wir wollen doch auch Freunde haben.
3: Wir wollen keine Freunde. Wir wollen Verbündete. Wir müssen sie im Reich des Bösen suchen.
2: Oh, in Mordor.
3: Nein, in Ostdeutschland.
2: Du meinst Leute wie Höcke, sie sind nicht nett. Warum müssen wir eigentlich unbedingt Kanzler sein?
3: Damit wir endlich einen Zahnarzttermin bekommen.
1: Vielen Dank. Ja, Friedrich Merz. Von Friedrich Merz zum Mann zurück, zum deutschen Mann. Es gibt auch noch Hoffnung für den Mann. Ne? Es gibt Hoffnung für den traditionellen Mann. Vor ein paar Jahren gab es zum Beispiel ein Gerichtsverfahren in Düsseldorf. Da wollte eine Vermieterin von ihrem Mieter 2000 Euro, weil der in der Mietwohnung immer im Stehen gepinkelt hatte. Und im Bad war ein teurer Marmorboden eingelassen, ne, und der hat halt immer drumherum ein bisschen gespritzelt, ne, und das hat halt Schaden genommen. Ne. Alle kennen das alte Lied, ne, Marmor, Stein und Eisen bricht. Ne. Darum brunnt sie darauf nicht. Und jetzt hat aber der Richter entschieden, nein, der Mann muss nichts zahlen. Offizielle Begründung des Richters. Zwar ist die Domestizierung des Mannes bereits weit fortgeschritten, das Pinkeln im Stehen, aber hier und da durchaus noch üblich. Ja. Und was lehrt uns das? Stetes Tropfen hüllt den Stein. Aber gut, ich meine, im Ausland lacht man über sowas natürlich. Ne? Im Ausland, da wo die Alpha-Männchen schon gang und gäbe sind, ne? Hab's sie schon genannt, so Typen wie Erdogan oder Putin auch. Hey, wenn Putin, das ist doch die personifizierte Männlichkeit, oder? Ja, der ist auch schon mal mit nacktem Oberkörper auf einem Pferd dahergeritten gekommen. Das war doch ein Statement, oder? Hier kommt einer mit dicken Eiern, es ist nicht das Pferd. Mit nacktem Oberkörper auf einem Pferd, könnte man sich das von einem deutschen Politiker vorstellen. Karl Lauterbach. Da kann ich nur davon abraten, da kann man sich sehr leicht einen Infekt holen. Olaf Scholz wäre auch nichts gewesen auf dem Pferd. Also nicht mal angezogen. Naja, das Pferd wäre eine halbe Stunde da gestanden, hätte auf Kommandos gewartet. Irgendwann hätte das Pferd gesagt, komm Olaf, wir tauschen, sonst geht gar nichts vorwärts. Gut, ich meine, natürlich, es wird nicht jeder als Alpha-Männchen geboren. Man muss sich auch entwickeln. Na, hier Beispiel ist Zelensky. Ich meine, der ist Präsident, der war früher Komiker. Der war Comedian. Ja? Gut, ich meine, ich möchte jetzt auch nicht von einem Comedian regiert werden. Mario Barth als Bundeskanzler. Ich habe meine Freundin hier gefragt, kennst du Putin? Kennst du Putin? Ha, ha, ha. Oder Rüdiger Hoffmann. Ja, hallo erstmal. Ich weiß nicht, ob Sie es schon wussten. Ich habe letzte Woche den Donald besucht. Habe ich gesagt, sag mal, Donald, was du auf dem Kopf hast, muss man das füttern oder düngen? Das, könnte gefährlich werden. Ja. Aber gerade Donald Trump ist das beste Beispiel, wie schmal der Grat zwischen Männlichkeit und Lächerlichkeit oft ist. Trump inszeniert sich auch gerne so als Macher, als Macho, der alles im Griff hat. Aber spätestens, wenn er anfängt zu tanzen, zu YMCA, da denke ich oft, eigentlich ist nur eine große Kröte, der man einen orangen Flocati auf den Kopf geklebt hat. Aber auch Lehrerin ist hier, weiß ich, ob wir auch einen Arzt haben zur Not, falls es. Aber ist natürlich auch, in Deutschland haben wir auch so wieder diesen Trend, ne, so dieses Macho-Gehabe, gerade in der Politik, ne, so Typen so Wolfgang Kubicki, Markus Söder, Marie-Agnes Strack-Zimmermann. Da kommt, die Frau hat doch wohl Eierstöcke. Ne? Ja, die ist tough, die ist knaller, die hat nicht mal Angst vom Atomschlag. Gut, an der Frisur prallt alles ab. Ne? Berlin, 14 Uhr, Erstschlag, die Frisur hält. Gut, Söder ist so ein bisschen so ein Pseudomacho, finde ich. Ne? Was ist Söders Machismo? Ne? Dass er halt so ständig Fleisch in sich reinstopft. Ne? Das ist so sein Attribut von Männlichkeit. Muss er im Internet auch zeigen, was er so immer isst und so. Ich glaube, wenn Söder ein Veggie-Day macht, gibt es Wurstsalat. Ne? Ja. Nee, der hält es nicht ohne Fleisch aus. Ne? Ich glaube, wenn Söder abends ins Bett geht, wird er eine Infusion mit Bratensaft angeschlossen. Ne? Aber eigentlich ist er, nee, so als Macho ist er eigentlich ein kleines Lied. Ne? Franz Josef Strauß, das war noch ein richtiger, das war ein Macho. Ne? Strauß, der ist ja mal nach Moskau geflogen zu Gorbatschow, hat Gorbatschow ihn gefragt, ob es das erste Mal in der Sowjetunion sei. Hat Strauß geantwortet, nein, beim ersten Mal sei er aber nur bis Stalingrad gekommen. Ne? Da ist Stimmung in der Bude. Ne? Das ist doch, ja. Ja, aber es ist halt so. Ne? Ich meine, der Versuch, wir hatten ja auch den Versuch so ein bisschen mit dem soften Politiker. Der ist leider gescheitert. Ne? Habeck war ja so der softe Typ. Der war mir manchmal sogar ein bisschen zu soft dann. Ne? So bei der Wahl, als er da diese Küchentischgespräche geführt hat, wo da so bei irgendwelchen Leuten mit so einem Wollpulli in so einer Küche stand. Oh, hallo Robert. War mir ein bisschen zu arg. Ne? Gut, ich sage immer noch lieber Habeck in der Küche als Merz. Ne? Sie haben es sehr schön hier.

0: man Angst gehabt. Nachts um zwei klopft's an der Tür. Ne? Du machst auf, der Habeck steht davor. Ne?
1: Oh ja, hallo, ich würde jetzt gerne Ihre Ölheizung ausbauen. Oh.
0: Und dann ging natürlich, da war dieser erste Entwurf, der nicht so toll, dann wollte das erklären, ja, wir werden das noch sozial irgendwie, war ja nur der erste. Ich sage, Robert, vergiss es. Musste kurz und knapp sagen, okay, dumm gelaufen, trotzdem Wärmepumpe, geile Sache. Damit es jeder kapiert, erkläre es euch, und zwar im Ballermann-Style. Ne? Ich hab ein Haus und eine Wärmepumpe, die heißt Laila. Die steht im Keller und ist geiler als Öl und Gas. Ja, ja, die Laila. Und dann klappt's auch mit der Wärmepumpe. Ne? Aber wir haben natürlich auch so im Privaten haben wir wieder diesen Rückschritt, ne, in Richtung diese toxische Männlichkeit. Ne? Viele Männer freuen sich natürlich, wenn sie nicht mehr dieses softe Modell bedienen müssen. Sie sind so der Familienernährer, der Chef, gucken ab und zu mal zu Hause rein, kurzer Wortwechsel mit den Kindern. Hallo Leon, wie war es in der Schule? Oh Papa, ich bin Anna. Ne? Ich finde das sehr schade. Ne? Ich meine, so ein bisschen Weichheit und das ist doch auch schön für einen Mann. Ne? Gute Beziehung zu seinen Kindern. Ich glaube, ich habe ein ganz gutes Verhältnis zu meinen Kindern. Ich habe immer viel mit denen unternommen. Als sie kleiner waren vor allem, jetzt sind ja schon ziemlich groß, waren immer so viel. War toll immer und war immer dabei, wenn was war. War bei jeder Geburt natürlich dabei. Ne? Wahrscheinlich auch bei jeder Zeugung, das weiß man nie. Aber diese Geburten, das war immer ein tolles Erlebnis, aber auch immer sehr aufregend. Ich war bei jeder Geburt, war ich so aufgeregt. Ne, schon die Fahrt ins Krankenhaus, ich war immer so aufgeregt. Ne, habe zu meiner Frau immer gesagt, jetzt rast doch nicht so. Ne, nein. Oh, und dann dieser Geburtsvorgang, ne, die Schmerzen, die Schreie. Ne, gut, irgendwann hat die Schwester mir was zur Beruhigung gegeben. Aber es ist alle Mühe wert, allen Schmerz, alle, es ist alles wert, wenn man dann dieses neugeborene Leben im Arm hat. Das ist so ein magischer Moment. Ne? Dieses Baby dann das erste Mal hält. Ich habe immer so Angst gehabt, ich lasse es fallen. Man hat ja so irrationale Ängste, ist gar nicht so oft passiert. Aber natürlich ist das, ist das schon ein wichtiger Moment, so eine Geburt, ne? Gerade für die Frau. Die Frau muss sich vorher schon viele Gedanken machen, wie mache ich weiter? Der Mann geht halt dann wieder arbeiten, nimmt ein paar Tage frei, dann geht er arbeiten, wenn es hochkommt, 2 Monate Elternzeit, ist ja schon eine Leistung. Ja? Aber die Frau, die muss sich überlegen, Kind oder Karriere. Ne? Für viele Männer stellt sich die Frage nicht. Ab und zu für einen katholischen Pfarrer, aber das ist ein anderes Thema. Ne? Nein, ich finde das schade. Ich finde, wir müssen gucken, dass Frauen auch Karriere machen. In vielen Lebensbereichen, finde ich, wären Frauen gut, wenn wir mehr Frauen, wäre es gut, wenn wir mehr Frauen hätten in führenden Positionen. Militär zum Beispiel. Ich würd grundsätzlich nur noch Frauen zum Militär schicken. Nur Frauen zum Militär. Wir hätten keine Kriege mehr. Ja? Weil Frauen gehen nicht gern zu Veranstaltungen, wo alle gleich angezogen sind. Ja, muss auch mal einer raus. Ja, aber das Gegenteil ist ja im Moment der Fall. Frauen werden in vielen Ländern wieder an den Rand gedrängt. In den USA sollen sie gar nicht mehr in vielen Staaten über ihren Körper entscheiden dürfen. In Afghanistan müssen sie wieder die Burka tragen. Im Iran, wenn sie verprügelt, totgeschlagen, wenn sie kein Kopftuch tragen. In manchen Ländern Afrika werden junge Mädchen immer noch beschnitten. Ja, und auch bei uns. Ja. Frauen sehen sich zum Beispiel vor allem im Internet Belästigung, Shitstorms ausgesetzt, gerade prominente Frauen, das wird oft dann natürlich auch sexuell wieder unterfüttert. Ne? Der muss man doch irgendwann mal richtig wieder besorgen. Ja, das müssen Frauen aushalten. Ne? Oder Frauen kriegen dann von Männern irgendwelche Dickpics zugeschickt. Ne? Auch so ein Trend. Kennt das jeder? Dickpics? Ne? Wer möchte es erklären? Ja, ich übernehme es. Ne? Ich übernehme es für die Männer. Es ist so, Dickpics, das sind praktisch, der Mann macht ein Bild seines Geschlechtsorgans, im Englischen das Dick, ne? Egal ob es dünn ist oder nicht, also Dickpics, ja, und das schickt er dann irgendwelchen Frauen. Ne? Ich weiß nicht warum. Was soll die Frau denken, wenn sie so ein Schwanzbild kriegt? Ne, was soll die denken? Oh ja, Weißwürste können ja auch mal wieder machen. Ne? Nein, kapier's nicht. Ne? Ja. Also wollen wir sagen, dass sich Frauen lassen sich leider auch oft instrumentalisieren von Männern. Hier letztes Jahr war so ein großes Event, diese Weltraumgeschichte von Jeff Bezos. Hat er, glaube ich, 10

0: Frauen hat er dafür 2-3 Minuten ins Weltall geschickt. Ja, riesen Publicity und so. Ne? Aber wer hat die vor allem abgekriegt? Hier dieser Meister Propper von Amazon. Ja? Die Frauen, ich war froh, dass denen nichts passiert ist. Ja, weil oft werden ja Sachen vernichtet, die bei Amazon zurückkommen. Ja, sind die Menschen, die diese Welt zugrunde, ich habe schon gesagt, das sind meistens reiche, gierige Männer, ja, in vielen Bereichen, hier Klimawandel zum Beispiel. Ja, Männer leben viel klimaschädlicher als Frauen. Männer essen mehr Fleisch, fahren größere Autos. Ne, so ein Mann, ja, der muss natürlich auch so einen fetten SUV fahren, um die geringe Größe seines Geschlechtsteils zu kompensieren. Ne, wenn schon kein Dickpick, dann wenigstens ein Carpick oder sowas. Ne? Naja, komm, wenn so einer, der jetzt nicht gerade Förster ist oder sowas, mit so einem riesen SUV ankommt, da weiß ich doch, warum der so ein Ding fährt. Ne? Da lache ich doch über so einen Typ, habe ich doch keinen Respekt. Ne? Mein Nachbar, der hat einen Smart, da habe ich, denke ich mir, was ist da los? Ne? Aber Männer leben nicht nur klimaschädlicher, ja, Männer sind auch die, die Klimawandel befördern oder erneuerbare Energien aufhalten. Denn wer profitiert denn davon, dass wir immer weiter möglichst viel Gas, Öl und Kohle verbrennen? Das sind ja Männer. Das sind irgendwelche Scheichs, das sind Typen wie Putin oder Chefs von irgendwelchen Öl-, Kohle- und Gasgesellschaften, die zu Null auch genug Geld haben, um sich Wissenschaftler und Politiker zu kaufen, die dann bei uns in Talkshows sitzen und sagen, ja, der menschengemachten Klimawandel gibt das ja eigentlich gar nicht. Und die Fernsehsender stellen sich dann noch so hin und sagen, na, die müssen wir halt auch mal einladen, weil wir müssen ja ausgewogen berichten. Nein, das muss ich nicht. Wenn einer den größten Scheiß erzählt, muss ich nicht einladen. Ja, wenn 99, ja, das ist doch so. Ne? Da können wir immer aufregen. Ne? Entschuldigung, ich meine, wenn 98 oder 99 aller Wissenschaftler sagen, nein, es gibt ihn, dann muss ich doch den einen Deppen nicht einladen, der das Gegenteil behauptet. Ich lade doch auch keinen ein, der sagt, die Erde ist eine Scheibe. Ne? Ja, wenn sie eine Scheibe wäre, könnte man ja durchgucken. Scheibe, Glas, kapiert, ne? Ja, ist jetzt vielleicht zu kompliziert. Nein, es ist doch so. Da sitzen dann so Figuren, da saß auch mal Beatrix von Storch, saß mal in einer Talkshow zum Thema Klimawandel. Und hat die tatsächlich gesagt, ja, wenn es zu warm ist, müssen wir vielleicht die Sonne verklagen. Da habe ich gedacht, das passiert, wenn der Adelshoft untereinander heiratet. Ne? Und das Schlimme bei diesen Talkshows ist ja nicht nur bei dem Thema, bei vielen Themen, da steht unten, schauen Sie auch morgen unseren Faktencheck im Internet an. Ja Leute, es interessiert keinen, da sind Menschen, die glasklare Lügen verbreiten, die sind dann in der Welt, da brauche ich nicht einen Tag später einen Faktencheck, da muss ich einen Live-Faktencheck haben. Sobald einer eine augenscheinliche Lüge erzählt, der mit Fakten widerlegen kann, dann kommt einer rein mit so einem Stempel, haut dem den Stempel auf die Stirn, da hat er so einen schwarzen Punkt, wie früher beim schwarzen Pen. Ja, und wenn er 3 so Punkte hat, geht so eine Klappe auf und dann fängt er in so eine Güllegrube und ist so. Und ja, das wären die mal schön. Darf der Lanz auch von mir aus auf den Knopf drücken? Ich lasse sie jetzt runter. Ja, aber nein. Das Problem ist ja aber, wenn du solche Leute hast, wenn wir beim Thema Klimawandel bleiben, ne? Begleitet von irgendwelchen Kampagnen noch im Internet oder bei der Springerpresse, die sich auch da gerne gemein macht mit der Fossilindustrie, ne? Dann bewirkt das auch bei Menschen was. Ja, dann denken manche, wird es ja doch nicht so schlimm oder kann man eh nichts dagegen machen. Ne? Natürlich, wir müssen es auch nicht übertreiben. Manche Dinge, die werden uns hier Gott sei Dank auch nicht betreffen oder sind nicht so wild. Wenn ich immer höre, ja, die Eisbären verschwinden. Ja, mein Gott, ne? Ich weiß nicht, wie oft fehlt Ihnen ein Eisbär? Ne? Nein, man sitzt ja relativ wenig zu Hause auf dem Sofa beim Fernsehen und denkt, ach, wenn jetzt noch ein Eisbär da wäre, wäre es noch schöner. Ne? Und ja, jetzt habe ich gelesen, jetzt steuern wir im Moment auf bis Ende des Jahrhunderts auf 2,8 Grad zu. Ja nun, dann ist halt 2-3 Grad wärmer. Ne? Ist doch nicht so schlimm. Also gut, wobei, wenn man es so natürlich mal überträgt auf den menschlichen Körper, 2 Grad mehr macht schon einiges aus. Ne? So mit 39 Grad, da fühlt man sich nicht mehr richtig gut. Ne, als Frau, als Mann ist man ja schon tot. Ne? Also muss man vielleicht doch was tun. Ne? Ich meine, klar, man kann auch als Einzelner so ein paar symbolische Handlungen machen. Man kann so sagen, weniger Fleisch essen, weniger Fernreisen, ne? Keine Kreuzfahrten, wenn Urlaub, nicht so weit weg, vielleicht so in Deutschland. Oh, da kommt, oh, das hat mein, nee, Urlaub in Deutschland, nee. Das ist ja wie Sex mit dem eigenen Partner. Das kann man mal machen, aber nicht jedes Jahr. Weil die schönen Plätze kennt man ja alle schon. Ja. Na, Urlaub in Deutschland ist schwierig, ich gebe es zu. Ne? Weil entweder musst du mit der Bahn fahren ne? Oder mit dem Auto, mit der ganzen Familie. Ne? Flugzeug, bis in 2-3 Stunden bist du irgendwo. Ne? Bis in Griechenland oder was weiß ich, keine Ahnung. Ne? Aber mit dem Auto so stundenlang, so über deutsche Autobahn, mit der ganzen Familie, die ganzen Sprüche dann auch immer noch. Ne? Wann sind wir da? Ich habe Hunger, ich habe Durst, ich habe was vergessen, mein Handy ist leer, mir ist langweilig, mir ist schlecht. Ne? Ich kenne das. Oft durch, also das letzte Mal habe ich gesagt, Leute, darf ich bitte erstmal aus der Garage rausfahren? Ne? Andererseits natürlich kann man auch eine grundsätzliche Frage stellen, mit welchem Recht gehen wir eigentlich in Urlaub? Ich denke mal, 80% der Weltbevölkerung gehen nie in Urlaub. Guter Deutsche kommt und sagt, ich brauche den Urlaub für meine Work-Life-Balance. Gut, so ein Minenarbeiter im Kongo, der hat halt nur eine Work-Work-Balance. Ne? Ja, könnte ich vorstellen, dass die sich über den nächsten Sommerurlaub unterhalten? Was macht ihr denn dieses Jahr? Oh, du, wir haben ein ganz nettes Wellness-Hotel im Harz gebucht. Und ihr, wir machen eine Safari im Schwäbischen. Da kannst du die Ureinwohner bei der Kehrwoche beobachten. Schwierig. Ja, das Problem ist ja auch in Sachen Klimaschutz. Wer bestimmt denn die Regeln? Das sind natürlich wieder reiche Menschen, reiche Staaten. Bei jeder Klimakonferenz sperren sich halt einflussreiche Staaten dagegen, dass mehr Klimaschutz betrieben wird. Das zeigt sich auch oft schon, wo die stattfinden. Jetzt war es Brasilien, okay. Das Jahr davor war es in Aserbaidschan. Einer der größten Gas- und Ölexporteure der Welt. Wahnsinn. Da sind ja 70.000 Teilnehmer angereist, ja, alle im Liegerad. Aber allein 3.000 Fossillobbyisten waren da dabei. So als ob der Kindergartentag eine offene Tür macht und lädt die Pfarrer aus 50 Kilometer Umkreis ein. Ja, und dann bestimmen reiche Menschen, reiche Länder, wie viel Klimaschutz geboten wird. Und die armen Länder leiden drunter, irgendwie Inselstaaten, die verschwinden halt nach und nach. Und im Kleinen ist das ja genauso, auch bei uns. Ich meine, wer leidet drunter? Die Menschen, die eigentlich gar nicht viel CO2 ausstoßen. So ein Obdachloser, der erzeugt kaum CO2. Der leidet aber drunter, wenn es im Sommer halt 40 Grad hat. Der weiß nicht, wo soll er noch hin? Ne, kann sich noch unter eine Brücke in Schatten legen, aber unter eine deutsche Brücke? Ja. Kannst entscheiden, Hitzschlag oder Steinschlag. Ne? Ja, reiche Menschen können sich immer noch eine saubere Umwelt leisten. Es gibt Untersuchungen. Ne? Menschen, die im Großraum München leben, wo die Umwelt noch sauber ist, gute Luft und so weiter, leben im Schnitt 6 Jahre länger als Menschen, die in Bremerhaven leben. Ne? Was natürlich auch sinnvoll ist. Was willst du mit 6 mehr Jahren in Bremerhaven anfangen? Ne? Ich hatte mal einen Auftritt da, ein halber Tag hat mir gereicht. Ne? 6 Jahre, das wäre mir jetzt auch zu anstrengend. Dann, ne? Ja. Nein, reiche Menschen. Hey, es gibt schon saubere Luft zu kaufen in Dosen für reiche Leute. Ja, eine Firma in Kanada, die verkauft saubere Luft aus Nationalparks. Das findet zum Beispiel Reisenabsatz in Städten wie Shanghai oder Peking, wo die immer Smog haben. Ja, irgendwann treffen sich reiche Menschen nicht mehr zur Weinprobe, sondern zur Luftprobe. Ja? Ich präsentiere jetzt einen 2018er Nordschwarzwald trocken. Bitte beachten Sie das feine Bouquet aus verfaultem Herbstlaub und die leichte Prise Borkenkäfer im Abgang. Ja, saubere Luft. Die Luftqualität hat sich in den letzten 15 Jahren ungefähr nur 2-mal kurz verbessert in Deutschland. Einmal während Corona und einmal beim Tod von Helmut Schmidt. Das sind ja viele Themen. Viele Themen. Meine Kinder kommen immer, ich werde ja immer mit konfrontiert. Die kommen wieder mit, hey, letztens kam sie, hey, Papa, hier, wir haben gelesen, im Jahr 2050 ist mehr Plastik in Ozeanen als Fisch. Das Zeug ist schon in unseren Körpern drin. Aber ich möchte immer ein bisschen positiv sein. Ich sage, ja, das stimmt natürlich, aber hey, ist doch auch gut, in meinem Körper ist ja auch schon drin. Das heißt, wenn ich sterbe, müsst ihr keine teure Beerdigung bezahlen. Ihr könnt mich einfach mit dem gelben Sack vor die Tür stellen. Positiv. Ja, Plastik ist ein großes Problem. So eine olle Plastikflasche, die braucht 2000 Jahre, um zu verrotten. Wenn Sie morgen spazieren gehen, finden im Wald so eine Plastikflasche, die haben vielleicht die alten Römer schon weggeworfen. Ja? Nee, ich habe letztens eine gefunden, da stand sogar drauf, Römerquelle. Und jetzt kamen sie auch wieder und sagten, hey Papa, hier, das letzte Jahr war wieder das Wärmste seit Beginn der Wetteraufzeichnung. Wollte ich auch wieder positiv sagen. Ja, hey, haha, aber komm, es ist das kühlste Jahr, das ihr jemals erleben werdet. Hey, Stimmung. Ja. Gut, ich meine, wir dürfen gar nicht auf andere Länder zeigen. Hey, wir kriegen ja nicht mal die banalsten Sachen bei uns gebacken. Ja. Hier, wir könnten noch so ein läppisches Tempolimit könnten wir mal einführen, oder? Ich verstehe Sie, warum sollen wir in Deutschland kein Tempolimit auf Autobahnen hinkriegen? Beim Internet klappt es doch auch, ja. Es war ja bei der Regierung gar kein Thema mehr. Die Ampel hat es wenigstens noch diskutiert. Herr Kretschmann, Sie waren bei den Verhandlungen dabei damals bei der Ampel. Warum hat es nicht geklappt? Wir hatten uns eigentlich schon auf ein Tempolimit geeinigt. Ja, wirklich, aha, Tempo 130. Ja, und dann kam der Lindner und hat gefragt, ja, was machen wir außerorts? Aber das ist das Problem. Ja? Über 60% der Menschen wollen laut Umfragen ein Tempolimit. Wird nicht gemacht, weil wir mächtige Interessensgruppen haben, die dagegen sind. Über 60% der Menschen möchten eine Vermögenssteuer. Wird nicht gemacht, weil wir mächtige Interessensgruppen haben, die dagegen sind. Ja. Da wird die Demokratie aber auch entwertet. Da sind die Menschen wieder enttäuscht. Sagen, wir machen ja eh nichts da. Und das andere ist natürlich, dass uns diese Charakterköpfe fehlen, die auch mal bereit sind, gegen Widerstände irgendwas zu machen. Alles ist so glatt geschliffen. Natürlich ist es auch nicht einfach. Wenn du Politiker werden willst, musst du es ja erstmal allen recht machen. So im Wahlkampf musst du überall andocken. Morgens bist du bei der veganen Tanzgruppe, mittags weißt du einen Gullideckel ein, abends bist du noch beim Schweinebauern zu Besuch. Am nächsten Tag großer Bericht, Abgeordneter Meier beim Schweinebauern im Stall, Meier Dritter von links. Ja, und dann wirst du gewählt, dann musst du erstmal deinen Wählern erklären, dass die ganzen Wahlversprechen nichts wert sind. Ne, Wahlversprechen ist quasi wie Eheversprechen. Eheversprechen kennen Sie, ne? Wollen Sie diese Frau heiraten? Ja, schon hat man sich versprochen. Ne, so ist es auch. Ja, und dann wirst du vielleicht noch Minister oder Kanzler, ne? Dann ist sowieso ganz aus. Dann sitzt du am Tisch mit irgendwelchen Autokraten oder Diktatoren, musst mit denen irgendwie verhandeln über Gas- oder Öllieferungen. Ja, da musst du alle Ideale wegwerfen. Hier, März war ja auch diese Woche, war aber in Saudi-Arabien. Ne? Hat Bin Salman, hat er sich so ein Bückling gemacht. Ne? Bin Salman, der dafür verantwortlich ist, dass vor einigen Jahren dieser Blogger Khashoggi zerstückelt wurde in der Botschaft in Istanbul. Ne? Die Saudis haben gesagt, nee, er habe die Botschaft wieder verlassen. Das stimmte nur in Teilen. Und dann März, wir hatten nette Gespräche. Ne? Ist auch blöd. Manchmal kommt dann so ein blöder Reporter und sagt, waren denn auch Menschenrechte ein Thema? Ne? Da musst du dann sagen als Politiker, na, da stehen wir in kritischem Dialog miteinander. Das ist immer gut. Ne? Ich nutze das auch privat. Probieren Sie es mal aus. Ne? Doch. Meine Frau lässt also, haben die Kinder das Zimmer aufgeräumt? Ich sage, nein, aber wir stehen da in einem kritischen Dialog miteinander. Ist super. Heißt, passiert nichts. Ne? Passiert nichts, ja. Ja, aber das ist natürlich, da leidet die Demokratie auch wieder drunter. Ne? Ich habe auch überlegt, wie können wir die Demokratie attraktiver machen? Sie ist ja unter Beschuss. Und ich sage, trotz allen Schwierigkeiten, lieber eine schlechte Demokratie als eine gute Diktatur. Ne? Na ja, vergleichen wir es doch mal. Wenn du in Russland die Regierung kritisierst, wirst du eingesperrt, vielleicht sogar umgebracht. Kommst ins Straflager. Wenn du bei uns die Regierung kritisierst, kommst du zu Markus Lanz. Das ist auch sehr schlimm, aber immer noch nicht das Gleiche. Ne? Aber Demokratie braucht so ein Upgrade, finde ich. Ja, was können wir machen, dass Demokratie vielleicht ein bisschen bunter, ein bisschen toller ist für die Menschen? Ich habe überlegt, vielleicht brauchen wir doch ein bisschen mehr so Show-Effekte. Trump hat es ja vorgemacht. Ne? Wir müssen nicht alles von ihm natürlich übernehmen, aber so ein bisschen was. Hier zum Beispiel Prominente in die Politik holen, die ein bisschen Glamour haben. Dieter Bohlen hatte sich doch angeboten als Berater für Friedrich Merz, so als deutscher Elon Musk. Ja, warum nicht? Dieter, hast du gute Ideen? Thema Migration zum Beispiel.
1: Ja, ich habe da Hammer-Idee. Also ich würde vorschlagen, wir stellen an der Grenze einfach so Lautsprecher auf, spielen ganzen Tag Lieder von Modern Talking. Da kommt keiner mehr freiwillig nach Deutschland rein. Ne?
0: Ja, wäre doch super. Ne? Andere Promis. Hier, Uli Hoeneß, machen wir zum Justizminister. Der weiß, wie es im Knast zugeht. Ha? Boris Becker kriegt auch ein Amt. Ich habe überlegt, ich könnte der Finanzminister werden, weil ich weiß, wie es ist, wenn man pleite geht. Ja, und Inka Bause wird Landwirtschaftsministerin. kriegt jeder Bauer eine Frau, haben die keine Zeit mehr zum Demonstrieren. Ja, Udo Lindenberg wird Gesundheitsminister. Udo, kannst du mal...
2: Nein, kann ich mir vorstellen. Ganz easy, ganz locker. Ja, das ist genau mein Repertoire. Ich habe gehört, wir haben hier kleinen Engpass hier an Schmerzmitteln, aber alles easy, Leute, keine Panik. Einfach kriegt jeder auf Rezept, jeder kriegt eine Flasche Eierlikör auf Rezept. Die knallt euch hinter die Birne, habt auch keine Schmerzen mehr. Alles easy, tschüssi, euer Udo.
0: Ja, warum nicht? Ja. Und neuer Verteidigungsminister wird der Willi von der Biene Maya. Ja. Ja, weil Drohnen werden ja immer wichtiger im Krieg, ne? Willi, wirst du es machen? Na ja, gut, ich kann ja mal probieren, aber wenn der Putin kommt, dann hau ich ab. Nein, es ist wie, wir make democracy great again. Das muss das Motto sein. Ja, wir müssen Demokratie wieder positiv besetzen mit Emotionen, weil das ist ja das Problem. Die Feinde der Demokratie, die arbeiten immer mit Emotionen. Demokratie arbeitet mit Gesetzen, mit Vernunft. Und das ist ein bisschen langweilig, ne? Weil Emotionen schlagen immer Vernunft. Das ist so. Viele kennen das noch von der Partnerwahl. Jetzt nicht so lange überlegen. Bei den meisten lohnt sich das jetzt nicht mehr irgendwie anders. Nein, Emotionen schlagen Vernunft. Trump hat es doch vorgemacht. Ne? Trump hat gesagt, ja, Einwanderer essen Hunde und Katzen. Dann haben seine Wähler das geglaubt. Ja, mit Emotionen. Die AfD erklärt dem letzten Wähler in Mecklenburg-Vorpommern, der Ausländer sei sein größtes Problem. Und er glaubt ihnen das. Emotionen. Ja? Der hat noch nie einen Ausländer gesehen im Leben. Der hat noch nicht mal einen Fremden gesehen. Der hat nur Verwandte gesehen. Ne? Ja komm, Bismarck hat mal gesagt, wenn morgen die Welt untergeht, würde ich nach Mecklenburg-Vorpommern reisen, da passiert alles erst 100 Jahre später. Aber was ist die Folge daraus? Was können wir tun gegen die Feinde der Demokratie, die Faktenleugner, die Autokraten, die Diktatoren, die digitalen Brüllaffen? Wir müssen ihnen begegnen, auch vielleicht ein bisschen Irrsinn, aber immer mit Humor, weil das ist unsere Waffe. Machen Sie das, probieren Sie es aus. Sie können mit bisschen Humor und Irrsinn. Gehen Sie morgen in den Supermarkt, kleben Sie kleine Ukraine-Flaggen auf Packungen mit russisch Brot. Probieren Sie. Ja. Oder. Oder wenn Sie sich mit Computern auskennen, hacken Sie die Deutsche Bahn, lassen Sie alle Züge pünktlich fahren. Ne? Oder gehen Sie zum AfD-Parteitag, stellen Sie eine Aktentasche neben dem Platz von Björn Höcke ab. Und flüstern Sie, vielleicht klappt es ja dieses Mal. Oder wenn so einer kommt und sagt, die Corona-Impfung verändert das Erbgut, dann sagen Sie, dann siehst doch als Chance. Oder an die Frauen, wenn ihr Mann mal wieder mit 38 Grad Fieber vor sich dahin vegetiert, nehmen Sie einen Arm, sagen Sie, Schatz, wie wünschst du dir deine Beerdigung? Oder rufen Sie bei der FPÖ in Wien an und fragen Sie, hallo, ist dort der Anschluss Österreichs? Ja. Oder wenn die Polizei Sie anhält, sagt, sind Sie mit einem Alkoholtest einverstanden? Dann sagen Sie, na klar, was habt ihr denn so alles dabei? Und wenn alles nichts klappt, gehen Sie raus und singen Sie Nationalhymne. Ne? Ja. Mit Humor, ja, wir müssen es probieren, mit Humor, das hilft uns, weil wenn nicht lachen, wird es doch auch nicht besser, meine Damen und Herren. Ne? Selbst in finsteren Gegenden der Welt machen die Menschen Witze, um zu überleben, geistig. Ja? In der Ukraine machen sie Witze über Putin. Ja? Putin geht zum Arzt, der Arzt sagt, es ist ein größten, wahnsinniger, verrückter Diktator. Sagt Putin, oh, da hätte ich gerne aber noch eine zweite Meinung. Sagt der Arzt, kein Problem, sie sind auch sehr hässlich. Ja, ja, mit Humor. Sogar bei den Nazis haben die Menschen Witze gemacht. Ja, kommt ein Mann aus der Kirche, die Gestapo hat ihn beobachtet. Sie sagt, oh, wir haben gesehen, wie sie in der Kirche dem Heiland am Kreuz die Füße geküsst haben. Würden Sie das auch beim Führer machen? Sagt der Mann, wenn er am Kreuz hängt, auf jeden Fall. Ja. Oder in der DDR, Honecker und sein Fahrer sind unterwegs, der Fahrer überfährt aus Versehen ein Schwein. Er geht zum Bauer, um sich zu entschuldigen, kommt ein riesen Geschenkkorb zurück. Sagt Honecker, was ist denn jetzt los? Sagt der Fahrer, keine Ahnung. Ich habe nur gesagt, ich bin der Fahrer von Honecker und habe das Schwein überfahren. Hm? Lachen wir über sie, lachen wir über die ganzen durchgeknallten Mächtigen dieser Welt, weil wenn wir über sie lachen, das können sie nicht haben, weil sie haben selber keinen Humor. Und wenn wir über sie lachen, das heißt ja nicht, dass wir sie nicht ernst nehmen. Denn wie sagte einst der große Werner Fink, das Lächeln ist die eleganteste Art, dem Gegner die Zähne zu zeigen. Dankeschön. Vielen Dank. Dankeschön.

Vielen Dank. Dankeschön. Ja, vielen Dank für Ihre aktive Mitarbeit. Nein, alleine wäre es ja langweilig, das kann ich Ihnen sagen. Sehr schön. Danke an euch, ans ganze Team hier vom Piazza Service, Technik, Einlass, Booking, Organisation. Es braucht immer so viele Menschen, damit so ein Abend stattfinden kann, die man hier nicht sieht. Bitte großer Applaus an die Leute, die nicht hier vorne stehen. Ja, wenn Sie ein paar Minuten haben, kleine Zugabe hätte ich noch. Passt Ihnen. Ja, es gibt ja eine Gruppe von Menschen, die ich sehr bewundere, außer Lehrern natürlich. Ja. Nein, ich sage ja Sie, ich habe auf Sie gezeigt. Jetzt will es keiner mehr gewesen sein. Ne? Nein, ich kann mich jetzt auch mal outen hier am Ende. Ich selber war auch mal Lehrer. Es ist nicht.

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0: Oh ja, da kommt doch Stimmung auf. Poison Love war das. Hier in einer Version von Sunvolt. Und damit begrüße ich euch, liebe Freundinnen und Freunde, zur aktuellen Ausgabe der Country Classics hier im Freien Radio Kassel im Sommer des Jahres 2023. Und wir haben in den nächsten beiden Wochen einen Zweiteiler hier sozusagen im Programm. Wir wollen ein neues Album vorstellen und nicht nur das Album selbst, sondern auch ein bisschen um das Album herum einiges erzählen. Und im Mittelpunkt der beiden Sendungen stehen zwei Personen eigentlich, genau genommen, oder zwei Bands, die in gewisser Weise miteinander verbunden sind. Vor allem dadurch, weil die eine Band jetzt vor kurzem Songs der anderen Band gecovert hat. Das war eben Sunvolt, wie gesagt, legendäre amerikanische Amerikaner-Alternative-Country-Band, die es auch schon seit 30 Jahren ungefähr gibt, oder fast 30 Jahren. Und die haben jetzt vor kurzem ein neues Album rausgebracht, also jetzt im Jahr 2023. Day of the Dark heißt das, und der Dark, D-O-U-G geschrieben, das ist kein anderer als Doug Sam, der legendäre Begründer und Chef des Sir Douglas Quintet, eine der Vaterfiguren, eine der legendären Figuren der amerikanischen Musikszene, Vaterfiguren des sogenannten Tex-Mex-Sounds, dieser Musik, die damals in den 50er, 60er, 70er Jahren an der Grenze zwischen den USA und Mexiko entstanden ist, in Austin, in San Antonio, so an der Grenze zwischen Texas und Mexiko. Und diese Musik ist, wie wir gerade eben gehört haben, durchaus optimistisch und hat eine gewisse Fröhlichkeit. Und Doug Sam war einer von den wirklich herausragenden Figuren, die diese Musik bekannt gemacht haben und auch mit zu den großen und auch mit die großen Klassiker in diesem Bereich produziert haben. Und Doug Sam lebt schon seit vielen Jahren nicht mehr, ist im Jahr 1999 gestorben. Aber Jay Farrar, der Chef von Sunvolt, ist immer schon ein großer Fan von Doug Sam gewesen. Und jetzt haben sich Sunvolt eben im Sommer des Jahres 2023 rangemacht und eine ganze Reihe von Songs von Doug Sam gecovert und daraus dieses wunderbare Album zusammengestellt. Das war eben Poison Love. Das stammt im Original nicht von Doug Sam, das stammt von Johnny and Jack, einem Country-Duo aus den 50er Jahren. Doug Sam hat es dann gecovert und Sunvolt haben es jetzt sozusagen in der Version von Doug Sam gecovert. Ein bisschen kompliziert, aber ich kann versprechen, wir werden das Stück nachher im Laufe der Sendung nochmal hören und da werden wir dann auch die Version von Doug Sam hören von Poison Love. Ansonsten, wie gesagt, hier in den nächsten zwei Wochen jeweils in den Country Classics werden wir dieses Album vorstellen und natürlich, wir werden auch eine Reihe von Originalen hören, also die Originalsongs von Doug Sam und auch noch einige weitere Stücke von Doug Sam, insbesondere natürlich die Stücke, die einen gewissen Country-Touch haben, denn Doug Sam hat nicht nur Country-Musik und Artverwandtes gemacht, nicht nur diesen Tex-Mex-Sound, wie eben gehört, sondern er hat auch teilweise sehr bluesige und jazzige Sachen gemacht, die dann also in eine andere musikalische Richtung gingen, aber immer sehr, sehr amerikanisch und sehr Roots-bewusst. Und das hat er auch ganz vortrefflich gemacht. Aber wie gesagt, heute natürlich in den Country Classics vor allem die Country-Aufnahmen. Ja, und wenn man von Doug Sam redet und vom Sir Douglas Quintet, dann darf ein ganz besonderer Song natürlich nicht fehlen.
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Da können wir alle mitsingen. Natürlich, der größte Erfolg des Sir Douglas Quintett und von Doug Sahm insgesamt. Mendocino im Jahr 69 war das, glaube ich, ein großer Hit weltweit und ist natürlich eine absolut ins Ohr gehende Melodie, die wirklich jeder kennt. Und hier in Deutschland kennen die meisten natürlich die deutsche Version von Michael Holm, der ja auch vor kurzem 80 Jahre alt geworden ist und übrigens eine sehr schöne und vor allem sehr unterhaltsame Autobiografie vorgelegt hat. Michael Holm, also seine durchaus wechselvolle und sehr reichhaltige Musikerkarriere hat er beschrieben und das auf eine sehr witzige und originelle Art und Weise. Also wie gesagt, wer Interesse hat, sich mit dem deutschen Schlager zu beschäftigen, der 60er, 70er Jahre, die Autobiografie von Michael Holm. Und da schreibt er auch, wie es dazu kam, dass er damals Mendocino aufgenommen hat in der deutschen Version. Aber wie gesagt, das war das Original von Doug Sahm, vom Sir Douglas Quintett aus dem Jahre 1969. Mendocino ist hier bei der neuen Version von Sunvolt, bei den Coverversionen von Doug Sahm Songs nicht mehr dabei. Das haben sie nicht gecovert. Auch den zweiten ganz großen Hit des Sir Douglas Quintett, She's About a Mover, der war ja schon aus dem Jahr 65, der ist auch nicht hier mit dabei. Aber was dabei ist, das ist die sozusagen Nachfolgesingle von Mendocino. Und das geht auch in eine sehr ähnliche Richtung, auch sehr Tex-Mex-mäßig mit wunderbarer Orgel, die von Orgy Meyers gespielt wurde, diese Schweineorgel von Orgy Meyers, die auch den Sound von Sir Douglas, vom Sir Douglas Quintett geprägt hat. Das ist hier auch mit dabei. Und auch die wunderbaren Geigen, die Doug Sahm auch persönlich gespielt hat. Er hat selbst auch Geige spielen können und neben anderen Instrumenten wie Gitarre. Und das hat er auch bei den Stücken immer eingesetzt. Also das war die Nachfolgesingle von Mendocino und zwar auch ein Hit wieder, auch in Deutschland ziemlich erfolgreich, Dynamite Woman. Und hier hören wir zunächst die Coverversion von Sunvolt, jetzt im Jahr 2023 aufgenommen und im Anschluss dann das Original vom Sir Douglas Quintett von 1969 oder 70.

Ich glaube, man kann sich vorstellen, dass auch das in Deutschland ein großer Hit war. Da gab es dann auch eine deutsche Version davon, denn das klingt schon so ein bisschen nach Stimmungsmusik, nach Karneval, nach Schlager. Aber wie gesagt, das ist eher dann aus der Tex-Mex-Ecke, aus dem mexikanischen Kulturkreis, mit einigen spanischen Einflüssen auch, wie das eben im Süden der USA so üblich ist. Das ist ja einfach dieser Bereich da zwischen Texas und Mexiko und das beeinflusst sich ja gegenseitig auch. Und es gibt eben da diese Verbindungen zwischen mexikanischen Musikern, die natürlich dann auch ihre musikalischen Einflüsse mitbringen. Also wie gesagt, vor allem auch diese spanischen Einflüsse, damit Akkordeon und so weiter, diese Tanzmusik, Mariachi und ähnliche Geschichten. Und dann eben aus Amerika kommen dann die Einflüsse von Country, von Cajun-Musik auch, von Blues teilweise, von Rock, Rock'n'Roll, klassischen Rock'n'Roll, Rockabilly. Also dieser Schmelztiegel, der hat diese ganz interessante Musikrichtung, diesen sogenannten Tex-Mex hervorgebracht, damals in den 60er Jahren. Und Doug Sam war einer der Vorreiter, eigentlich der große Vorreiter in diesem Bereich, der diese Musik popularisiert hat. Und das ist ja bis heute noch ein ganz eigener Musikstil, eine ganz eigene, ja, Musikindustrie auch, die sozusagen diesen Tex-Mex-Sound bis heute fabriziert. Das war eben Dynamite Woman, wie gesagt, von 1970, ein Hit für Doug Sam weltweit auch. Und das war eben zunächst die Version von Sunvolt und anschließend dann die vom Sir Douglas Quintett mit Doug Sam natürlich als Sänger mit seiner ganz eigenen und ganz ja, bisschen angerauten Stimme, die aber dann eben wirklich für alles passt, sowohl für ruhige Country-Nummern als auch für diese etwas lauten und heftigen, ja, Rock- und Jazz-orientierten Geschichten, die er dann zum Teil auch gemacht hat. Doug Sam stammte auch aus der Gegend, also dieser Texas-Einfluss, der ist auf jeden Fall bei ihm immer dabei gewesen. Es gibt diesen Spruch: you can take the boy out of Texas, but you can't take Texas out of the boy. Das übersetze ich jetzt nicht, das kann wahrscheinlich jeder selber ungefähr erkennen, was es bedeutet. Jedenfalls, er ist immer Texaner geblieben im Laufe seines Lebens, egal wo er war. Er war teilweise auch dann in den 80er Jahren in Skandinavien, hat er auch eine Zeit lang gelebt, hat dort auch Platten aufgenommen. Aber dieser Texas-Einfluss, der war immer da. Er stammte aus San Antonio, 1941 ist er da geboren, Doug Sam, und schon relativ früh, also San Antonio, muss man wissen, ist wirklich ganz im Süden der USA, an der Grenze zu Mexiko, im Süden von Texas. Und Doug Sam hat schon relativ früh auch angefangen, Musik zu machen, ist schon ein richtiger Kinderstar gewesen, ist auch im Fernsehen aufgetreten, im Radio, hat gesungen. Und es gibt das Gerücht, die berühmte Legende, dass er ungefähr mit 10 Jahren den berühmten Hank Williams kennengelernt hat, dass er bei ihm auf dem Schoß gesessen hat in der Fernsehsendung und mit ihm zusammen gesungen hat. Und das war natürlich ein wichtiger Einfluss dann auch für den Rest seines Lebens. In den 60er Jahren hat er seine erste Band gegründet, und das war eben das Sir Douglas Quintett. Im Jahr 65 kamen die raus, und da damals im Jahr 65 natürlich die ganze Welt den Beatles zu Füßen lag und alles, was aus England kam in Sachen Musik, einfach ja immer von vornherein einen gewissen Vorteil hatte, weil alle eben auf diesen englischen Beat gestanden haben. Deswegen hat auch das Sir Douglas Quintett, wie gesagt, gebürtig aus Texas, so getan, als wenn sie Engländer wären. Und deswegen auch der Name Sir Douglas, das klingt ja sehr britisch, very British. Und sie haben sich auch so gekleidet mit diesem Pilzkopffrisuren und dann so ein bisschen altertümlichen britischen Uniformen. Und man hat wirklich geglaubt, das ist eine englische Band und ist auch so vermarktet worden. Und sie hatten damals auch einen Hit mit She's About the Mover, der auch sehr nach englischem Beat geklungen hat. So ein bisschen angepunkt teilweise auch schon. Und das war der erste Hit im Jahr 65. Und dann hat die Band sich aber musikalisch etwas anders aufgestellt, hat dann vor allem auch viele Blues- und Jazz-Elemente aufgenommen. Die nächste LP, Hunky Blues, die kam, glaube ich, 68 raus. Die ist dann sehr jazzig und sehr bluesig. Und dann im Jahr 69 kam dann, wie gesagt, der Hit mit Mendocino. Der Sam hat sich dann mehr in Richtung Tex-Mex und Country bewegt. Und das ist natürlich für uns hier in der Sendung Country Classics im Freien Radio Kassel genau das Richtige. Und im Jahr 69 kam dann die nächste LP, das war dann das Album Mendocino, natürlich dann im Zuge des Hits auch Mendocino. Und das sind dann eine ganze Reihe von Country-beeinflussten Stücken drauf. Und eins davon möchte ich mal spielen, das ist Texas Me, natürlich auch wieder der Texas-Bezug, Sir Douglas Quintett 1969.

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Ein guter Ratschlag von Doug Sam und hier interpretiert von Sunvolt. Das ist der erste Track zur neuen Sunvolt-Platte mit dem Titel Day of the Dark. Das ist die Coverversion-LP mit Songs von Doug Sam. Übrigens ein sehr schönes Cover. Da ist ein Totenkopf drauf, der aber ausgestaffiert ist wie Doug Sam, also gezeichnet natürlich, ausstaffiert wie Doug Sam mit den langen blonden Haaren, die er hat, ein bisschen dünn schon oben auf dem Kopf und dann immer natürlich der Cowboy-Hut, sein Cowboy-Hut mit der Krempe, die so nach oben gebogen ist. Das ist so ein ganz typisches äußeres Erkennungsmerkmal gewesen für ihn. Er ist immer so rumgelaufen, auch später noch, als er dann etwas älter war schon. Da hat er sozusagen dieses Markenzeichen nie abgelegt, sondern hat immer diesen leichten Country-Touch auch in seiner äußeren Erscheinung gehabt. Ja, wie gesagt, Sunvolt, die haben jetzt ein neues Album gemacht. Jay Farrar, der Sänger von Sunvolt, der Chef und eigentlich, glaube ich, einzige Konstante innerhalb der Band. Die Mitglieder haben sich immer mal wieder, sie haben immer mal wieder gewechselt, aber Jay Farrar ist sozusagen die Band, er ist der Chef und der Hauptsongschreiber und Sänger. Und er hat schon längere Zeit oder schon eigentlich Jahrzehnte ein bestimmtes Verhältnis zu Doug Sam gehabt. Da kommen wir gleich noch zu. Wir werden gleich mal ein bisschen in die Geschichte gehen zwischen Doug Sam und Sunvolt, denn da gibt es eine interessante Geschichte. Und wir hören aber zunächst mal jetzt hier das Original von diesem Song Sometimes You've Got to Stop Chasing Rainbows vom Sir Douglas Quintet, Doug Sam. Im Jahr 1973 ist diese Aufnahme gemacht worden.

Jawohl, schöner Schluss. Das war ein großartiger Song, wenn auch weniger bekannt. Das war kein großer Hit für das Sir Douglas Quintett, für Doug Sam. Aber Jay Farrar von Sunvolt, der hat es geschafft, für dieses neue Album, für dieses Tribute-Album, wirklich auch die besten Songs von Doug Sam, die country-lastigsten Songs und am besten geeigneten Songs für dieses Coveralbum auszusuchen, auszuwählen aus dem reichhaltigen Fundus. Der hat ja ein riesen Repertoire, was er so im Laufe der Jahre und Jahrzehnte angesammelt hat, der Doug Sam. Und hat sehr viele Songs geschrieben und wie gesagt, Jay Farrar von Sunvolt hat sich da bedient und hat da wirklich eine sehr gute und sehr passende und treffende Auswahl getroffen. Also ich hätte wahrscheinlich ja ungefähr das Gleiche mir ausgesucht, wenn ich mir ein Country-Album von Doug Sam hätte zusammenstellen wollen. Jetzt, wie gesagt, zur Verbindung zwischen Doug Sam und Sunvolt. Sunvolt ist ja hervorgegangen, die ja, Experten wissen das vielleicht, in den mittleren 90er Jahren aus der legendären Band Uncle Tupelo. Uncle Tupelo, das war eine von diesen Americana No Depression Bands, die in den frühen 90er Jahren zum ersten Mal eine Verbindung zwischen ja, alternativer Country-Musik oder alternativer

0: noch ordentlich zur Sache. Und dann so ab der zweiten, dritten LP ungefähr haben dann die Country-Einflüsse aber die Oberhand gewonnen. Und das vierte und letzte Uncle Tupelo-Album, Anna Dine von 1993, das ist so eine Art Blaupause, so eine Art Klassiker der Amerikaner- und Alternative-Country-Szene. Also da ist wirklich alles dabei, was man als Alternative-Country-Fan mag. Und Uncle Tupelo, das waren eigentlich im Wesentlichen zwei Leute. Jay Farrar, den wir eben schon gehört haben, und der andere ist Jeff Tweedy. Die beiden haben ungefähr gleichberechtigt die Band betrieben, beide haben gesungen, beide haben Songs geschrieben, aber 1993 hat man sich dann entzweit und gezofft und man hat sich getrennt und Jeff Tweedy, viele von euch wissen das natürlich, der hat dann eine inzwischen sehr prominente Band gegründet, nämlich Wilco. Die Country-Einflüsse hat er so nach und nach über Bord geworfen und hat sich in andere musikalische Richtungen bewegt mit Wilco. Aber Jay Farrar, der hat eben die Band Sunvolt gegründet und der hat die Country-Einflüsse beibehalten. Liegt vielleicht auch daran, dass er so eine schöne, wunderbare, nasale Country-Twang-Stimme hat. Und er hat eigentlich die ganzen Jahre über mit Sunvolt Platten gemacht, die auch immer stark Country-orientiert waren. Von daher gesehen passt das gut, dass er jetzt nun nach vielen Jahren, Jahrzehnten dann eine Platte mit Coverversionen von Doug Sam-Songs macht. Und Doug Sam, der war schon dabei bei diesem Album. Anna Dine, der letzten Uncle Tupelo LP 1993. Sie haben ihn eingeladen. Er war damals schon eine Legende und die waren sehr stolz darauf, dass er auch dann mitgemacht hat. Sie haben ihn eingeladen, mit ihnen gemeinsam einen Song aufzunehmen. Und man hat sich entschieden für Give Back the Key to My Heart, auch ein Klassiker, geschrieben von Doug Sam, im Original auch aus den 70er Jahren. Aber im Jahr 93 hat man das gemeinsam aufgenommen. Also Uncle Tupelo mit Jay Farrow und Jeff Tweedy, die spielen und singen tut meistens zumindest Doug Sam, Give Back the Key to My Heart.
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Ja, ich natürlich Blödsinn erzählt. War nicht so, dass Doug Sam das alles gesungen hat, sondern die haben das im Duett gesungen. Jay Farrow und Doug Sam haben sich abgewechselt mit den Strophen und dann im Refrain gemeinsam zweistimmig gesungen. Ja, wunderbar. Give back the key to my heart. 93, also da war Doug Sam noch am Leben und da hat man das gemeinsam aufgenommen. Uncle Tupelo und Doug Sam zusammen für das Album Anodyne von Uncle Tupelo. Hier ist das Freie Radio Kassel, liebe Freunde, mit der aktuellen Ausgabe der Sendung Country Classics, der ersten von zweien, wo wir das neue Sunvolt-Album abfeiern. Sunvolt haben Doug Sam gecovert und haben Stücke, vor allem natürlich Country-lastige Stücke von Doug Sam, ausgewählt und haben daraus ein Album gemacht. Son of Doug heißt die Platte und ist vor kurzem, also jetzt im Jahr 2023, erschienen. Ein Klassiker jagt den nächsten und den nächsten Klassiker haben wir jetzt hier aufliegen. Ebenfalls eine Hitsingle, ja, halbwegs erfolgreich zumindest noch, aber inzwischen auch ein Klassiker. What About Tomorrow? Und wir hören wieder erstmal die Version von Sunvolt und anschließend die Version vom Sir Douglas Quintet mit Doug Sam und die stammt aus dem Jahre 1970.

What about tomorrow? Ja, was ist mit morgen, wenn man das so genau wüsste? Doug Sahm und das Douglas Quintett im Jahr 1970 mit dieser wunderbaren Orgel. Ich habe ja eben schon erzählt, diese wunderbare quengelige Schweineorgel von Orgie Meyers gespielt. Orgie Meyers, ja, der lebt inzwischen auch nicht mehr. Großartiger Keyboarder, der mit diesem typischen Orgelsound auch den Klang vom Sir Douglas Quintett beeinflusst hat. Übrigens, das ist ja Sir Douglas Quintett aus heutiger Sicht eine, wie würde man sagen, diverse Band mit Leuten aus verschiedenen Kulturkreisen. Also das waren eben die Mexikaner sozusagen oder ne, die Texaner, also die Amerikaner wie Doug Sam und Orgie Meyers. Aber es waren dann auch Leute wie Louis Ortega und andere, die dabei waren, die aus dem mexikanischen Kulturkreis kamen, also spanischsprachig waren. Und es gibt auch eine Reihe von Aufnahmen, wo man Spanisch singt, also wo man die Songs dann in spanischer Sprache aufgenommen hat, weil man natürlich auch hoffte, jenseits der Grenze, also in Mexiko, wo ja Spanisch gesprochen wird, auch Erfolg haben zu können. Jetzt kommen wir noch zu Beginn der Sendung hier in den Country Classics im Freien Radio Kassel, wo wir heute das neue Album von Sunvolt vorstellen mit den Coverversionen von Doug Sahm. Und ich habe zu Beginn Poison Love gespielt in der Version von Sunvolt, die jetzt in der neuen, auf der neuen CD erschienen ist, auf dem neuen Album erschienen ist. Aber ich habe ja versprochen, dass wir auch nochmal die Originalversion hören wollen. Das sind gleich zwei. Zum einen die Version vom Sir Douglas Quintett oder von Doug Sam mit seiner Band damals, hieß das. 1973 ist die erschienen. Aber wir hören vorher eine andere Version, das ist nämlich das Original und das ist noch viel, viel älter. Das stammt aus dem Jahr 1950 von Johnny and Jack. Das war ein damals sehr populäres Country-Gesangsduo, die einen ganz besonderen Sound hatten. Die haben nämlich so leichte, ja, südamerikanische Rhythmen teilweise mit untergebracht, also Country-Musik mit Rumba- und Samba-Einflüssen. Unter anderem eben auch dieser Song Poison Love, der im Jahr 1970 ein großer, im Jahr 1950 ein großer Country-Hit war. Und danach hören wir die Version von Doug Sam aus dem Jahr 1973.

Man kann sich vorstellen, dass die Musikanten großen Spaß hatten bei der Aufnahme von diesem Song. Ja, wirklich sehr, sehr gute Stimmung. Poison Love war das von Doug Sam and Band aus dem Jahr 73. Zu der Zeit hatte das Sir Douglas Quintett aufgelöst und hat eine andere Band zusammengestellt. Genau gesagt, seine Plattenfirma hat das gemacht. Er ist damals bei Atlantic Records, einer großen Plattenfirma, unter Vertrag gewesen. Und die haben auch gehofft und versucht, ihn als großen Star aufzubauen. Und sie haben ihm für dieses Album, Doug Sam and Band von 1973, ein durchaus beträchtliches finanzielles Polster gestiftet, also einen großen Etat und auch eine Reihe von prominenten Leuten, wenn man das hier sich anguckt, wer dabei ist. Neben seinem alten Kumpel Augie Mayers, der hier das Keyboard bedient hat, ist unter anderem Dave Bromberg dabei an der Dobro, wir haben ihn gehört, oder auch Flaco Jimenez am Akkordeon. Und es ist auch dabei Mac Rabeneck, das ist Dr. John, der spielt hier also Orgel. Und es ist noch ein Name dabei, das ist ein bisschen mysteriös. Bob Dylan ist hier dabei gewesen, hat Gitarre gespielt. Auf dem ganzen Album ist er bei mehreren Stücken dabei, ist auch ein Stück dabei, das er geschrieben hat. Aber das ist aber wie bei Dylan üblich, alles ein bisschen im Schleier des Mysteriösen. Man weiß wohl nie so ganz genau, wie viel er wirklich beigetragen hat, bei welchen Stücken er dabei war und mitgesungen oder mitgespielt hat. Das ist wohl, glaube ich, in der Forschung immer noch so ein klein bisschen im Nebel. Aber jedenfalls steht er hier mit dabei als beteiligter Musiker, als Begleitgitarrist und teilweise auch als Begleitsänger. Aber es hat nicht viel gebracht. Selbst diese prominenten Namen haben nicht dazu geführt, dass die Platte größeren Erfolg hatte. Und Doug Sam ist weiterhin, ja, sagen wir mal, eine Kultfigur geblieben. Also ein Star, der eigentlich nur von Fachleuten und Experten gewürdigt worden ist. Hier im Freien Radio Kassel in der Sendung Country Classics war das der erste Teil unserer zweiteiligen Reihe mit Aufnahmen von Sunvolt, das neue Sunvolt-Album mit Coverversionen von Doug Sam Songs. Und wir haben die Originale gehört im Vergleich. Und nächste Woche geht es weiter, denn auf diesem Sunvolt-Album sind noch viel, viel mehr großartige Songs von Doug Sam und dem Sir Douglas Quintett drauf, die wir hier noch präsentieren wollen und die ich auch dann noch mit den Originalen sozusagen in Verbindung bringen will und das vergleichen möchte. Hier zum Schluss noch ein weiterer Song von dieser LP, Doug Sam and Band von 1973. Das ist Faded Love, ein alter Klassiker im Original vom Western Swing-Pionier Bob Wills. Und der Western Swing, der wird hier auch aus sämtlichen Plattenrillen herausquellen sozusagen. Also Faded Love von Doug Sam und wir hören uns nächste Woche an dieser Stelle in den Country Classics im Freien Radio Kassel wieder. Bis dann.

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Erste Nummer, die wir gehört haben, ist von Ogone oder Ogone oder wie auch immer. Lies and Games heißt die und ist auf dem Album Chimera zu finden. Ist 2024 rausgekommen. Super Band. Nächste Nummer von zwei Altbekannten. Papo 2004 und Subject 5, Don't Believe the Hype. Kürzlich rausgekommen. Ich liebe die Kombo.

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0: Das waren IDK und Joey Badass zusammen mit dem Track Denim in Klammern B, produziert von Tay Beast, Mario Luciano und Rascal aus dem Jahre 2024 von der Bravado plus Intimo in Klammern Continued Veröffentlichung. Die nächste Nummer ist aus diesem Jahr, Brody Fresh und Sauce Walker auf Make Away, einem Beat von Cartoon Beats.
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Labours mit Parano. Das ist ja rausgekommen. Produziert von Reese 3019. Ja, nächste Nummer von Weirdo. Endeavor heißt der Produzent, kann ich euch leider nicht nennen. Viel Spaß.

Xavier Wolf mit Icehound, produziert von Thoughts XO aus diesem Jahr. Genauso wie die nächste Nummer, die ist von The Mussolini und Rewind the President vom Projekt The Power of P und nennt sich Long Road.

Joey B. mit News at 8. Das ist da rausgekommen. Produziert von Shepard Sounds, Daryl B. Martin und Joshua Mossy. Nächste Nummer von PZ, Two Tone, ebenfalls aus diesem Jahr. Produzent kann ich euch nicht nennen.

Young Rodo mit Robux, produziert von Sherrod Simpson aus diesem Jahr. Die nächste Nummer ist aus dem Jahre 2024 von Cruiser, produziert von AJ Roth, Charity Joy Brown und Jupiter's Sick vom Album Cruiser Feed und heißt Such Is Love.

Johnny Bin Laden mit Glorilla Part 2 zu finden auf Wake the Wizard 2 aus dem Jahr 2026. Nächste Nummer, auch aus diesem Jahr, von AJ Tracy, Baja Blast.

und Mark F.O.H. Wetzler. Kam bereits 1999 raus auf der Veröffentlichung Come Touch the Sun, war's der Opener. Reisen wir wieder in die Gegenwart und zwar zu Chuck Strangers. G-Pack heißt die Nummer. Der Producer Moriachi und ist die erste Single von Glory of the King's Hand, was am 10. Juli rauskommen wird.

Ralphie the Plurk mit Bruce Lee Kick, produziert von LB Smooth und Illinfinite. 2022 erschienen auf Pastor Ralphie 2 in Klammern Deluxe. Nächste Nummer, aus dem Jahre 2015 bereits. Lee Scott und Black Josh bringen aktuell wieder B-Movie-Millionärs-Musik raus und sie hatten bereits eine EP damals gedroppt. Und von der hören wir jetzt Skedaddle, produziert von Baileys Brown.

0: 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Eine Stunde auf Sendung finden auch diese Woche ihr Ende. Ausgabe 256. Wir hören aktuell von MF Tom Rille. Kam auch jetzt vor kurzem raus auf Soundcloud. Was lief denn noch davor?
1: Hallo? Ja, ich höre allerdings, ja, dir, das könnte funktionieren. Sag mal, ja, hier ist das freie Radio Kassel auf 105,8 Megahertz. Steffen, könntest du mal kurz gucken, ob irgendwo das Radio sendet oder noch nicht? Nee, den Steffen, der hier gerade im Studio ist. Ja, ja, okay. Moment. Ich weiß es jetzt nicht. Ich werde jetzt einfach mal eine CD einlegen. Welcher CD-Player geht nochmal? Der unten oder oben?
2: Der untere.
1: Der untere. So, ja, dann gehen wir mal jetzt auf Sendung, damit ich mal hören kann, ob wir auf Sendung sind. Ich drücke mal auf Play. Und ja, es kommt was, aber das irgendwie ist hier, kommt hier nichts über die Monitorboxen, obwohl die angeschaltet sind.

0: Ja, hallo. Das war gerade mal so ein kleiner Bumpy Start, wie man so schön sagt. Ja, liebe Freunde des Freien Radio Kassels, hier ist die Sendung Aoxo Moxoa. Es ist mal wieder der vierte Samstag im Monat und aus dem Studio des Freien Radio Kassel meldet sich der Klaus. Ich werde hier phasenweise heute der einzige Moderator sein. Meine Mitmoderatoren sind teilweise etwas verhindert. Das heißt, ein Moderator kommt später noch um 22 Uhr. Das ist der Martin. Der kommt etwas später. Ja, ansonsten wollte ich hier erstmal vorausschicken, das ist heute die letzte Sendung des Freien Radio Kassels auf der Frequenz 105,8 Megahertz. Die Landesmedienanstalt, soweit ich weiß, hat entschieden, diese Frequenz zurückzufahren. Das heißt, also wir werden weiter natürlich auf Sendung sein, allerdings nur noch über DAB, also dem digitalen Radioformat. Und das geht dann auch nur noch mit Leuten, die einen DAB-Empfänger haben, logischerweise. Ich persönlich zum Beispiel habe gar keinen. Das heißt, ich muss mir wahrscheinlich auch infolge davon einen DAB-Empfänger
1: Oder Livestream.
0: be besorgen. Aber genau, der Frank, unser Chef, hat gerade gesagt, und das stimmt natürlich auch, dass es einen Livestream im Internet gibt. Da kann man natürlich das freie Radio auch schon seit längerer Zeit empfangen. So, das vorab zur technischen Situation. Wir haben jetzt angefangen. Angefangen habe ich hier mal, heute habe ich ja so ein bisschen freie Bahn, also sturmfreie Bude. Ich kann so das senden, worauf ich Bock habe, ohne dass mir irgendjemand reinredet. Das finde ich ziemlich gut. Deswegen habe ich jetzt hier angefangen mit Level 42 Staring at the Sun von ihrem, das ist eine CD oder Platte damals, von 1988. Und da haben wir jetzt gehört, Heaven in my hands und I don't know why. Und ich mache jetzt auch nochmal einen kleinen Sprung zurück, in das Jahr. Moment, 1984, und da hören wir jetzt von Level 42, The Chant Has Begun, von der True Colors, The Chant Has Begun und danach Kansas City Milkman. Joa, da hören wir jetzt mal rein. Moment, da muss ich mal den Plattenspieler in Gang setzen und los geht das. Moment, mal schauen.

So, jetzt haben wir einige Sachen gehört von Level 42. Und zwar von, Moment, komischerweise habe ich gerade eine Verzögerung im Kopfhörer. Das heißt, immer wenn ich was sage, kommt es eine halbe Sekunde später an. Ich glaube, ich muss mal den Kopfhörer abziehen. So, jetzt ist besser. Gut. Ja, also mit der Technik ist halt immer irgendwie, ist hier immer irgendwas. Wir haben jetzt gerade gehört von der True Colors aus dem Jahre 84 von Level 42 die Songs The Chant Has Begun, Kansas City Milkman, Seven Days und Hot Water. Und jetzt gerade zum Schluss, das war, ich meine, es war sowieso immer wieder bei jedem von den Songs der wunderbare Mark King am an der Bassgitarre. Und zum Schluss war das auch ein ziemlich Synthi-artig verfremdeter Bass. Ich weiß gar nicht, was er da für Effekte gefahren hat, aber es müssen wohl einige gewesen sein. Jedenfalls hochinteressant. Ich schalte jetzt mal so ein bisschen in eine andere Richtung. Und zwar hören wir von der Quadrophinia mal wieder von The Who, eins meiner Lieblingslieder von denen, eins meiner Lieblingslieder, eigentlich sind alle super, ich kann gar nicht sagen, das ist superer als das andere, also, naja, auf jeden Fall, wir hören jetzt einfach mal Love Rain Over Me, The Who.

Ja, Love Will Rain Over Me von The Who, von der Quadrophenia aus dem Jahre 74, glaube ich, ist er schon her. Ja, schon ein bisschen. Das sind jetzt schon, wie viele Jahre? 42? 42 Jahre, ne? Oder sogar noch mehr. Nee, 52. 42 oder 52? 52, genau, 52 Jahre. Ach so, da wir gerade von dem Alter sprechen, es ist leider jemand.

Und von uns gegangen, hier aus Kassel, niemand Geringeres als Heiko Höpfinger, der Gründer Besitzer der Firma Baselab, einer Instrumentenbaufirma hier aus Kassel. Heiko ist am 10. Juni 2026 leider gestorben, im Alter von 60 Jahren. Er war ein toller Typ. Er hat, wie es der Zufall will, auch in meiner Straße, in der Blücherstraße gewohnt. Ich bin erschüttert. Heiko ist praktisch weltweit bekannt geworden durch die Instrumente, die er gebaut hat. Also er hat Bässe und Gitarren aus einem Carbon-Komposit-Material gebaut, aus praktisch etwas anderem als Holz, weil aus dem üblicherweise Instrumente, Saiteninstrumente gebaut werden. Er hat sich dafür einen ganz anderen Weg entschieden und hat Instrumente gebaut, die wirklich zu den Besten gehören, die sozusagen auf dem Markt sind. Ich weiß das auch selber, weil ich selber einen habe, einen Fünfsater Bass von ihm. Ja, wir werden ihn sehr vermissen und er ist heute beerdigt worden und ja, es war eine sehr bewegende Beerdigung, die mich sehr gerührt hat und ja, ich komme quasi von der Beerdigung und bin hier quasi hinterher hier in das Studio gestürzt und bin deswegen auch noch nicht so richtig in Partylaune, wie man so schön sagt. Das ist ja auch nicht verwunderlich. Ich möchte Heiko zu Ehren mal vielleicht mal hier über den Sender versuchen zu senden, wie so einer seiner Bässe geklungen hat. Ein Vierseiter, der aus, wie gesagt, aus Carbon gebaut worden ist. Und ich habe hier eine Webseite gefunden, wo ein jemand, der gebrauchte Gitarren und Bässe verkauft, diesen Bass mal ein wenig zum Klingen gebracht hat. Das war jetzt so das, was ich auf die Schnelle so finden konnte. Es gibt sicherlich noch mehr im Internet zu finden über die Baselab-Bässe. Aber hören wir einfach mal so rein. Moment, müssen wir den Rechner hochfahren. Moment, so.

0: thanks for joining me at Green Guitars today. I am showing you this crazy bass some of you may have seen in the background. And it's still holding that note. This is a Bass Lab Elbow. It's a German company. Basically custom made basses. They got a few designs you can order from them. They are, you know, still pretty much made one off.
1: Ja, jetzt wird leider nur noch geredet, aber ich fand, man hat den Ton von dem Bass eigentlich ziemlich gut hören können. Ich werde mich auch bemühen, in einer der nächsten Sendungen vielleicht noch ein bisschen mehr zu dem Thema Basslab-Bässe und ihrem Sound hier zu senden. Ich kann nur sagen, machen wir jetzt weiter und Ruhe in Frieden, Heiko. Wir werden dich nicht vergessen, auf keinen Fall.

So, okay. Bittersweet Symphony haben wir jetzt gehört von, das war The Verve. Und wir kommen jetzt mal zu einer ganz alten Band aus dem Jahre, ja, die Aufnahmen sind aus dem Jahre 67 und zwar The Attack heißt die Band, eine britische Band und da hören wir jetzt ein paar Lieder, nämlich das erste Lied Magic in the Air. Danach Color of Mind. Vielleicht Mr. Pin Not Me's Dilemma noch danach und dann Hi Ho Silver Lining. Hi Ho Silver Lining gibt es auch nochmal in einer Fassung von Jeff Beck. Die spiele ich hinterher, damit man das miteinander vergleichen kann. Ich persönlich finde die Version von The Attack besser, gefällt mir besser als die von Jeff Beck, aber ich glaube, die von Jeff Beck hat sich halt kommerziell durchgesetzt. Aber es ist interessant, mal so die anderen Sachen zu hören, wenn das andere Leute interpretiert haben, denselben Song. Das mache ich immer ganz gerne, so zum Vergleich. Okay, aber erstmal Magic in the Air.

So, das war die britische Band The Attack aus dem Jahre 1967 mit Mr. Pinot-Mies Dilemma. Okay, und ich spiele jetzt noch einen Song von denen, nämlich Hi Ho Silver Lining. Ich hatte es ja schon gesagt, was es auch in der Version von Jeff Beck gibt. Und die Plattenfirma Decca hat einfach damals beide Versionen, also von den beiden Bands, einfach mal ins Rennen geschickt, um zu gucken, welche setzt sich durch. Das wurde damals in den 60ern häufiger gemacht, dass also mehrere Bands dasselbe Lied sozusagen interpretiert haben, und die Plattenfirmen haben einfach mal geguckt, welches Pferd gewinnt das Rennen. In dem Fall Jeff Beck. Aber wie gesagt, ich vertrete die Minderheitenmeinung, dass mir diese Version besser gefällt von The Attack. Aber das kann ja jeder selber für sich, das ist alles subjektiv, kann jeder, darf jeder selber entscheiden. Ja, also hören wir jetzt erstmal die Version von The Attack.

So, das war Hi Ho Silver Lining in der Version von The Attack. Und ein paar Wochen nach ihrem Release hat dann die Plattenfirma Decca beschlossen, Jeff Becks Version rauszubringen. Und die hören wir uns jetzt mal an. Moment, da muss ich mal gerade hier ein bisschen suchen und stochern und finden. Aha, jetzt habe ich das auf dem Schirm. Jetzt kommt Jeff Beck.

0: Hi ho, Silver Lining in der Version von Jeff Beck. Ja, wie gesagt, ach so, wir haben ja einen Gast hier in der Radiosendung. Den habe ich noch gar nicht vorgestellt. Der sitzt hier im Hintergrund und hört zu. Darf ich dich vorstellen? Ja, ich darf. Also, der Steffen ist im Studio, ist in der Haus. Hallo, Steffen.
1: Hallo,
0: Winke.
1: liebe Hörer.
0: Ja, habt ihr das gehört? Ich hoffe ja. Also, Steffen meint auch, das ist so ein bisschen glatter hier, diese Version. Das ist letzten Endes die Version, die sich halt durchgesetzt hat, was die Leute halt dann doch eher gekauft haben als die andere Version. Aber mir macht es halt Spaß, auch mal eine andere Position einzunehmen als die Mehrheit. Gut, ja, kommen wir. Ich will mal jetzt mal einen Sprung. Also wir waren jetzt hier im Jahre 67. Ich springe jetzt einfach mal in die Zukunft. Wir können das ja hier. Wir sind ja Zeitreisende der Musik. Von einem Jahrzehnt ins andere können wir hin und her wechseln. Und deswegen wechsle ich jetzt mal in die 90er Jahre nach Great Britain. Und wie gesagt, ich bin ja viele werden es wissen, die Sendung hier immer mal wieder hören. Ich bin jemand, der sehr gerne diese Britrock-Bands der 90er Jahre eigentlich liebt. Und dazu zählt auch Primal Scream, nicht so aus dem Epizentrum des Britrock der 90er kommen, also nicht aus, die kommen nicht aus diesem Nordwesten, also so diese Gegend Manchester, Liverpool, Warrington, sondern da kamen sehr viele Bands her, also bis auf Blur kam aus London und so ein paar andere Bands auch aus London. Aber die meisten. Das Epizentrum war tatsächlich Manchester, Liverpool, Leeds vielleicht noch ein bisschen. Aber Primal Scream kamen aus Glasgow. Aber trotzdem machen sie diesen Sound, der halt auch im Nordwesten gemacht wurde. Und wir hören jetzt mal rein in Loaded. Und danach, da muss ich noch mal kurz auf die Platte gucken. Also lustigerweise haben sie bei der Platte alles in einer falschen Reihenfolge auf die Plattenhülle geschrieben, so dass man immer wieder auf die Platte selber gucken muss, welche Songs hintereinander kommen. Deswegen muss ich mal kurz von dem Mikrofon weggehen. Moment, ich bin aber gleich wieder da. So, wir hören Loaded und Damaged und I'm Coming Down. Diese drei Songs so hintereinander und da geht's jetzt gleich mächtig los. Moment.
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1: So, das war Primal Scream aus Glasgow, Glaswegian Band. Und zwar der Song I'm Coming Down aus dem Jahre, na, das wird auch so 92 gewesen sein, könnte sein, also ich weiß es jetzt nicht ganz genau. Während das Lied hier noch lief, ist ein weiterer Moderator zur Tür reingekommen. Sag doch mal gerade, wer du bist.
2: Ja, hallo, der Klaus hat sich zwar gefreut, dass er ganze 2 Stunden alleine moderieren kann. Nee, jetzt bin ich doch schon früher da.
1: 2 Stunden sind noch nicht um. Also nicht um, kannst ne? gleich noch mal rausgehen.
2: Ich bin der Martin, hallo. Und ja, ich habe bei den Temperaturen, jedenfalls hier in der Stadt, sommerliche Stücke mitgebracht. Und ich finde, zu Sommer passt dann immer auch was, was mit Jazz zu tun hat oder auch Rocksachen. Aber genau, würde ja einfach mal ein paar Sachen auflegen. Aber wie gesagt, die zum Thema Sommer passen vor allen Dingen und auch zur Hitze gewisserweise.
1: Genau, obwohl wir hier in einem vollklimatisierten Studio hier sind, ne? Also weil der gute Frank die Klimaanlage angemacht hat. Das ist hier noch nie passiert, aber es hat er gemacht und hat sie jetzt netterweise auch angelassen. Sehr angenehm, sehr angenehm. Weil ich jetzt gerade noch im Flow bin, mache ich jetzt noch einen Song weiter. Nämlich wir sind gerade so beim Thema Brit-Rock-Bands angelangt mal wieder. Und

So, the end of everything. Ja, das hat mich jetzt von den Charlatans hat mich jetzt ein bisschen inspiriert für den nächsten Song, nämlich mal wieder. Das ist alles ein bisschen basslastig heute. Also ich komme hier zum nächsten Bassisten. Vorhin hatten wir ja schon Mark King. Jetzt ist mal der John Entwistle von seiner Solo-LP Too Late the Hero aus dem Jahr 79 dran. Und da hören wir den Song Dance Master oder Dancing Master. Warte mal. Ich möchte ja eine präzise Radiosendung machen, deswegen ist mir das wichtig, jetzt, dass ich jetzt hier nicht irgendeinen falschen Scheiß. Moment. Dancing Master. Genau. Dancing Master, und den hören wir jetzt. So.

0: Dancing Master von der Too Late, The Hero von John Entwistle aus dem Jahre 1979. Und weil es so schön ist, dem John zuzuhören, habe ich mich dazu jetzt entschlossen, durchgerungen quasi, von dieser Platte noch einen Song zu spielen, nämlich den Titelsong Too Late, The Hero höchst selbst. Dafür muss ich aber kurz mal an den Plattenspieler, weil wir haben ja nur eine Platte und da kann man nicht einfach so klick sagen, irgendwie klick, du machst jetzt irgendwie, überspringst jetzt drei Titel, sondern das muss man quasi selber machen. So, bitte, ich bitte das Publikum um ein wenig Geduld. Gleich bin ich wieder zurück. Moment.
1: Ich übernehme mal ganz kurz, Klaus. Ja. Nochmal für die Menschen, die später jetzt hier beim Freien Radio eingeschaltet haben. Das ist die letzte Radiosendung auf UKW. Und danach 105,8
0: Megahertz.
1: Kann man uns weiterhin noch im DAB-Radio und im Internet hören. So, das war der kleine Informationsblock. Genau.
0: Aber diese Frequenz von 105,8 Megahertz, die über die manche von euch uns jetzt in ihren UKW-Radios hören, die wird tatsächlich nach dieser Sendung abgeschaltet. Die nächste Sendung ist dann, wie gesagt, über normales UKW nicht mehr zu empfangen. So, jetzt geht es weiter mit Too Late, The Hero von der Too Late, The Hero Platte.

Ja, Too Late the Hero, Solo-Platte von John Entwistle aus dem Jahre 1979. John Entwistle, bekanntermaßen der erste Bassist von The Who. Gut, jetzt machen wir mal noch einen kleinen Schlenker wieder zum Thema Britrock-Bands. Wir hören von Oasis den Song Hello. Ja, da hören wir jetzt mal rein.

0: So, das war Hello von Oasis. Brit Rock. Und der Martin, der hat jetzt was Neues aufgelegt.
1: Ja, jetzt
0: der übernimmt nämlich jetzt die Kontrolle über dieses Studio.
1: Jetzt gibt es einen bunten Mix. Und ja. Weil es ja hier in Kassel noch so heiß ist.
0: Ja, außer bei uns im Studio, weil wir die Klimaanlage anhaben.
1: Und ich möchte es einfach nochmal betonen. Assoziation Mexiko.
0: Ja,
1: und
0: Mexiko.
1: Jetzt ist auch noch der Olaf gekommen, der hat ein Mexiko-T-Shirt
0: Mexiko.
1: An.
0: Hat Mexiko-T-Shirt an.
1: Ja, war
0: genau.
1: Persönliche und insofern
0: Mexiko ist hier im Studio angekommen.
1: Was es hier noch nie zu hören gab, nämlich Mariachi-Musik, ist im Prinzip mexikanische Volksmusik, kann man sagen. Aber ja, genau. Und Tequila wird da, glaube ich, immer viel getrunken, ne, wenn da gefeiert wird. Das ist so Feiern.
0: Olaf, sag doch mal was zu Mexiko.
1: Ja. Ja, oder,
0: komm mal hier.
1: Oder danach, oder
0: jetzt. Nee, jetzt.
2: In Mexiko trinkst du Tequila und Mezcal.
1: Ah, okay. Naja, dann hören wir mal, ne? Gut.
0: Das ist gut.

0: Das war Mariachi-Musik aus Mexiko. Und Olaf, du kannst das, kannst auch noch mal sagen, wer das war?
1: Genau, der Herr war Juan Gabriel und die Dame Rocío Durcal. Und vor allem der Juan Gabriel war in seinem Land in Mexiko ein absoluter Superstar. Leider viel zu früh verstorben, aber sehr beliebt, hat tolle Musik gemacht.
0: Ja,
1: ja, schön, dass wir es gespielt haben.
0: Ja, wir bleiben auch ein bisschen in Mexiko, nämlich spiele was von Santana, der dann, glaube ich, in den USA gelebt, ja. Aber genau, passt ganz gut auch so was Sommerliches.

0: Summer in the City, das kann man wohl sagen. Und ja, Quincy Jones war das. Und jetzt geht's auch nochmal gleich weiter mit Sommer, ja, Jazz-Klassikern, nenne ich es mal.
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0: Das war unverkennbar Fleetwood Mac und passt auch zum Sommer beziehungsweise zu meinem Wunsch. Da war jetzt eben auch von Rain, When It's Raining, die Rede. Das könnte jetzt auch ganz gut passen mal. So ganz kurz nur. Ja, und das und davor, das war Eric Reed, ein Jazzer, der Monk spielt, Monk-Stücke. Passt auch gut zum Sommer, fand ich. Und das nächste Stück, was wir hören, ist von den Grandmaster Flash and the Furious Five. Und ja, lasst euch mal überraschen.
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Das war die Steve Miller Band. Und als nächstes hören wir von George Duke das Stück Feel, auch aus den 70er Jahren, auch so ein Klassiker. Und ja, wir sind hier das Freie Radio Kassel mit der Sendung Awoxo Moxoa. Und nur noch heute auf UKW, dann nur noch auf DAB und im Internet. Okay, es geht mal weiter. Let's go.

Ja, das war Herbie Hancock und von einer Platte aus den 70er Jahren, Trust. Und das nächste Stück ist von Pat Metheny, ich denke mal aus den 90er Jahren, und passt auch noch zu, oder nicht auch noch, das passt einfach auch gut zu dieser sehr, sehr heißen Nacht, und morgen wird ja auch nochmal, gibt es ja nochmal eine Wiederholung ab am Sonntag, dann auch zu den heißen Tagestemperaturen.

0: Oh ja, unsere 4 Stunden beim Freien Radio Kassel gehen jetzt zu Ende, aber weil das
1: Wir
0: ja,
1: drehen jetzt noch mal voll auf.
0: ja, jetzt müssen wir
1: Das
0: mal
1: war ja jetzt
0: irgendwie
1: alles sehr langsam und
0: ich das jetzt, genau, weil der Abend soll
1: genau.
0: ja auch noch weitergehen,
1: Es
0: wieder
1: sollen
0: für
1: ja so,
0: einige.
1: es, die Leute sollen ja noch nicht einschlafen. Ne? Jetzt geht die Party erst richtig los und zwar mit Birth Control von der Increase von 1977 und da hören wir mit
0: Aber bevor
1: mein
0: du das sagst, müssen
1: ja.
0: wir noch sagen,
1: Ach so.
0: wann die nächste Sendung
1: Ach so, die
0: stattfindet.
1: nächste Sendung ist am 25. Juli. Das ist der vierte Samstag im Juli.
0: Dann nicht auf UKW, oder?
1: Dann nicht mehr auf analogen UKW-Empfang, sondern nur noch auf DAB und im Internet, im Stream. Also FRK-Stream. Das ist leider jetzt so. Okay. Und wir kommen jetzt zu Birth Control und wir hören den Song Skateboard Sue aus dem Jahre 77 mit dem fantastischen Horst Stachelhaus an der Bassgitarre. Horst Stachelhaus, ehemaliger Chefredakteur auch von dem Fachblatt für Musikmagazin. Das war Deutschlands führendes Musikmagazin, also vor der Gitarre und Bass, sozusagen der Vorläufer von dieser Zeitung, die monatlich rauskam. Und Horst Stachelhaus war Chefredakteur und ein fantastischer Bassist. Er hat mich inspiriert. Ich habe ihn Anfang der 90er Jahre auch live gesehen auf der internationalen Musikmesse, die es damals noch in Frankfurt gab, als tatsächlich in Frankfurt noch richtig was los war, messemäßig. Leider ist das auch alles schon wieder Geschichte, genauso wie andere Messegeschichten, die nicht mehr in Frankfurt stattfinden. Aber so ist das nun mal. Ja, hören wir Skateboard zu und los geht's.
0: Und verabschieden uns.
1: Ja, und
0: Bis in 4 Wochen.
1: sage Tschüss, hier ist der Klaus gewesen
0: Und
1: und
0: Martin. Bis
1: genau.
0: bald.
1: Bis in 4 Wochen, ja.

Gospel. Und die nächsten 6 Stunden gibt es, wie in dieser Woche, fast jeden Abend und jede Nacht, Musik von Miles Davis zum 100. Geburtstag am 26. Genau, 26. Mai 1926 ist er geboren, und das heißt, er würde jetzt 100 Jahre alt, wenn er nicht im Jahr 1991 schon gestorben wäre. Wir machen hier im Freien Radio Kassel den ganz großen Brocken sozusagen. Insgesamt 5 Nächte, jetzt in dieser Woche, und auch in den nächsten Wochen werden die immer noch wiederholt dann. 5 Nächte mit Musik von Miles Davis, und wir werden die verschiedenen Phasen seiner Karriere, die interessantesten zumindest, werden wir hier ausführlich abarbeiten. In den anderen Nächten gibt es dann beispielsweise die Zeit des zweiten großen Quintetts aus den mittleren 60er Jahren oder auch die Jazz-Rock-Ära aus den frühen 70er Jahren und noch einiges andere. Die klassischen Alben, die LPs, die großen Klassiker wie Kind of Blue, Sketches of Spain, Bitches Brew und so weiter gibt es auch hier in der anderen Nacht zu hören. Heute Nacht im Programm werden wir uns mit der Frühzeit von Miles Davis beschäftigen, mit den ersten, 15 Jahren ungefähr seiner Karriere, die späten 40er Jahre bis vor allem dann die 50er und frühen 60er Jahre. Wie gesagt, die Aufnahme eben war aus dem Jahr 1961. Und die meisten Aufnahmen, die wir heute hören werden, entstammen der Zeit ungefähr von 1954, 55 bis etwa 1960. Das ist so die Ära, die wir heute abarbeiten und aus der wir auch einige komplette LPs hören. Was wir ebenfalls noch hören werden hier im Programm, das ist eine Lesung. Wir waren vor kurzem in Leipzig bei der Buchmesse, also im Frühjahr in Leipzig bei der Buchmesse. Und dort ist ein neues Buch über Miles Davis, eine Biografie, vorgestellt worden. Und der Autor hat daraus gelesen, die Lesung haben wir aufgenommen. Und da gibt es natürlich einiges noch Interessantes zu erfahren über diesen wahrscheinlich größten Jazzmusiker aller Zeiten. Wenn man vielleicht von Duke Ellington absieht, der immer auch so ein bisschen in diese Kategorie einsortiert wird. Jedenfalls ist und war Miles Davis mit Sicherheit einer der einflussreichsten amerikanischen Musiker der letzten 100 Jahre. Und deswegen wird er ausgiebig gefeiert, nicht nur bei uns, sondern auch in anderen Radiosendern, in Zeitschriften, Zeitungen und so weiter. Und das, wie gesagt, jetzt hier im Freien Radio Kassel natürlich auch ausführlich Miles Davis, und heute Nacht geht's in die Frühzeit. Das war eben eine Aufnahme aus der LP Someday My Prince Will Come von 1961. Und die erste LP, die wir jetzt hier komplett hören werden, das ist das erste Album, das er damals im Jahr 1957 bei Columbia Records veröffentlicht hat. Miles Davis war in den Jahren zuvor, also von Beginn seiner Karriere, etwa 1945, als er angefangen hat, zunächst noch als Begleitmusiker, unter anderem bei Charlie Parker in der Band, da kommen wir später noch zu, hat er zunächst bei kleinen Plattenlabels, bei Blue Note oder bei Prestige seine Platten aufgenommen. Und dann Mitte der 50er Jahre ist er dann ins Blickfeld des großen Labels Columbia Records gerückt. Columbia, eine große, bis heute natürlich große Plattenfirma, ein Weltkonzern. Und die hatten Interesse an ihm und haben ihn unter Vertrag genommen. Und er hat dann schon im Jahr 1955, 56 eine Reihe von Sessions gemacht für Columbia Records. Und Aufnahmen daraus sind dann im März 1957 auf seiner ersten Columbia LP erschienen. Die Platte heißt Roundabout Midnight. Und es geht gleich los mit Round Midnight. Das ist ein Klassiker, geschrieben von Thelonious Monk unter anderem, den Miles Davis mit seinem damaligen Quintett, mit seiner Band, in seiner ganz eigenen Art und Weise interpretiert. Und er hatte in dieser Zeit schon seine erste große Band zusammen, das erste große Quintett, unter anderem mit Red Garland am Piano, mit Paul Chambers am Bass und natürlich mit dem fantastischen John Coltrane am Saxophon, der ja dann später noch als Solist ganz, ganz große Karriere machen sollte. Aber hier noch in der Band von Miles Davis, das erste, ja, wirklich große klassische Miles Davis Album bei Columbia Records, Round About Midnight. Ich wünsche dazu hier im Freien Radio Kassel in unserer Miles Davis Nacht viel Spaß.

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1: Genau, hier ist das Freie Radio Kassel mit dem Nachtprogramm, liebe Freundinnen und Freunde. Und heute Nacht gibt's Musik von Miles Davis, wie auch in vier weiteren Nächten hier in dieser Woche im Freien Radio Kassel zum 100. Geburtstag von Miles Davis. Und in der heutigen Nacht, in den heutigen 6 Stunden bis morgen früh um 6 Uhr, beschäftigen wir uns mit den frühen Jahren, mit den ersten ungefähr 15 Jahren der Karriere von Miles Davis. Seine Karriere dauerte ja 40 Jahre oder so. Das heißt also, er hat viel gemacht und vor allem auch viel Unterschiedliches gemacht. Und wir werden in den verschiedenen Nächten hier die verschiedenen Phasen seiner Karriere, die wichtigsten zumindest, abarbeiten. Heute Nacht, wie gesagt, gehen wir in die Frühzeit. Und wir haben eben gehört, ein Album, das ist jetzt nicht ganz so früh, das ist schon ungefähr 10 Jahre nach Beginn seiner Karriere erschienen, aber es war seine erste Platte für die große Plattenfirma Columbia Records, mit der dann ja auch der große Erfolg kam. Und der Plattenfirma Columbia Records ist er ja die nächsten ungefähr 30 Jahre auch treu geblieben. Und dieses Album trägt den Titel Roundabout Midnight, ist 1957 erschienen und die Aufnahmen, die wir gehört haben, entstammen den Jahren 1955, 56, da sind die aufgenommen worden und dann eben zu diesem Album zusammengestellt worden. Und das war schon die große Miles Davis Band, das große Quintett damals, unter anderem mit John Coltrane am Saxophon. So, wir wollen natürlich jetzt ein bisschen in die Lebensgeschichte von Miles Davis einsteigen, der ja eine sehr wechselvolle Lebensgeschichte hatte, nicht nur musikalisch, sondern auch persönlich war er eine herausragende und besondere, bemerkenswerte Persönlichkeit, in vielfacher Hinsicht positiv wie negativ. Und wir wollen das so ein bisschen aufdröseln. Er ist geboren, wie gesagt, jetzt vor 100 Jahren am 26. Mai 1926 in einem Kaff namens Alton in Illinois. Aber wichtig ist vielmehr nicht so die Stadt seiner Geburt, sondern die Nachbarstadt, das Zentrum sozusagen in der Gegend. Das war nämlich St. Louis, die Großstadt St. Louis. Die ist zwar dann ein anderes Bundesland gewesen, oder das ist Bundesstaat in Missouri, aber das war sozusagen das große Zentrum. Und originellerweise ist in St. Louis im gleichen Jahr, nämlich im Jahr 1926, auch Chuck Berry geboren, also zwei der ja wohl größten amerikanischen Musiker überhaupt in der gleichen Gegend im gleichen Jahr geboren. Das ist vielleicht auch kein Zufall. Jedenfalls, Miles Davis stammte aus einer durchaus wohlhabenden Familie, also für eine schwarze Familie damals in Südstaaten ging es ihm schon relativ gut. Seine Mutter war Musiklehrerin, sein Vater war Zahnarzt und die verdienen ja bekanntlich nicht schlecht. Wahrscheinlich damals schon genauso wie heute. Jedenfalls hatte er wohl eine relativ behütete Kindheit und seine Eltern haben relativ früh bemüht, ihn auch musikalisch zu formen und ihn für Musik zu interessieren. Er hat dann mit, ich glaube, 8 Jahren oder so seine erste Trompete bekommen, hat Unterricht bekommen und war begeistert und hat auch schon Talent gezeigt, hat sich für Musik interessiert. Und hat sich dann eben auch, als er 17, 18 Jahre alt war, hat er sich dann auch in der Uni, und zwar in New York, dann ist er nach New York gegangen und hat sich dort in der Uni eingeschrieben für das Studium der Musikwissenschaft. Er hatte vorher schon in St. Louis einiges auf die Beine gebracht, musikalisch, hat in verschiedenen Bands gespielt, in Jazzbands damals und hat seinen musikalischen Stil sozusagen verbessert und erweitert. Und dann ist er, wie gesagt, dann nach New York gegangen, um dort zu studieren. Aber das mit dem Studium ist ein bisschen so eine Geschichte. Ne? Er ist weit weg von zu Hause und er kriegt regelmäßig sein Geld von seinen Eltern. Und da ist das Studium irgendwann so ein bisschen in den Hintergrund geraten, weil er sich in der New Yorker Jazz-Szene beschäftigt hat. Und das war gerade in dieser Zeit, wir befinden uns jetzt so knapp vor Kriegsende, so 1943, 44, eine sehr interessante Phase, weil in dieser Phase, in dieser Zeit, sich der Jazz massiv gewandelt hat. Da muss man ein bisschen mal in die Musikhistorie gucken. Der Jazz war ja in den Jahren zuvor die große Musik für junge Leute gewesen. Tanzmusik, Musik zum Feiern, Unterhaltungsmusik. Und es gab sehr, sehr viele Leute, die die verschiedenen Jazzarten gespielt haben, von kleinen Ensembles bis hin zu großen Big Bands, zu den großen Swing-Orchestern, die wir ja alle kennen, mit Benny Goodman und mit Glenn Miller und so weiter, also die großen Kapellen. Das war die große Jazz-Ära, die goldene Jazz-Ära damals in den 30er, frühen 40er Jahren in den USA. Aber das war dann so mit dem Ende des Krieges so ein bisschen vorbei, weil es ging den Leuten nicht so gut. Wie gesagt, es war ja noch Krieg und die Kriegszeit hat auch damals in den USA der Bevölkerung einiges abverlangt. Also die finanzielle Situation für viele Leute war schwierig. Und da war es dann eben nicht mehr so ohne weiteres möglich, nun ganz riesige Jazzorchester, die auch sehr teuer waren, dann auf die Bühne zu bringen und da mit großem Aufwand das alles zu betreiben. Und das weitere Problem war in dieser Zeit, um 1944 gab es in den USA den Recording Ban. Das war eine längere Phase, in der in den USA keine Plattenaufnahmen gemacht werden konnten, weil es einen Streit gab zwischen den Musikergewerkschaften in den USA und den großen Plattenlabels. Es ging da um Tantiemen und um die Verteilung der Gewinne und so weiter. Und da haben die Musiker gestreikt und es gab keine Plattenaufnahmen in dieser Ära. Und das hat natürlich dem Jazz und gerade auch diesen großen Bands auch durchaus geschadet. Und das Ergebnis war, dass die große Zeit des Jazz, des klassischen Jazz, des alten Jazz, so langsam zu Ende ging. Die jungen Leute, die nachwachsende Generation, die haben sich dann musikalisch in andere Richtungen bewegt. Die hatten dann Sachen wie zum Beispiel Rhythm and Blues oder Boogie oder auch den Schlager von Leuten wie Frank Sinatra oder Nat King Cole. Später kam natürlich der Rock'n'Roll dann dazu. Und der Jazz ist so ein bisschen in so eine Nische verschwunden. Aber in den Jazzclubs, so in den kleinen Kaschemmen, da hat sich dann eine neue Jazz-Szene entwickelt. Das, was man dann später als Bebop bezeichnet hat, das war dann eben keine Musik mehr zum Feiern und zum Tanzen, sondern Musik zum Zuhören, hochgradig komplexe Musik teilweise, eigentlich für Intellektuelle, für Oberschüler und Studenten. Man musste schon genau hinhören, man musste sich konzentrieren und es war auch nicht so ohne weiteres konsumierbar. Das war das, was man heute wahrscheinlich als moderneren Jazz bezeichnen würde. Und in dieser Zeit ging das los und Miles Davis ist in diese Szene dann in New York reingeraten und hat mit Leuten wie Dizzy Gillespie und Thelonious Monk und Charlie Parker zusammengearbeitet. Das waren so die großen Helden, die großen aufstrebenden Leitfiguren dessen, was man dann eben, wie gesagt, als Bebop bezeichnet hat, also der neue Jazz, die neue Version des Jazz, die dann eben kein Mainstream mehr war, sondern eher was für Fachleute und für Spezialisten. Er ist dann mit großem Glück tatsächlich in die Band von Charlie Parker, dem großen Saxophonisten der Bebop-Ära und einen der wirklich auch einer der Erfinder dieser Musik. Da ist Miles Davis in die Band gekommen und er hatte das Glück, dann tatsächlich mit Charlie Parker in der Band eine Zeit lang spielen zu dürfen. Ungefähr 3 Jahre war Miles Davis Mitglied in der Band von Charlie Parker. Und wir hören mal rein, wie das geklungen hat, wenn die Band von Charlie Parker mit Miles Davis an der Trompete Musik gemacht hat. Das ist eine der frühesten Aufnahmen aus dem Jahr 1945, stammt diese Aufnahme, ich glaube aus dem Herbst 1945. Und das ist ein Klassiker, Billy's Bounce.

Charlie Parker mit seiner Band damals im Jahr 1945 und der Trompeter in dieser Band war kein geringer als Miles Davis. Die Band von Charlie Parker war sozusagen sein Durchlauferhitzer. Das hat ihn bekannt gemacht in der Szene und er ist als Trompeter dann auch relativ bald anerkannt worden. Wobei man ihm immer so ein bisschen vorgehalten hat, dass er eigentlich nicht ganz so schnell und nicht so virtuos spielen kann. Er hatte in der Band von Charlie Parker keinen geringeren als Dizzy Gillespie ersetzt. Dizzy Gillespie hatte sich selbstständig gemacht sozusagen. Und Dizzy Gillespie ist natürlich der ganz große Held der Bebop-Trompete, also er hat dann auch sehr schnell gespielt, sehr rasant, sehr virtuos. Und da hat sich Miles Davis ein bisschen von weggehalten. Zum einen, weil er eben nicht so ein ganz großer Virtuose war auf der Trompete, nicht so rasant und so pyrotechnisch spielen konnte. Zum anderen wollte er das aber auch nicht, weil er eben seinen eigenen Stil auch entwickeln wollte. Und nach ungefähr 2 Jahren bei Charlie Parker hatte Miles Davis dann auch die Gelegenheit, zum ersten Mal eine Aufnahmesession unter eigenem Namen zu machen, also eigene Stücke zu präsentieren, aufzunehmen mit der Band, die dann auch unter seinem eigenen Namen veröffentlicht worden sind. Und da ist aber auch noch, soweit ich weiß, Charlie Parker mit dabei bei dieser Aufnahme. Das war im Jahr 1947 und da wollen wir mal reinhören. Das ist das Stück mit dem Titel Milestones. Ja, natürlich auch ein Verweis auf den Namen Miles, logischerweise Wortspiel, aber inzwischen auch ein großer Klassiker und wichtig auch im Repertoire von Miles Davis, denn er hat versucht, hier seinen eigenen Trompetenstil zu entwickeln.

eine frühe Aufnahme von Miles Davis unter eigenem Namen, mit eigener Band sozusagen. 1947 ist diese Aufnahme entstanden. Milestones heißt das Stück. So, wir werden dann gleich noch hier in unserer langen Miles Davis Nacht mit dem Frühwerk noch weitermachen in der Karriere. Das heißt, wir werden also die Karriere so ein bisschen nachverfolgen, gerade auch die frühen Jahre. Die ersten Jahre zwischen 1945 und 1955 sind etwas unübersichtlich und kompliziert, weil der gute Mann mit allen möglichen Leuten zusammengespielt hat, in allen möglichen Konstellationen für verschiedene Plattenlabels Aufnahmen gemacht hat, auch als Sessionmusiker dann sich betätigt hat. Dann gibt es Aufnahmen, die damals gemacht wurden, aber erst viel später veröffentlicht wurden und so weiter und so weiter. Also nicht ganz so übersichtlich wie dann später, wo er nur noch für Columbia Records aufgenommen hat. Von daher gesehen ist es ein bisschen unübersichtlich, aber wir wollen das nicht hier allzu sehr weit treiben, weil wir wollen nur einige Stücke aus dieser Zeit hören. Und das ist auch wirklich so, dass das immer nur einzelne Stücke gewesen sind. Das sind Sessions gewesen, die hat man gemacht und dann sind die auf irgendwelchen 10 Inches oder so erschienen, also Platten mit 10 Inch Durchmesser oder auf Singles, auf Shellac-Platten damals in verschiedenen Formaten. Das Album, die LP, die Langspielplatte, die ist dann erst später ins Blickfeld gerückt. Die ersten LPs gab es so, ich glaube, irgendwie Ende der 40er, Anfang der 50er Jahre, und Miles Davis hat seine ersten LPs, soweit ich weiß, so ungefähr 1952, 53 gemacht. Und die werden wir dann auch, teilweise jedenfalls einige davon, werden wir auch komplett hören in voller Länge. Jetzt, wie gesagt, in der Frühzeit geht es zunächst mal nur um einzelne Stücke, einzelne Tracks, die wir hier hören können. So, wir machen jetzt aber einen Sprung und kommen zur nächsten LP, die wir komplett spielen wollen. Und zwar gehen wir ins Jahr 1958. Zu dem Zeitpunkt war Miles Davis schon seit einigen Jahren bei Columbia Records unter Vertrag, hatte schon einige Platten veröffentlicht, hatte seine eigene Band, sein großes Ensemble, sein großes erstes Quintett, unter anderem mit John Coltrane. Aber er hat sozusagen noch ein Nebenprodukt laufen gehabt, und zwar hatte er schon einige Jahre vorher den Orchesterleiter und Arrangeur und Komponisten Gil Evans getroffen. Das war ein Mensch, der so im Grenzbereich zwischen Klassik und Jazz sich bewegt hat. Und der hat mit Jazzmusikern gemeinsam gearbeitet und hat sozusagen Jazz-Solisten, Jazz-Instrumentalisten mit großem Orchester unterlegt. Das heißt, er hat sozusagen Musik geschrieben, große Orchester-Arrangements geschrieben. Und das wurde dann gemeinsam mit Jazzmusikern aufgenommen. Und Miles Davis hatte schon mit ihm mehrere Aufnahmen gemacht, oder eine Aufnahme zumindest, die veröffentlicht worden ist. Da kommen wir auch noch später zu. Ich glaube, im Jahr 1957 war das. Und im Jahr 58 hat man sich dann an ein Großprojekt gemacht, und zwar an die Oper Porgy and Bess. Das ist eine legendäre Oper von George Gershwin, geschrieben zusammen mit seiner Frau Ira Gershwin und mit Dubois Hayward, der hat auch mitgeschrieben. Und die haben frühen 30er Jahren, diese Oper Porgy and Bess geschrieben. Das ist eine Oper an der Grenze zwischen Jazz und E-Musik und klassischer Musik. Ist natürlich heute, wie gesagt, ein allgemein bekannter Klassiker, unzählige Mal gecovert worden, aufgenommen worden. Einige Stücke aus dieser Oper sind auch zu absoluten Klassikern geworden, Summertime beispielsweise. Und im Jahr 1958, also ungefähr 20 Jahre nach dem Tod von George Gershwin, der ist ja relativ früh gestorben, da war diese Oper wieder ziemlich in, und es gab eine Reihe von Leuten wie auch Ella Fitzgerald und verschiedene andere, die Songs aus Porgy und Bess aufgenommen haben. Und die Plattenfirma von Miles Davis hatte die Idee, er könnte ja auch mal eine Version von Porgy und Bess aufnehmen. Und so ist es auch gekommen. Im Jahr 58 hat Gil Evans sich also hingesetzt, ein Orchesterarrangement für die Songs aus dieser LP, aus dieser Oper geschrieben. Und zusammen mit Miles Davis wurde das Ganze aufgenommen. Erschienen ist das Werk dann im Frühjahr 1959, und es war ein gewaltiger Erfolg. Das war damals die bestverkaufte LP von Miles Davis in dieser Phase. Und ist bis heute ein großer Klassiker, und es gibt viele Leute, die kennen die Songs von Porgy und Bess. Wahrscheinlich eher in der Version von Miles Davis als irgendwelche anderen Versionen oder das Original, die Originalversion von dieser Oper. Also denn, hier jetzt im Freien Radio Kassel im Nachtprogramm mit Musik von Miles Davis zum 100. Geburtstag. Porgy und Bess, Miles Davis und Gil Evans und das große Orchester von Gil Evans im Jahr 1958. Ich wünsche viel Spaß.

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1: So ist es, liebe Freunde, hier ist das Freie Radio Kassel mit dem Nachtprogramm. Und das war eben wirklich passende Musik zur Nacht. Miles Davis mit seiner Trompete und mit dem Gil Evans Orchestra. 1958 haben sie diese Version der berühmten Oper Porgy and Bess von George Gershwin produziert. Natürlich ohne Gesang. Das ist natürlich bei der Oper im Original, gibt es ja auch diese Gesangsparts und eine Handlung und so weiter. Aber man hat die Songs, die Stücke genommen, einige davon zumindest. Gil Evans hat sie neu arrangiert für Orchester und für die Trompete von Miles Davis. Und es war ein großer, gewaltiger Erfolg. Ja, wir machen hier in unserer langen Nacht mit dem Programm zum 100. Geburtstag von Miles Davis so ein bisschen die Chronologie und gehen durch das Leben und Werk des großen Meisters in 5 Nächten insgesamt. Wir werden also noch 4 weitere Nächte haben hier diese Woche und auch in den nächsten Wochen noch jeweils werden die wiederholt mit Musik aus den verschiedenen Phasen in der Karriere von Miles Davis. Heute sind wir so ein bisschen in der Frühphase, in den ersten 15 Jahren ungefähr seiner Karriere und wir haben eben gehört, er hat sich in dieser Zeit tatsächlich auch schon mit großen Orchesterarrangements beschäftigt und mit Musik, die eigentlich eher so ein bisschen aus der, ja, aus dem Bereich E-Musik kommt. Und da stellt sich natürlich schon die Frage, wie war denn generell das Verhältnis von Miles Davis im Lauf seiner Karriere zur sogenannten Ernstmusik, zur E-Musik, was man heute vereinfacht immer als Klassik bezeichnet. Und er ist ja immer sehr stark beeinflusst worden, hat sich ja von allen möglichen musikalischen Trends auch, die ihn umgeben haben, beeinflussen lassen. Natürlich vor allem aus dem Bereich der U-Musik, das ist ja dann in den 60er Jahren beispielsweise die Rock- und die Funk-Musik gewesen. Oder auch früher schon verschiedene Formen von Jazz haben ihn beeinflusst und später in den 80er Jahren dann leider eben auch die Popmusik der damaligen Zeit. Aber wie gesagt, die Frage ist, wie sieht's aus mit den Einflüssen aus der E-Musik und die waren auch durchaus vorhanden, und zwar in durchaus beachtlichem Maße. Gil Evans, den wir eben als Arrangeur gehabt haben, der hat schon viel früher, schon ungefähr 10 Jahre früher mit Miles Davis zusammengearbeitet und hat ihn auf ganz interessante Pfade geführt. Da kommen wir gleich noch zu. Aber generell ist auch Miles immer wieder mit der E-Musik, mit der ernsten Musik sozusagen in Berührung gekommen. Es ist beispielsweise so, dass eine Reihe von Musikern, die bei ihm gespielt haben, dass die eben aus diesem Bereich kamen, aus dem Bereich der ernsten Musik. Und die waren musikalisch ausgebildet. Das waren richtige ausgebildete Orchestermusiker teilweise. Beispielsweise Ron Carter, der Bassist, der bei dem zweiten großen Quintett Mitte der 60er Jahre dabei war, das war ein ausgebildeter Orchestermusiker. Der hatte Kontrabass studiert und hat natürlich seine Kenntnisse und Fertigkeiten dann auch in die Musik mit eingebracht. Das gleiche gilt für Herbie Hancock, der auch in der Zeit mit dabei war. Auch er ein ausgebildeter Pianist, der große Konzerte gespielt hat, also klassische Konzerte und auch schon Plattenaufnahmen gemacht hat in dem Bereich. Also das waren Leute, die ihn in die Richtung gebracht haben. Und auch in dieser Zeit, wie gesagt, wir sind im Jahr 1958, da ist er auch von Einflüssen tangiert worden, die mit dem Jazz eigentlich nicht viel zu tun hatten. Das war die Zeit, als die sogenannte modale